0: kalt genug, wenn ihr so wollt, um das Fenster vielleicht mal aufzumachen und ein bisschen frische Luft reinzulassen. Nachher wird es wieder richtig warm, allerdings nicht mehr so heiß wie noch in den letzten Tagen, nur noch 28 Grad immerhin und auch da sehr viel Sonne und das geht auch Donnerstag und Freitag so weiter.
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2: A44 Kassel-Dortmund zwischen Kreuzwerl und Unna Ost, dichter Verkehr, 7 Minuten Zeitverlust. Wir wünschen allen unterwegs gute Fahrt.
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0: Und damit sind hochoffiziell die Pfingstferien vorbei. Also ich hoffe, dass uns jetzt keine Schülerinnen und Schüler zuhören, die hoffentlich jetzt alle schön schlafen und dann gleich in ein paar Stunden frisch aufwachen und motiviert in eine neue Schulwoche starten, die zum Glück sehr kurz sein wird. Ja, Mittwoch, Donnerstag, Freitag, dann schon wieder Wochenende und nächste Woche auch schon wieder ein Feiertag.

0: Hallo, Tag zusammen. Ich weiß nicht, habt ihr schon euren Sommerurlaub gebucht? Wer von euch geht auf eine Kreuzfahrt? Das ist der Reisetrend immer noch. Ich würde es ja auch mal ab und zu mal machen, aber meine Frau sagt, nee, kein Bock darauf, mit 3000 Leuten auf so einem Kahn da zusammengefercht sein und alle kommen aus Deutschland. Hilfe. Ja, die Zahl der Kreuzfahrtgäste mit Abfahrt in Deutschland ist im vergangenen Jahr auf einen Rekord von 1,5 Millionen Urlaubern gestiegen. Und da gibt es vor allem ein Urlaubsziel vieler, sagt Kreuzfahrtexperte Matthias Mohr.
1: Von Deutschland aus ist natürlich ein Highlight Norwegen. Das ist auch mein Favorit, definitiv, weil die Landschaft einfach traumhaft ist. Es gibt so ein paar andere Routen noch, die man ab Deutschland fahren kann. Also zum Beispiel Richtung England, Richtung Frankreich. Ja, das machen viele halt, weil es unkompliziert ist, weil das dann eben eine Reise ist, die man ab Hamburg machen kann.
0: Ja, beliebt sind auch sogenannte Festival-Cruises. In diesem Jahr gibt es da zum Beispiel Kreuzfahrten mit Malles da Mia Julia, Andrea Berg, Howard Carpendale, Maite Kelly, Beatrice Egli. Hier alles, was sonst bei Florian Silbereisen auftritt, die sind da. Modern Talking Star Thomas Anders, den haben sie auch nochmal rausgekramt. Und es gibt die Full Metal Cruise. Das finde ich ja ganz interessant. Europas größte Kreuzfahrt für Heavy-Metal-Music-Fans.
1: Das machen die Reedereien dann besonders gerne, weil das eben viele Leute an Bord bringt, die noch nie auf Kreuzfahrt waren. Es gibt für alle möglichen Zielgruppen gibt es Spezialkreuzfahrten, also für Veganer, für Schwule und so weiter. Also das ist ein ganz großer Markt.
0: Ja, und dann gibt es ja die zwei großen Anbieter in Deutschland, AIDA und Mein Schiff, da wird Deutsch gesprochen. Und die unterscheiden sich allerdings, vor allen Dingen im Restaurantkonzept, sagt Experte Matthias Mohr.
1: Beim größten Anbieter AIDA ist es so, dass ich in erster Linie mein Abendessen zum Beispiel in Buffet-Restaurants zu mir nehme. Das ist natürlich dann ein anderes Flair, als wenn ich jetzt beim zweiten auf dem deutschen Markt, also bei Mein Schiff, wenn ich da nun abends esse, da bin ich dann in einem Restaurant mit Bedienung, bekomme 5 Gänge am Platz serviert. So, das hat schon so einen anderen Charakter.
0: Ja, übrigens, für Einsteiger empfiehlt Matthias Mohr, die erste Kreuzfahrt über ein spezialisiertes Reisebüro zu buchen, weil es eben etwas komplexer ist als ein Hotelurlaub. Also Kreuzfahrten immer beliebter und ein paar Sachen muss man da beachten, hat uns Matthias Mohr erzählt. Vielen Dank.
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0: Das Wetter.
1: Das ist eine angenehme Nacht. 11 bis 16 Grad, da kann man fast draußen schlafen oder so, ne? Also relativ mild für eine Mainacht. Nachher geht's dann wieder richtig hoch, aber nicht so heiß wie in den letzten Tagen. Also wir erreichen keine Werte mehr über 30 Grad. 28 Grad, Top-Temperatur nachher im Tagesverlauf. Dazu wieder den ganzen Tag Sonnenschein, keine Wolke, logischerweise auch kein Regen. Und das geht auch am Donnerstag und am Freitag so weiter.
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3: Hier die aktuelle Verkehrslage. A3 Köln-Oberhausen zwischen Solingen und Mettmann, dichter Verkehr, 10 Minuten Zeitverlust. Weiterhin auf der A4 Köln-Olpe zwischen Reichshof-Bernhoestadt und Kreuz-Olpe-Süd. 6 Kilometer stockender Verkehr, 5 Minuten Verzögerung. Zusätzlich auf der A44 Kassel-Dortmund zwischen Kreuzwerl und Unna-Ost. 1 Kilometer zähfließender Verkehr, 9 Minuten längere Fahrzeit. Und darüber hinaus auf der A448 Dortmund-Witten Bochum-West zwischen Kreuz Dortmund-Witten und Wittenstockum 3 Kilometer Stau. Wir wünschen allen unterwegs gute Fahrt.
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1: Schöne Nacht mit uns. Wer heute keine Lust auf Sport hat nachher, ja, da rennt ihr ja bei mir eine offene Tür ein. Wobei Rennen ist viel zu anstrengend. Ihr geht bei mir durch eine offene Tür. Aber wir können nichts dafür, ab und zu mal faul zu sein, keinen Bock auf Sport zu haben. Es liegt an den Höhlenmenschen. Da hat sich nämlich unser Gehirn entwickelt. Das empfindet Sport als anstrengend und nicht erholsam. Also wenn wir nicht von Tieren bedroht werden oder Tiere fangen müssen, dann lassen wir es gerne mal. Ja? Das sagt unser Gehirn immer noch. Vielen Dank, Höhlenmenschen. Also, ich gehe erst wieder ins Fitnessstudio, wenn mich ein Säbelzahntiger dahin jagt. Vorher macht's ja keinen Sinn, sagt mein Gehirn. Ich wünsche euch eine schöne Nacht. Vielleicht könnt ihr die entspannt angehen lassen. Jetzt mit O.

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0: harten Käse. Jedes Jahr in England lassen sie so einen Käserattenberg runterrollen und dann rennen zahlreiche Menschen hinterher und probieren, dieses Käserad zu fangen. Das ist in dem Ort eine englische Tradition. Gut englischer Käse, sagt der Franzose. So einen Berg runterrollen, das ist das Beste, was du wahrscheinlich damit machen kannst. Aber ja, die würden auch nicht anfangen, da hinterher zu rennen, die Franzosen wahrscheinlich. Ja? Jährlich brechen sich da zahlreiche Teilnehmerinnen und Teilnehmer die Haxen. Am Ende darf man dann den Käse behalten. Also die machen das alles für so ein Käserad. Ja? Und jetzt kommt das Beste. Ein Bayer, ein Deutscher, ja? Tom Kopke, 24 Jahre alt, hat jetzt zum dritten Mal diesen Wettbewerb gewonnen. Herzlichen Glückwunsch an dieser Stelle. Viel Spaß mit dem Käse. Er ist Bayer, was macht er damit? Einen ordentlichen Obersten.
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1: Ich bin Diana Kramer. Nach dem russischen Aufruf an ausländische Staatsbürger und Diplomaten, die ukrainische Hauptstadt Kiew zu verlassen, hat die EU den derzeit ranghöchsten Vertreter Russlands bei der EU einberufen. Auch Deutschland und andere EU-Länder haben ihre jeweiligen russischen Botschafter einbestellt. Frage an Dieter Ebeling in Brüssel. Wie ist dieser Schritt zu bewerten?
2: Also die EU spricht von einer nicht hinnehmbaren Eskalation durch Moskau. Russland müsse aufhören, die Zivilbevölkerung der Ukraine zu bombardieren und sich stattdessen auf sinnvolle Friedensgespräche einlassen. Besondere Sicherheitsvorkehrungen für Diplomaten gibt es nicht in Kiew. Aber sie sind ebenso wie die ukrainischen Bürger natürlich daran gewöhnt, dass Russland ständig zivile Ziele angreift. Der russische Parlamentspräsident Volodin jedenfalls hat jetzt ja sogar mit dem Einsatz von Massenvernichtungswaffen gedroht.
1: Vielen Dank, Dieter Ebeling nach Brüssel. Der gesetzlichen Krankenversicherung droht ein Milliardendefizit. Die Bundesregierung arbeitet deshalb an einer Reform. Nun ist eine weitere Erhöhung des Beitragssatzes für Kinderlose um 0,1 Prozentpunkte im Gespräch.
3: Kinderlose Versicherte ab 23 Jahren müssten dann einen Pflegebeitragssatz von 4,3% zahlen. Für versicherte Mütter und Väter würden die Sätze gleich bleiben, also bei 3,6% bei einem Kind und entsprechend kleineren Beiträgen bei mehr Kindern. Gesundheitsministerin Wagen wollte die Pläne nicht bestätigen, sondern kündigte ein Gesamtkonzept an. Das wünscht sich auch der Koalitionspartner SPD. Es sei legitim, unterschiedliche Stellschrauben zu diskutieren, das ersetze aber keine umfassende Reform, hieß es. Ursula Winkler, Nachrichtenredaktion.
1: Schwellungen an den Beinen, Blutergüsse an den Händen. Donald Trumps Gesundheitszustand sorgt immer wieder für Spekulationen. Jetzt hat sich der US-Präsident seiner turnusmäßigen ärztlichen Untersuchung unterzogen. Alles sei perfekt verlaufen, schrieb er danach auf seiner Plattform Truth Social. Genauere Informationen gab das Weiße Haus bislang nicht bekannt. Der mit 120 Millionen Euro maximal gefüllte Euro-Jackpot ist geknackt. Ein Lottospieler oder eine Tippgemeinschaft aus Tschechien haben die richtigen Zahlen getippt, teilte Westlotto am Abend nach der Ziehung in Helsinki mit. In der zweiten Gewinnklasse gab es auch mehrere Gewinner in Deutschland. 4 Millionen Euro gehen jeweils nach NRW und Thüringen und zweimal nach Sachsen.
4: Das Wetter. Jetzt in der Nacht klar und trocken. Im Norden zum Tagesstart ja auch mal wolkiger. Das dann bei 16 bis 11 Grad. Der Mittwoch wird dann wieder sehr sonnig. Bleibt auch trocken. Weiter kaum eine Wolke da am Himmel zu sehen. Und das dann heute bei 22 bis 28 Grad.
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5: A3 Köln-Oberhausen zwischen Solingen und Mettmann. 2 Kilometer Stau, 12 Minuten Zeitverlust. Und A448 Dortmund-Witten-Bochum-West zwischen Kreuz Dortmund-Witten und Witten-Stockum. 3 Kilometer stockender Verkehr. Wir wünschen allen unterwegs gute Fahrt.
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4: Ja, und geht direkt weiter durch die Nacht jetzt mit Tate McRae und Greedy. Angenehme Nacht zusammen.

0: Lutricia McNeil. Ich weiß, jetzt um kurz nach drei ist das jetzt gerade so der Moment, ne, wo man die Bude mal so ein bisschen durchlüften kann. Ja, Wahnsinnstemperaturen da auch am letzten Pfingstwochenende. Und genau so geht's ja auch erstmal weiter. Wir freuen uns. Oder vielleicht doch nicht. Also wir haben euch mal gefragt, ab welcher Temperatur sagt ihr so, Dankeschön, reicht?
1: 24 Grad, weil ich das angenehm finde, wenn es so ein bisschen kühler ist, dass man auch Sport machen kann, draußen entspannt, ohne die ganze Zeit sich so kaputt zu schwitzen.
2: Oh, alles ab 25 Grad ist zu viel. Man schwitzt nur, man kann gar nichts machen. Man will eigentlich nur drin sein die ganze Zeit.
3: Also 30 Grad wäre schon das Höchste, würde ich sagen.
4: Bin ein Hitzefreund. Da muss viel passieren, bis es mir persönlich zu heiß ist.
5: Wir arbeiten an der Schule, in der Klasse, wenn es halt drinnen sehr, sehr warm ist und man das Gefühl hat, man kann sich nicht mehr konzentrieren und möchte lieber nur noch an den See und nicht mehr arbeiten. Ja. Dann ist es zu heiß.
0: Na dann, ne? Jetzt wird es noch mal ein bisschen wärmer in dieser Woche. Also Leute, viel trinken, eincremen, Kappe auf. Ich meine, ihr kennt ja das Programm.
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0: Das Wetter.
1: Und da geht's jetzt weiter klar und trocken durch diese Nacht. Der Mittwoch, der kommt dann wieder sehr sommerlich um die Ecke. Einige Regionen, die können bei 22 Grad mal so ein bisschen durchatmen. Ansonsten, ja, schwitzt NRW wieder bei maximal 28 Grad.
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2: A2 Hannover-Dortmund zwischen Gütersloh und Rheda-Wiedenbrück. 1 Kilometer Stau, 9 Minuten Zeitverlust. Und A448 Dortmund-Witten-Bochum-West zwischen Kreuz Dortmund-Witten und Witten-Stockum. 3 Kilometer stockender Verkehr. Wir wünschen allen unterwegs gute Fahrt.
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1: Ja, und so einen kleinen musikalischen Abstecher ins Jahr 2012, den machen wir jetzt zusammen mit Britney Spears und Will.i.am. 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

0: Ja, die habt ihr erkannt, Taylor Swift, und der Titel habe ich nicht erkannt, oder was? Doch klar, Opelite. 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
1: Ich bin Diana Kramer. Bundesfamilienministerin Karin Prien will die Einkommensgrenze beim Elterngeld trotz Spardruck nicht antasten. Daran wolle sie nichts verändern, sagte Prien im Deutschlandfunk. Die Koalition will allerdings wegen der angespannten Finanzlage im Haushalt für das kommende Jahr auch sparen.
2: Klartext von der zuständigen Ministerin. Die Rahmenbedingungen in Deutschland müssen Familien mehr Lust auf Kinder machen. Das sagt Karin Prien. Sie würde sogar gerne die Mindest- und Höchstsummen beim Elterngeld anheben. Das sind in der Regel 65% des vorherigen Nettolohns, mindestens 300 und höchstens 1.800 Euro pro Monat. Gespart werden sollte an anderer Stelle. Da nennt sie die Stichworte Partnerschaftlichkeit und Bezugsdauer. Thomas Thonfeld, Berlin.
1: Das iranische Außenministerium hat die jüngsten US-Angriffe als groben Verstoß gegen die Waffenruhe verurteilt und mit Vergeltung gedroht. Man werde keinen provokativen Akt unbeantwortet lassen, hieß es in einer Erklärung aus Teheran. Das US-Militär hatte zuvor nach eigenen Angaben im Süden des Landes iranische Raketenstellungen sowie Boote angegriffen, die in der Straße von Hormuz Minen verlegen wollten. Die Gewerkschaft Verdi hat die Beschäftigten der Postbank von heute bis Samstag zu Warnstreiks aufgerufen. Hintergrund sind die laufenden Tarifverhandlungen. Betroffen von den Warnstreiks ist heute das Backoffice der Postbank, wo der Zahlungsverkehr geregelt wird.
3: Wer heute über sein Postbankdepot Aktien verkaufen will, da könnte die Bearbeitung vielleicht etwas dauern. Und wenn ausgerechnet der Backoffice-Mitarbeiter heute im Warnstreik ist, der meine Kreditanfrage prüft, dann wird sich die Antwort der Postbank in der Sache verzögern. Ab morgen gibt es auch Arbeitsniederlegungen in den Filialen. Verdi fordert für die Beschäftigten der Postbank 8% mehr Geld, mindestens aber 300 Euro mehr pro Monat. Verhandelt wird wieder am 15. Juni. Lea Matschulat, Nachrichtenredaktion.
1: Deutschland ist zu Beginn der kurzen Arbeitswoche ordentlich ins Schwitzen gekommen. Laut vorläufigen Daten des Deutschen Wetterdienstes war es gestern in Regensburg an der Donau mit 34 Grad Celsius bundesweit am wärmsten. In Neunkirchen-Wellesweiler im Saarland wurden 33,2 Grad gemessen, im baden-württembergischen Ulzbach 33,1 Grad.
4: Das Wetter. Und da geht's jetzt weiter klar und trocken durch diese Nacht. Der Mittwoch, der kommt dann wieder sehr sommerlich um die Ecke. Einige Regionen, die können bei 22 Grad mal so ein bisschen durchatmen. Ansonsten, ja, schwitzt NRW wieder bei maximal 28 Grad.
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5: A2 Hannover-Dortmund zwischen Gütersloh und Rheda-Wiedenbrück. 1 Kilometer Stau, 17 Minuten Zeitverlust. Und A448 Dortmund-Witten-Bochum West zwischen Kreuz Dortmund-Witten und Witten-Stockum. 4 Kilometer stockender Verkehr. Wir wünschen allen unterwegs gute Fahrt.
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4: Tja, und wir steigen ein in diese Stunde jetzt mit einem ganz großen 80er von U2. Ich bin Andreas Grunwald. Hallo zusammen.

0: das ja Nico Santos. Wir schieben direkt mal frisches Material hinterher. Was ist schon Liebe ohne ein gebrochenes Herz? Also diese Frage stellt sich aus This in ihrem neuen Song The Art of Letting Go, also auf Deutsch die Kunst des Loslassens. Und so melancholisch die Frage nach Liebe ohne Schmerz auch klingt, genauso geht es aus This um Zuversicht und Hoffnung. Also darum, dass man zwar traurig über das Ende einer Beziehung ist, aber die guten Gründe für eine Trennung auch jetzt nicht wegromantisieren soll.
1: So it's about letting go.
2: Es geht ums Loslassen und vor allem darum, damit okay zu sein. Es geht um schöne Erinnerungen, Herzschmerz, Küsse, wie man als Mensch wächst und darum, dass du das alles nicht immer mit den Menschen erlebst, mit denen du es dir vorgestellt hast.
1: You were gonna do it with, but that's okay.
0: Ja, also die Selbstbefreiung von Trauer und Herzschmerz, dafür steht der Text. Und was den Sound betrifft, es klingt schon ein bisschen anders, diesmal akustischer als sonst. Wir hören mal rein in The Art of Letting Go, eine Hommage an das Weitermachen.
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0: Das Wetter.
1: Jetzt in der Nacht klar und trocken. Im Norden zum Tagesstart ja auch mal wolkiger. Das dann bei 16 bis 11 Grad. Der Mittwoch wird dann wieder sehr sonnig. Bleibt auch trocken. Weiter kaum eine Wolke da am Himmel zu sehen. Und das dann heute bei 22 bis 28 Grad.
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2: A2 Hannover-Dortmund zwischen Gütersloh und Reda-Wiedenbrück. 2 Kilometer Stau, 20 Minuten Zeitverlust. Und A448 Dortmund-Witten-Bochum-West. Zwischen Kreuz Dortmund-Witten und Witten-Stockum. 3 Kilometer stockender Verkehr. Wir wünschen allen unterwegs gute Fahrt.
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1: Und das mit Andreas Grunwald und gleich mit einem 80er von Alice Cooper. Jetzt erstmal die beiden hier. Yusuf Islam und Ronan Keating und Father and Son.
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0: Ich bin Diana Kramer. Die Pflegebeiträge für Kinderlose könnten erneut steigen. Nach Angaben aus Koalitionskreisen erwägt Gesundheitsministerin Nina Wagen im Zuge der Pflegereform für Menschen ohne Kinder eine Anhebung des Beitragszuschlags um 0,1 Prozentpunkte. Der Deutsche Gewerkschaftsbund kritisiert diese Pläne. Kinderlose zum wiederholten Male mit höheren Beiträgen dafür bestrafen zu wollen, dass sie aus welchen Gründen auch immer keine Kinder haben, löst die strukturellen Probleme der Pflegeversicherung absehbar nicht, sagte DGB-Vorstandsmitglied Anja Pehl dem RND. Das sei Diskriminierung ohne Not, sagte sie. Nach den Drohungen vor einem weiteren massiven Angriff auf die ukrainische Hauptstadt Kiew hat Moskau eine neue Eskalationsstufe im Ukraine-Krieg gezündet. Der Chef des russischen Parlaments Volodin hat der Ukraine mit dem Einsatz von Massenvernichtungswaffen gedroht.
1: Auslöser der martialischen Drohung ist ein Angriff des Kiewer Militärs auf ein Wohnheim im von Russland kontrollierten Teil der Ostukraine. Dabei waren mehr als 20 Menschen ums Leben gekommen. Russland hat schon mit schweren Angriffen auf Kiew selbst reagiert, unter anderem mit einer neuen Mittelstreckenrakete. Das Außenministerium drohte mit weiteren Attacken, nun der Parlamentschef sogar mit Massenvernichtungswaffen. Aus Moskau, André Berlin.
0: Für die deutsche Fußballnationalmannschaft startet heute die Mission Weltmeisterschaft. In Herzogenaurach trifft sich das Team zum Trainingslager. Dort will der Bundestrainer die ersten Grundlagen für den angestrebten WM-Titel legen.
2: Natürlich wollen wir Weltmeister werden. Diese Ansage machte Julian Nagelsmann vor knapp 2 Jahren nach dem EM aus, auch in Herzogenaurach. Hier will der Bundestrainer die taktischen und körperlichen Grundlagen schaffen für das XXL-Turnier. Viel Zeit dafür hat er aber nicht. Bis zum Mittag sollen die Spiele ankommen, bis Samstag bleibt das Team in Franken, am Tag danach geht es zum Länderspiel nach Mainz. Auch die Spieler aus Bayern und Stuttgart werden kommen, 4 Tage nach dem Pokalendspiel. Nur Kai Havertz fehlt, er steht mit Arsenal London im Champions League Endspiel. Thomas Bremser, Sportredaktion.
0: Und noch diese Meldung vom Fußball. Die Spielvereinigung Greuther Fürth hat in der Relegation den Klassenerhalt in der zweiten Bundesliga geschafft. Fürth setzte sich im Rückspiel zu Hause 2:0 gegen Drittligist Rot-Weiß Essen durch.
3: Das Wetter. Und dann geht's rein in einen sehr sommerlichen Mittwoch. Wird wieder sehr sonnig. Das bei Werten zwischen 22 und 28 Grad. Da können einige mal etwas durchatmen. Andere kommen wieder ins Schwitzen. Morgen wird's dann nochmal ähnlich schön. Das dann bei 23 bis 28 Grad.
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5: A2 Hannover-Dortmund zwischen Gütersloh und Reda-Wiedenbrück. 3 Kilometer Stau, 24 Minuten Zeitverlust. Und A448 Dortmund-Witten-Bochum-West zwischen Kreuz Dortmund-Witten und Witten-Stockum. 3 Kilometer stockender Verkehr. Wir wünschen allen unterwegs gute Fahrt.
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3: Ja, und was könnten wir denn mal Sommerliches hier in die Playlist drücken? Nehmen wir ihn hier, oder? Eros Ramazzotti geht immer. Starten jetzt erstmal mit Lost Frequencies. Ich bin Andreas Grunwald. Guten Morgen zusammen.

0: So, nochmal einen schönen guten Morgen an diesem Mittwoch.
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0: Da sprechen wir jetzt drüber, zusammen mit der Kollegin Natascha Wittmark. Natascha, guten Morgen.
2: Guten Morgen.
0: Das Wichtigste direkt mal zuerst, weil ja gestern schon so viele gemeckert haben. Es wird heute nochmal warm, nochmal sonnig, aber jetzt nicht ganz so heiß wie gestern, ne?
2: Ja, die Temperaturen bleiben heute tatsächlich unter 30 Grad. Im Norden von NRW ist es auch deutlich kühler als im Süden. Kann man das so sagen bei den Temperaturen?
0: Absolut. Unterstreiche ich so.
2: Rund 22 Grad werden es da im Norden von NRW, im Rheinland bis zu 28 Grad.
0: Also ausreichend, ne, dass sie in Hamm da nicht frieren müssen. Ja. Da startet heute das große Klimaprotestcamp.
2: Genau, das wurde ja in den letzten Tagen schon aufgebaut im Lippepark. Und heute ist der offizielle Start. Unter dem Motto Gemeinsam gegen Gas finden da bis Samstag Vorträge und Protestaktionen gegen den Ausbau von Gaskraftwerken statt. Zelte für bis zu 1500 Menschen wurden aufgestellt. Viele Anwohner lassen Aktivisten aber auch bei sich privat übernachten.
0: Okay, und wir wissen, unsere Nationalmannschaft, die schläft ab heute auch nicht mehr zu Hause.
2: Genau, unsere Nationalelf, die zieht heute ins WM-Trainingslager ein in Herzogenaurach. Und passend zum Thema Fußball noch, heute ist auch die Premiere der Netflix-Doku über Lukas Podolski im Rhein-Energiestadion. Ab nächster Woche Donnerstag kann man die Doku dann auch ganz normal über Netflix streamen.
0: Wunderbar. Außerdem sind wir mittendrin in unserer Themenwoche Kreuzfahrten, das Thema. Die sind ja im Moment total am Boom. Laut Studien auch bei der Gen Z, da sprechen wir heute auch noch drüber bei uns im Programm.

0: Das Wetter.
1: Bisschen Abkühlung und mal die Wohnung etwas durchlüften. Das wäre jetzt ein guter Zeitpunkt, bevor der Mittwoch dann wieder hochsommerlich weitermacht. Es bleibt heute zwar bei Temperaturen mal unter 30 Grad, wird mit 28 Grad aber auch wieder sehr warm.
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2: A2 Hannover-Dortmund zwischen Gütersloh und Reda-Wiedenbrück. 3 Kilometer Stau, 40 Minuten Zeitverlust. Und A448 Dortmund-Witten-Bochum-West zwischen Kreuz Dortmund-Witten und Witten-Stockum. 3 Kilometer stockender Verkehr. Wir wünschen allen unterwegs gute Fahrt.
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1: Und ja, ich weiß, es ist ein bisschen hart, ne, morgens um 5:30 schon das Saxophon da aus dem Keller zu holen, aber irgendwie müssen wir euch ja wach kriegen. Versuchen wir jetzt mit Alexandra Stan. Ich bin Andreas Grunwald. Guten Morgen.

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0: Meredith Brooks, ist das so ein Bitch? Hab mich gerade eben noch gefragt, wie alt ist die Bitch eigentlich? Also der, ihr wisst schon, was ich meine. Fast 30 Jahre alt die Nummer. Gleich neue Musik bei uns von Tim Bensko, Kopf hoch.
1: Augenblick mal. Samuel Rösch heißt der Gewinner von The Voice of Germany aus dem Jahr 2018. Das ist schon eine ganze Weile her, aber Samuel ist immer noch kräftig aktiv und schreibt berührende Songs.
2: Irgendwann im letzten Jahr habe ich mal mit unserer Tochter über das Thema Himmel geredet. Und wir haben so über den Himmel gesprochen als ja, der Ort, wo Vögel sind, der Ort, wo die Wolken sind.
3: Ich glaub,

0: irgendwann kamen wir auch auf das Thema Gott zu sprechen. Und ich habe gemerkt, dass es für sie nicht so eine zufriedenstellende Antwort war, dass Gott irgendwie im Himmel ist. Und dass das irgendwie was anderes ist, wie der Ort, wo die Vögel sind und die Wolken sind. Aber so richtig sind wir da noch nicht auf ein Ergebnis gekommen. Und es hat mich nicht losgelassen.
1: Ja, weil es einen Ort gibt, wo mein Zuhause liegt, tut mein Herz nicht mehr so weh.
2: Samuel Rösch macht uns mit seinem Song Stückchen Himmel tatsächlich ein bisschen den Himmel auf. Und sein Glaube an Gott ist ermutigend und ansteckend.
0: Im Chorus heißt es ja, ich glaube, ein Stückchen Himmel steckt in jedem von uns drin. Und ich glaube, viele Leute können das nicht glauben, dass etwas Schönes, etwas absolut Vollkommenes, etwas Perfektes in uns drin ist und Leute oft ein sehr negatives Bild von sich selbst haben. Und ich glaube da fest dran, dass ein Stückchen Himmel in jedem Einzelnen von uns ist.
2: Daniel Harter von der Evangelischen Kirche für Augenblick mal.
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0: Mit Patrick Melz. Guten Morgen. Verkehrschaos an der Kita oder der Grundschule, weil Eltern mit ihren Autos kreuz und quer parken. Elterntaxis sind in der ganzen Region immer wieder Thema. Die Polizei im Kreis Steinfurt bittet Eltern, ihre Kinder zu Fuß oder mit dem Fahrrad zur Schule zu schicken. Thomas Höving von der Polizei im Kreis Steinfurt ist überzeugt, dass das klappt.
2: Die Eltern haben vielleicht keine andere Möglichkeit. Das mag logistisch mal so sein, aber das ist tatsächlich echt die Ausnahme. Ich selber bin mit dem Fahrrad alleine gefahren, meine Kinder sind alleine mit dem Fahrrad gefahren und ich glaube, dass das in 99% der Fällen tatsächlich auch heute noch möglich ist, dass die Kinder alleine fahren oder dann in diesen Gruppen, wir nennen das entweder Walking Bus, dass sie zusammenfahren, in Zukunft dann irgendwann auch alleine gehen.
0: Elterntaxis sind gefährlich, weil sie immer wieder für unübersichtliche Situationen vor den Kitas und Schulen sorgen. Bundesfamilienministerin Prien ist dafür, dass sich beim Elterngeld erstmal nichts ändert, auch wenn die Bundesregierung spart. Prien sagt, die Einkommensgrenze bleibt bestehen. Für sie ist wichtig, dass Familien in Deutschland noch stärker unterstützt werden, damit mehr Menschen Lust auf Kinder bekommen. Prien überlegt, in Zukunft mehr Elterngeld zu zahlen. Aktuell gibt es meistens 65% vom vorherigen Nettogehalt, mindestens 300 und höchstens 1.800 Euro im Monat. Und wir bleiben bei Reformideen der Politik und jetzt geht es um alle ohne Kinder. Wer kein Kind hat, zahlt bald wohl mehr Geld für die Pflegeversicherung. Gesundheitsministerin Waken prüft einen höheren Zusatzbeitrag von 0,1 Prozentpunkten. Der Deutsche Gewerkschaftsbund kritisiert das. Kinderlose würden damit benachteiligt, obwohl viele vielleicht gar nicht freiwillig keine Kinder haben. Das eigentliche Problem der Pflegeversicherung bleibt damit ungelöst. Und zum Schluss noch etwas Gutes aus der Region zum Thema Integration. Drei indische Auszubildende starten im Grevener Nolte-Werk in ihr Berufsleben. Die Fremdsprache ist dabei eine Herausforderung. Das Unternehmen organisiert zusätzlichen Unterricht direkt in Greven. Außerdem gibt es Austausch mit anderen Betrieben. Auch im Alltag klappt vieles besser. Im Schachclub und im Fußballverein entstehen Kontakte. Deutsch wird dort jeden Tag geübt. Besonders schnell geht es voran, wenn die Azubis bei deutschen Gastfamilien wohnen und die Sprache ständig im Alltag hören.
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3: Merken wir heute früh erstmal durchatmen, ne? Es ziehen einige lockere Wolken durch. Sonne ist auch dabei. Insgesamt merklich kühler Richtung Nachmittag. Mehr Sonne bei bis zu 24 Grad. Jetzt gerade in Ebenbüren am Beach 14 Grad.
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3: Einmal Vorsicht auf der A30, reine Richtung Osnabrück zwischen Hasbergen-Gaste und Hellern. Hier sind Gegenstände auf der Fahrbahn. Und Andreas hat sich heute früh gemeldet mit einer Info von der B54. Guten Morgen.
4: Guten Morgen zusammen. Sperrung der B54 ab Burg Steinfurt in Richtung Gronau. Großer Brand. Ich konnte jetzt nur nicht sehen, was da passiert ist. Auf jeden Fall von Burg Steinfurt in Richtung Gronau B54 gesperrt. Da brennt's auf der B Lichterloh. Fahrt vorsichtig und einen schönen Tag euch.
3: Wir haben schon nachgefragt, dort brennt aktuell ein LKW. Wenn ihr mehr seht, meldet euch gerne rein an die 05971 920 90.
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3: Das kennen wir Männer. Wenn wir die Spülmaschine ausräumen, dann liegen hinterher immer so, ja, 3 bis 4 Teile auf dem Herd. Das ist dann das Best-of. Ich weiß nicht, wohin damit. Und das ist nur noch eine Sache, die wir Männer von zu Hause kennen. Noch mehr

0: Radio RST, 10 nach 6. Guten Morgen. Liebe Männer, wenn die Frau sagt, hol mal das Olivenöl bitte, dann kommen schon die ersten Schweißperlen manchmal, ne?
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2: Dass Männer oft schusseliger sind als Frauen, ist ein absolutes Klischee. Das aber stimmt. Es passiert im Haushalt.
3: Schatz, wo ist denn nochmal hier der Pfannenwender?
2: Die Frau sagt, der ist in der oberen Schublade links. Er geht hin und sagt,
3: da ist er nicht.
2: Frau geht hin, öffnet die Schublade, gibt ihm den Pfannenwender. Zweitens Supermarkt, er soll Backpulver kaufen, ruft aus dem Supermarkt an und fragt,
3: wo steht denn das Backpulver?
2: Und danach kommt er mit Mehl und Vanillezucker nach Hause, aber ohne Backpulver. Und Fallbeispiel 3.
3: Schatz, wo ist denn schon wieder meine Brille?
2: Und er sucht auf der Ablage im Flur, im Regal, auf dem Nachttisch. Und wenn er dann feststellt, dass er die Brille die ganze Zeit auf hatte, sagt er,
3: Schatz, ich hab sie auf. Das musst du mir doch sagen.
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Viertel nach sechs, Radio RST mit dem Blick auf die Straßen zwischen Münster und Osnabrück. Die B54 Gronau-Münster ist zwischen Methelen und Sonnenschein in beide Richtungen gesperrt, weil hier ein LKW brennt. Dankeschön Kevin und Andreas und eine gute Fahrt. Und beim Wetter ist heute Entspannung angesagt, das merken wir heute früh. Maximal 22 bis 24 Grad in der Spitze, das heißt Durchlüften ist angesagt.

0: Dieser Tag fühlt sich nach Dienstag an. Nö, es ist zum Glück schon Mittwoch. Hier ist Radio RST um gleich 20 nach 6. Steve, heute wird es ja spannend, ne?
1: Absolut spannend, weil wir die Top 3 eurer Freibäder zwischen Münster und Osnabrück gefunden haben. Und heute stellen wir sie zur Abstimmung und dann kommen wir natürlich auch vorbei zum Testen.
0: Und welche das sind, erfahrt ihr hier ab 7. Und noch ein Thema bei uns. Bei uns lebt es sich überdurchschnittlich gut.
1: Ja, sagt eine neue Studie im Kreis Steinfurt. Ganz oben bei den Orten mit der höchsten Lebensqualität, eben Büren. Münster und Osnabrück sind auch dabei. 11.000 Städte und Gemeinden wurden insgesamt gefragt.
0: Ja, erklären wir gleich ausführlicher. Und in den News um 6:30 ein Thema mit Patrick Melz, das alle betrifft, die zum Feiern nach Münster fahren. Alkoholverbot am Bahnhof in Münster.
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0: Mit Patrick Melz. Guten Morgen. In Münster am Hauptbahnhof gilt ab sofort ein Alkoholverbot. Auch in mehreren anderen großen NRW-Bahnhöfen hat die Deutsche Bahn die Regel eingeführt. Darunter Köln, Düsseldorf, Essen, Dortmund, Duisburg und Bonn. Wer dort Alkohol trinkt oder offene Flaschen dabei hat, verstößt gegen die Hausordnung. Die Bundespolizei kontrolliert das. Wer sich nicht daran hält, bekommt einen Platzverweis oder ein Hausverbot. Die Bahn macht das, weil sich viele Menschen mehr Ruhe und Sicherheit an den Bahnhöfen wünschen. In Lingen ist ein Radfahrer an einem Bahnübergang von einem Zug erfasst worden. Der 79 Jahre alte Mann überquerte am Nachmittag die Gleise und starb noch an der Unfallstelle. Die Polizei bestätigt, die Schranken waren geschlossen. Die Bahnstrecke zwischen Lingen und Meppen war am Nachmittag gesperrt. Für Eltern in der Region ändert sich beim Elterngeld wohl erstmal nichts. Bundesfamilienministerin Prien ist dafür, die Einkommensgrenze nicht zu ändern. Für sie ist wichtig, dass Familien in Deutschland noch stärker unterstützt werden, damit mehr Menschen Lust auf Kinder bekommen. Prien überlegt, in Zukunft mehr Elterngeld zu zahlen. Aktuell gibt es mindestens 65% vom vorherigen Nettogehalt, mindestens 300 und höchstens 1.800 Euro im Monat. Und noch eine gute Nachricht aus der Region. Die Stadt Osnabrück verbessert ihr Online-Angebot. Ein KI-Chatbot beantwortet häufige Standardfragen. Neben Deutsch spricht er auch 6 weitere Sprachen. Chatbot Toni macht auch Termine im Bürgeramt und übernimmt Anrufe rund um die Uhr. Osnabrücks Bürgermeisterin Pötter sieht viele Vorteile. Das System entlastet Mitarbeiter und verbessert den Service für Bürger.
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2: Ja, es ist recht entspannt heute früh. Aktuell 15 Grad in Nordwalde am Bispinghof. Insgesamt heute nicht so heiß wie gestern. Mit ein paar Wolken auch dabei. 22 bis 24 Grad.
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2: 2 Meldungen gerade auf der A1 Bremen Richtung Osnabrück liegen zwischen Osnabrück Nord und Hafen Gegenstände rum. Und zwar in der Kurve. Passt hier besonders gut auf. Und Andreas hat sich heute früh schon gemeldet.
3: Guten Morgen zusammen. Sperrung der B54. Ab Burg Steinfurt, da brennt's auf der B Lichterloh. Fahrt vorsichtig und einen schönen Tag euch.
2: Dankeschön, Andreas. Wir haben nachgehört. Hier brennt ein LKW, wie gesagt, in beiden Richtungen gesperrt. Sobald es wieder flüssig läuft, hört ihr es hier bei uns. Und eure Infos gebt ihr weiter an die 05971 920 90.
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2: Guten Morgen. Mitte August kommt er Open Air nach Gronau an die Bürgerhalle. Und jetzt ist er bei uns mit ganz neuer Single. Mark Forster. Ein Lied. Mehr neue Musik bei uns.

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1: Guten Morgen um 6.39 Uhr mit Radio RST. Viele sitzen gerade im Auto zwischen Münster und Osnabrück, Kaffee in der Hand und denken sich, yo, kurze Woche, das ist super, Steve. Und es gibt noch was Positives heute früh, ne?
2: Ja, und zwar die Antwort zu der Frage, wie gut leben wir eigentlich? Eine neue Studie sagt, zwischen Münster und Osnabrück, lebt es sich überdurchschnittlich gut, also genau da, wo ihr gerade unterwegs seid.
1: Das klingt erstmal ein bisschen nach Statistik. Was heißt das jetzt genau für unseren Alltag?
2: Naja, ganz konkret, Arzttermine, Schulen, Internet, Freizeit, also alles, was euch im echten Leben nervt oder funktioniert. Und da schneiden Münster und Osnabrück richtig stark ab. Osnabrück auf Platz 99 in Deutschland, Münster auf 114, also beide sehr gut.
1: Und wir reden hier von 11.000 untersuchten Orten, das ist also echt gut.
2: Ja, und auch im Kreis Steinfurt liegen alle Orte über dem Durchschnitt. Ibbenbüren ist der beste Ort im Ranking, Platz 202, auch hier mit der Note sehr gut.
1: Und das ist ein echter Superlativ aus der Region. Wieso ist Ibbenbüren der Ort mit der höchsten Lebensqualität? Das Ergebnis von euch aus Ibbenbüren in einer Stunde bei Radio RST.

0: 6.48 Uhr, Radio RST, der Blick auf die Straßen im Pendlerservice von Münster bis Osnabrück. Wir haben zweimal die A1, Vorsicht, einmal Osnabrück Richtung Bremen zwischen Osnabrück Hafen und Osnabrück Nord. Gegenstände auf der Fahrbahn und genauso wie zwischen Osnabrück Nord und Bramsche auch nochmal Gegenstände auf der Fahrbahn. Fahrt hier besonders vorsichtig. Außerdem dauert es gerade länger auf der A30 Osnabrück Richtung Rheine zwischen Lotte und Rheine-Kanalhafen. 11 Kilometer Stop and Go, 20 Minuten plus mindestens gerade. Und dann nochmal die Info von Andreas.
1: Guten Morgen zusammen. Sperrung der B54 ab Burg Steinfurt, da brennt's auf der B Lichterloh. Fahrt vorsichtig und einen schönen Tag euch.
0: Sobald es wieder flüssiger läuft, hört ihr es bei uns. Jetzt das Wetter in der Region, durchatmen, ein kleines bisschen, nicht mehr so heiß wie gestern, bis 24 Grad. Erst sind auch hier und da noch ein paar Wolken dabei, am Nachmittag überall spätestens Sonne. Wie geht es morgen weiter? Sonnig und trocken, wenige Wolken, rund 24 Grad.
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0: Mit Patrick Melz. Guten Morgen. In Münster am Hauptbahnhof gilt ab sofort ein Alkoholverbot. Auch in mehreren anderen großen NRW-Bahnhöfen hat die Deutsche Bahn die Regel eingeführt. Darunter Köln, Düsseldorf, Essen, Dortmund, Duisburg und Bonn. Wer dort Alkohol trinkt oder offene Flaschen dabei hat, verstößt gegen die Hausordnung. Die Bundespolizei kontrolliert das. Wer sich nicht daran hält, bekommt einen Platzverweis und ein Hausverbot. Die Bahn macht das, weil sich viele Menschen mehr Ruhe und Sicherheit an den Bahnhöfen wünschen. Bundesfamilienministerin Prien hat angekündigt, dass sich beim Elterngeld erstmal nichts ändert. Gleichzeitig lässt Gesundheitsministerin Waken einen höheren Zusatzbeitrag zur Pflegeversicherung für Kinderlose prüfen. Steve Ridder aus der Radio RST-Redaktion. Was bedeutet das alles für uns in der Region?
2: Das ist gut für alle mit Kindern und alle ohne Kinder zahlen etwas mehr. Familienministerin Prien hat gesagt, die Einkommensgrenze beim Elterngeld, die bleibe bestehen, obwohl die Bundesregierung spart. Ihr Ziel ist es, Familien stärker zu unterstützen. Für sie ist auch ein höheres Elterngeld vorstellbar. Vielleicht gibt es das Elterngeld dann in Zukunft nicht mehr so lange, um etwas zu sparen. Beim Thema Pflegeversicherung hat Gesundheitsministerin Waken eine Idee. Alle ohne Kinder zahlen 0,1 Prozentpunkte mehr. Der Deutsche Gewerkschaftsbund kritisiert das. Das löse die Probleme der Pflegeversicherung nicht.
0: In Deutschland gibt es immer mehr Superreiche. Rund 5.000 von ihnen besitzen mehr als ein Viertel des gesamten Finanzvermögens. Das zeigt der aktuelle Bericht der Boston Consulting Group. Gründe sind vor allem gute Gewinne an den Aktienmärkten. Und zum Schluss noch etwas Gutes aus der Region zum Thema Integration. 3 indische Auszubildende starten im Grevener Nolte-Werk in ihr Berufsleben. Die Fachsprache ist dabei eine Herausforderung. Die Unternehmen organisieren zusätzlichen Unterricht direkt in Greven. Außerdem gibt es Austausch mit anderen Betrieben. Auch im Alltag klappt vieles gut. Im Schachclub und im Fußballverein entstehen Kontakte. Deutsch wird dort jeden Tag geübt. Besonders schnell geht es voran, wenn die Azubis bei deutschen Gastfamilien wohnen und so die Sprache ständig im Alltag hören.
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3: Schönen guten Morgen. Heute sind ein paar mehr Wolken hier und da unterwegs. Das Wichtigste, Durchlüften ist angesagt. Es wird angenehm mit maximal 24 Grad. Aktuell in Tecklenburg am Hausmark 14 Grad.
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3: Es wird langsam richtig voll bei uns. Wir starten dreimal direkt mit der A1 und zwar einmal Münster Richtung Osnabrück. Vorsicht im Kreuz Lotte Osnabrück in der Überleitung zur A30 Richtung Osnabrück. Spanngurte auf der Fahrbahn. Weiter Osnabrück Richtung Bremen. Zwischen Osnabrück-Hafen und Osnabrück-Nord. Hier liegen Gegenstände auf der Fahrbahn. Und nochmal Gegenstände zwischen Osnabrück-Nord und Bramsche. Dann die A30 Bad Oeynhausen Richtung Rheine. Zwischen Kreuz Osnabrück-Süd und Kreuz Lotte-Osnabrück. 5 Kilometer Stop and Go bei 10 Minuten plus. A30 Osnabrück Richtung Rheine. Zwischen Lotte und Ebenbüren nochmal 3 Kilometer Stop and Go bei 5 Minuten mehr. Und weiter Richtung Amsterdam zwischen Ebenbüren West und Rheine Nord. 7 Kilometer Stop and Go plus 12 Minuten. Dann haben wir die Info von Andreas.
4: Guten Morgen zusammen. Sperrung der B54 ab Burg Steinfurt. Da brennt's auf der B Lichterloh. Fahrt vorsichtig und einen schönen Tag euch.
3: Hier brennt ein LKW. Ihr werdet zurzeit umgeleitet. Und wenn ihr mehr seht, sagt Bescheid an die 05971920900.
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3: Steve aus Neunkirchen, sag mal was zum Naturfreibad da.
2: Ja, wunderschön, ne? Der Förderverein steckt da richtig viel Liebe rein. Das sieht man auch, das spürt man auch direkt daneben. Der Natursee und der Badestrand. Alles idyllisch. Ich bin da super gerne, meine Kinder auch.
3: Ja, und viele haben sich gemeldet und gesagt, Leute, das ist das beste Freibad zwischen Münster und Osnabrück. So wie André aus Neunkirchen. Komm mit in die Abstimmung. Und was noch, hört ihr gleich.

0: Radio RST, 10 nach 7, guten Morgen. Ihr dreht ja völlig durch und das im positiven Sinne. Wo gibt es das beste Freibad zwischen Münster und Osnabrück? Unsere Frage, wir suchen es in dieser Woche und für André aus Neunkirchen ist die Sache sowas von klar.
1: Also unser Freibad in Neunkirchen ist auf jeden Fall das Schönste, weil es schön in der Natur liegt. Die Wasserrutsche ist sehr schön, die große. Wir haben einen kleinen See, der in einem Freibad liegt. Sehr große Liegeflächen, viele Bäume, einfach nur ein super schönes Freibad.
0: Sagt André, vielen Dank. Für Andrea aus Recke ist das Waldfreibad in Recke der Favorit.
2: Von mir aus schon seit Kindheitstagen. Also ich habe schon Bilder zu Hause, wo ich noch mit meinen Cousins, wo ich 4, 5 bin, hier im Becken stehe. Ne? Das ist ein natürliches Bad. Man trifft hier jemals welche.
0: Manuela aus Ebenbüren dagegen sagt, ey, das Freibad Lagenbeck hat den Titel verdient.
3: Das ist schön übersichtlich. Wir sind hier mit 5 Kindern und ja, nicht so voll. Günstige Eintrittspreise. Der Spielplatz ist hier. Das Wasser ist da. Man hat alles im Blick. Keiner kann ertrinken. Schnell, ja.
0: Und jetzt habt ihr die Wahl. Die Top 3 der Community stehen jetzt zur Abstimmung bei Instagram. Neunkirchen, Recke oder Lagenbeck? Was ist das beste Freibad zwischen Münster und Osnabrück? Ihr stimmt ab und wir kommen dann vorbei zum Testen. Radio RST um 12 nach 7. Einen schönen Mittwochmorgen.

0: Da haben sich viele gewundert, die durch Sabeck fahren. Guten Morgen um 7.19 Uhr, Radio RST. Sind wir jetzt keine Klimakommune mehr? Auf den Schildern jedenfalls steht es nicht mehr. Haben wir nachgefragt und die Antwort gibt es um 7:30 im Morgenbriefing mit Patrick Melz. Vorher die neue Hit-Story bei uns, Songs und die Geschichten dahinter.
1: Über 20 Grad zwischen Münster und Osnabrück. Ein Vorgeschmack auf den Sommer an den Seen und in den Freibädern in unserer Region. Und dieser Song gehört genauso dazu. Kaum ein Song steht so für den Sommer 2016 wie Closer von den Chainsmokers und Halsey. 12 Wochen Nummer 1 in den USA und jetzt erlebt der Track auf TikTok und in Throwback Reels sein großes Nostalgie-Comeback. 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Und genau deshalb funktioniert Closer heute wieder. Der Song ist für viele inzwischen eine Zeitmaschine. Zurück in den Sommer 2016. Die Radio RST Hit Story. The Chainsmokers featuring Halsey. Closer. Hey.

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0: Das Morgenbriefing mit Patrick Melz. Guten Morgen. Verkehrschaos an der Kita oder der Grundschule, weil Eltern mit ihren Autos kreuz und quer parken. So sieht es im Alltag immer wieder in vielen Orten in der Region aus. Wir haben bei Radio RST schon öfter über Elterntaxis berichtet. Im Thema der Woche aus der Region ging es zum Beispiel um einen Fall aus Mettingen. Jetzt hat die Polizei im Kreis Steinfurt wieder eine Bitte an die Eltern. Thomas Höving von der Polizei im Kreis Steinfurt.
2: Also die Situation ist zum Haare rauf. Deswegen ist da unser ganz klarer Appell an die Eltern, doch mit den Kindern zu Fuß oder mit dem Fahrrad zu fahren. Oder wenn es denn dann doch weitere Wege sind, die Kinder nicht bis in die Schule zu fahren, sondern doch an den entsprechenden Hol- und Bringzonen aus dem Fahrzeug rauszulassen.
0: Elterntaxis sind gefährlich, weil sie immer wieder für unübersichtliche Situationen vor den Kitas und Schulen sorgen. Thomas Höving hat Tipps für die Eltern.
2: Die Eltern haben vielleicht keine andere Möglichkeit. Das mag logistisch mal so sein, aber das ist tatsächlich echt die Ausnahme. Ich selber bin mit dem Fahrrad alleine gefahren, meine Kinder sind alleine mit dem Fahrrad gefahren und ich glaube, dass das in 99% der Fällen tatsächlich auch heute noch möglich ist, dass die Kinder alleine fahren oder dann in diesen Gruppen, wir nennen das entweder Walking Bus, dass sie zusammenfahren, in Zukunft dann irgendwann auch alleine gehen.
0: Thomas Höving von der Polizei im Kreis Steinfurt zu Elterntaxis. Für Eltern in der Region ändert sich beim Thema Elterngeld wohl erstmal nichts. Bundesfamilienministerin Prien ist dafür, die Einkommensgrenze nicht zu ändern. Für sie ist wichtig, dass Familien in Deutschland noch stärker unterstützt werden, damit mehr Menschen Lust auf Kinder bekommen. Prien überlegt, in Zukunft mehr Elterngeld zu zahlen. Aktuell gibt es meistens 65% vom vorherigen Nettogehalt, mindestens 300 und höchstens 1.800 Euro im Monat. Und jetzt weitere Nachrichten im Überblick. In Münster am Hauptbahnhof gilt ab sofort ein Alkoholverbot. Wer dort Alkohol trinkt oder offene Flaschen dabei hat, verstößt gegen die Hausordnung. Die Bundespolizei kontrolliert das. Zwischen Elte und Sinningen ist ein 18-Jähriger bei einem Unfall schwer verletzt worden. Der junge Mann wurde aus dem Auto geschleudert und später mit einem Rettungshubschrauber in das Krankenhaus geflogen. Das Auto kam von der Straße ab und hat sich zweimal überschlagen. In Lingen ist ein Radfahrer an einem Bahnübergang von einem Zug erfasst worden. Der 79 Jahre alte Mann überquerte am Nachmittag die Gleise und starb noch an der Unfallstelle. Die Polizei bestätigt, die Schranken waren geschlossen. Und noch eine gute Nachricht aus der Region. Saarbeck bleibt Klimakommune. Das bestätigt die Gemeinde auf Radio RST-Nachfrage. Wir haben für unseren Hörer Jan nachgefragt. Er hatte sich gewundert, weil nicht mehr überall die bekannten blauen Schilder darauf hinweisen. Die Gemeinde Saarbeck hat uns gesagt, das Design hat sich teilweise geändert, nachdem Saarbeck beim European Energy Award den ersten Platz erreicht hat. Die Auszeichnung Klimakommune hat Saarbeck 2009 vom Land NRW bekommen. 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
3: Auch heute sieht es richtig gut aus und die gute Nachricht, es ist nicht mehr so drückend heiß wie gestern. Blauer Himmel überall, angenehme 22 bis 24 Grad. Jetzt gerade in Lahr an der Windmühle 15 Grad.
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3: Einiges los bei uns, vor allem auf der A30. Einmal Osnabrück Richtung Rheine. Vorsicht zwischen Hellern und Hasbergen-Gaste. Ein kaputtes Auto steht hier auf dem Standstreifen. Dann haben wir die A30 Bad Oeynhausen-Rheine. Zwischen Nattbergen und Kreuz Lotte Osnabrück 4 Kilometer Stop and Go plus 8 Minuten. A30 Osnabrück Richtung Rheine. Zwischen Lotte und Rheine 13 Kilometer Stop and Go. Eine Viertelstunde dauert es länger. B54 Steinfurt Richtung Münster. Zwischen Borkhorst und Münster Nord Stop and Go plus 3 Minuten. Und auf der B481 Rheine Richtung Münster zwischen Rheine und Greven nochmal 3 Minuten obendrauf. Hier eure Infos weitergeben 05971920090.
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3: Schönen guten Morgen. Bei uns lebt es sich sehr gut. Das haben wir jetzt offiziell schwarz auf weiß. Warum Ibbenbüren bei einer neuen Studie im Kreis Steinfurt da der Superlativ überhaupt ist, hört ihr sofort.

0: 7.41 Uhr Radio RST. Guten Morgen, liebe Leute aus Ebenbüren. Bei euch schmeckt der Kaffee heute früh nochmal besser. Warum? Unter allen Orten im Kreis Steinfurt ist hier die Lebensqualität am höchsten. Das zeigt eine neue Studie des Instituts der Deutschen Wirtschaft. Besonders gut läuft alles, was man so in der Freizeit machen kann. Also ein echter Superlativ heute früh aus Ebenbüren. Fühlt ihr das auch? Marion und Lea aus Püsselbüren auf jeden Fall.
1: Hier ist schon schön. Man hat viele Geschäfte hier. Es ist alles nah zu erreichen. Ich liebe die Ebenbürner Kirmes. Die ist toll, weil das sich durch die ganze Stadt zieht. Und ja, man trifft viele Leute, die man kennt. Das ist immer schön. Und man hat eigentlich alles, was man braucht. Man braucht gar nicht woanders hinfahren.
2: Die Abwechslung, dass halt wir so viele verschiedene Läden hier haben und auch die Ebenbürner Kirmes, weil die ist einfach einzigartig.
3: Ja, Ebenbüren hat ja viele Angebote hier, ne? Ja, der Asee ist hier. Man hat hier die Möglichkeit, in der Stadt mal ein Eis essen zu gehen, was trinken zu gehen und so.
4: Ich würde sagen, am Beach auf jeden Fall. Also auch gerade für uns jüngere Leute. Dann finde ich auch zum Beispiel Tivolino Spielbar auch sehr gut, wo man halt auch... Ja, halt mit Freunden was unternehmen könnte, ja. Also ich gehe auch gerne halt ein Eis essen. Also ich finde die Eis, die wir haben ja sehr viele, finde ich richtig gut. Ich gehe hier auch generell gerne essen.
5: Einfach, es gibt viel für die Kinder. Es gibt da hinten den coolen Brunnen. Es gibt ein Klettergerüst. Und es gibt auch ganz viele Läden, wo man reingehen kann. Und viele schöne Restaurants.
6: Ich finde Ebenbüren schön, weil es hier so ein bisschen grün ist beim See. Und auch, weil man hier gut mit dem Boot fahren kann.
7: Wir sind erst ein Jahr dahin gezogen. Wir kommen gebürtig aus Metting. Aber es ist schön. Die Wanderwege, viel für Kinder. Der Märchenwald, der Aasee und die Stadt ist auch sehr schön, nicht so voll. Wir bleiben auf jeden Fall.
0: Ein Loblied auf Ebenbüren. Wo lebt es sich besonders gut? Die neue Studie zeigt zwischen Münster und Osnabrück überdurchschnittlich. Ebenbüren im Kreis Steinfurt auf der 1 und Münster und Osnabrück auch in den Top 120 von 11.000 getesteten Orten. 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

0: 10 vor 8 gleich, Radio RST. Guten Morgen. Jo, da denkt man sich als jemand, der keine Kinder hat, auch so, werde ich jetzt bestraft? Unsere Gesundheitsministerin denkt darüber nach, dass alle ohne Kinder mehr für die Pflegeversicherung bezahlen. Warum überhaupt und was heißt das für euch zwischen Münster und Osnabrück? Ein Thema um 8 Uhr in den Radio RST Nachrichten. Und das hier ist eine Info von Jasmin, gerade bei WhatsApp reingekommen. Vielen Dank, Jasmin, und weiter eine gute Fahrt.
1: Guten Morgen, liebes Radio RST Team. An der großen Kreuzung in Greven, der Ippenbühner Damm und der Schifffahrterdamm, da ist die Ampel ausgefallen. Hier herrscht Verkehrschaos. Liebe Grüße, Jasmin.

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3: Mit Patrick Melz. Guten Morgen. In Münster am Hauptbahnhof gilt ab sofort ein Alkoholverbot. Auch in mehreren anderen großen NRW-Bahnhöfen hat die Deutsche Bahn die Regel eingeführt. Darunter Köln, Düsseldorf, Essen, Dortmund, Duisburg und Bonn. Wer dort Alkohol trinkt oder offene Flaschen dabei hat, verstößt gegen die Hausordnung. Die Bundespolizei kontrolliert das. Wer sich nicht daran hält, bekommt einen Platzverweis oder ein Hausverbot. Die Bahn macht das, weil sich viele Menschen mehr Ruhe und mehr Sicherheit an den Bahnhöfen wünschen. Bundesfamilienministerin Prien ist dafür, dass sich beim Elterngeld erstmal nichts ändert. Auch wenn die Bundesregierung spart. Prien sagt, die Einkommensgrenze bleibt bestehen. Für sie ist wichtig, dass Familien in Deutschland noch stärker unterstützt werden, damit mehr Menschen Lust auf Kinder bekommen. Prien überlegt, in Zukunft mehr Elterngeld zu zahlen. Aktuell gibt es meistens 65% vom vorherigen Nettogehalt. Mindestens 300 und höchstens 1.800 Euro im Monat. Und wir bleiben bei Reformideen der Politik und jetzt geht es um alle ohne Kinder. Wer keine Kinder hat, zahlt bald wohl mehr Geld für die Pflegeversicherung. Gesundheitsministerin Waken prüft einen höheren Zusatzbeitrag von 0,1 Prozentpunkten. Der Deutsche Gewerkschaftsbund kritisiert das. Kinderlose würden damit benachteiligt, obwohl viele vielleicht gar nicht freiwillig keine Kinder haben. Die eigentlichen Probleme der Pflegeversicherung blieben dabei ungelöst. Das Bundeskabinett befasst sich heute mit einer Reform des Baurechts. Ziel ist, Wohnraum in Städten und Gemeinden zu erhöhen. Dabei geht es um sogenannte Schrottimmobilien, also leerstehende und verwahrloste Häuser, die schneller saniert oder genutzt werden. Teilweise sind neue Wohnungen dann wichtiger als der Denkmal- oder der Naturschutz. Und noch eine gute Nachricht aus der Region. Die Stadt Osnabrück verbessert ihr Online-Angebot. Ein KI-Chatbot beantwortet häufige Standardfragen. Neben Deutsch spricht er auch 6 weitere Sprachen. Chatbot Toni macht auch Termine im Bürgeramt und übernimmt Anrufe rund um die Uhr. Osnabrücks Oberbürgermeisterin Pötter sieht viele Vorteile. Das System entlastet Mitarbeiter und verbessert den Service für Bürger.
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4: Wenn überhaupt, nur ein paar lockere Wolken heute, spätestens am Nachmittag ist überall Sonne am Start bei 22 bis angenehmen 24 Grad. Jetzt gerade am Beach in Ibbenbüren 16 Grad.
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4: Eine Info von Jasmin.
5: Guten Morgen, liebes Radio RST-Team. An der großen Kreuzung in Greven, der Ibbenbürner Damm und der Schifffahrter Damm, da ist die Ampel ausgefallen. Hier herrscht Verkehrschaos. Liebe Grüße, Jasmin.
4: Dankeschön, wir machen weiter mit der A30. Vorsicht, Osnabrück Richtung Rheine. Zwischen Hellern und Hasbergen-Gaste ist auf dem Standstreifen ein kaputtes Auto. Die rechte Spur ist zu, die Polizei ist schon dort. A30 Bad Oeynhausen Richtung Rheine, zwischen Nattbergen und Kreuz Lotte Osnabrück. 8 Kilometer Stop and Go, 16 Minuten plus. A30 Osnabrück Richtung Rheine zwischen Lotte und Ibbenbüren 3 Kilometer Stau plus 7 Minuten und weiter Richtung Amsterdam zwischen Ibbenbüren West und Rheine Nord nochmal 7 Kilometer Stop and Go plus 12 Minuten. B219 Ibbenbüren Richtung Greven zwischen Saarbeck und Greven 5 Minuten mehr, hier stockt es, und auf der B475 zwischen Emstetten-Sinningen und Emstetten ebenfalls Stop and Go plus 5 Minuten. Seht ihr mehr, sagt es gern an die 05971920090.
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4: Ganz genau. Und es ist ja kurze Woche. Das heißt, es ist schon Mittwoch. Guten Morgen um 7:04.

0: Radio RST, genau 10 nach 8, guten Morgen. Wenn die Frau sagt, hol mir mal das und das aus der Küche und du nur Fragezeichen im Kopf hast, ja, wir sitzen im selben Boot.
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2: Dass Männer oft schusseliger sind als Frauen, ist ein absolutes Klischee. Das aber stimmt. Es passiert im Haushalt.
3: Schatz, wo ist denn nochmal hier der Pfannenwender?
2: Die Frau sagt, der ist in der oberen Schublade links. Er geht hin und sagt,
3: da ist er nicht.
2: Frau geht hin, öffnet die Schublade, gibt ihm den Pfannenwender. Zweitens Supermarkt, er soll Backpulver kaufen, ruft aus dem Supermarkt an und fragt,
3: wo steht denn das Backpulver?
2: Und danach kommt er mit Mehl und Vanillezucker nach Hause, aber ohne Backpulver. Und Fallbeispiel 3.
3: Schatz, wo ist denn schon wieder meine Brille?
2: Und er sucht auf der Ablage im Flur, im Regal, auf dem Nachttisch. Und wenn er dann feststellt, dass er die Brille die ganze Zeit auf hatte, sagt er,
3: Schatz, ich hab sie auf. Das musst du mir doch sagen.
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0: 18 nach 8. Die Abstimmung bei Radio RST läuft. Guten Morgen. Wir suchen das beste Freibad zwischen Münster und Osnabrück. Checkt Insta und macht mit. Ja, und gestern haben uns viele gesagt, ey, Freibad, das ist für mich komplett overrated. Ich lege mich zu Hause in meinen eigenen Pool. Das ist viel entspannter. Wir haben ein bisschen nachgefragt in der Region und festgestellt, Gartencenter und Baumärkte merken diesen Trend. So wie Björn vom Sonderpreisbaumarkt in Emstetten.
1: Ja, wir haben jetzt gerade zurzeit alle Pools verkauft, die wir im Bestand hatten einige im Bestand gehabt, vier verschiedene Sorten, vier verschiedene Größen und die sind jetzt alle verkauft. Ist alles gerade wirklich auf dem letzten Limit, weil die Leute uns hier überlaufen. Jetzt vor allen Dingen jetzt am Wochenende mit dem Feiertag. Wir wurden heute Morgen schon echt gut beliefert. Also wir haben schon einige Sachen wieder bekommen, auch rundherum für den Pool und jetzt heißt es nur noch ranhalten und einräumen.
0: Und dann aufbauen und reinspringen. Radio RST, Mittwochmorgen. Guten Morgen.

0: Danke, Papa. Genau das habe ich mir gewünscht.
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0: Mit Patrick Melz. Guten Morgen. Zwischen Elte und Sinningen ist ein 18-jähriger Autofahrer bei einem Unfall schwer verletzt worden. Der junge Mann wurde aus dem Auto geschleudert und später mit einem Rettungshubschrauber in das Krankenhaus geflogen. Der Fahrer war auf der Landstraße mit einem Gegenstand ausgewichen und das Auto ist in Schleudern geraten. Dann kam das Auto von der Straße ab und hat sich zweimal überschlagen. Das betrifft alle ohne Kinder in der Region. Die Politik diskutiert über die Pflegeversicherung und eine Idee von Gesundheitsministerin Wagen. Wer kein Kind hat, zahlt bald wohl mehr Geld für die Pflegeversicherung. Es geht um einen höheren Zusatzbeitrag von 0,1 Prozentpunkten. Der Deutsche Gewerkschaftsbund kritisiert das. Kinderlose würden damit benachteiligt, obwohl vielleicht viele gar nicht freiwillig keine Kinder haben. Und das eigentliche Problem der Pflegeversicherung bleibt dabei ungelöst. Im Kreis Steinfurt gibt es NRW-weit die wenigsten Single-Haushalte. Nur rund 30% der Haushalte bestehen aus einer Person. Ganz anders sieht es in der Unistadt Münster aus. Hier lebt fast jeder zweite Haushalt allein. Im Kreis Steinfurt leben in den meisten Haushalten zwei Personen. Und noch eine gute Nachricht. Fans des Handball-Drittligisten TV Emstetten haben die Möglichkeit, kostenlos zum entscheidenden Spiel der Aufstiegsrunde beim EHV Aue zu fahren. Das Auswärtsspiel heute in einer Woche ist das letzte Aufstiegsspiel des TVE. Gestern Abend hat Aue in der Aufstiegsrunde des TVE gegen Gelnhausen gewonnen. Das bedeutet, wenn die Emstettener beide noch folgenden Spiele gewinnen, steigen sie sicher in die zweite Liga auf.
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2: Viel Sonne heute und trocken, dazu nicht mehr so heiß wie gestern, maximal 24 Grad. Jetzt gerade in Nordwalde am Bispinghof 17 Grad.
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2: Erstmal mit der Info von Kim, sie hat sich gemeldet. Guten Morgen.
3: Auf der A30 kurz vor der Abfahrt Salzberg Richtung Osnabrück staut es sich, da dort auch einspurig gemacht wird, weil ein LKW eine Reifen.
2: Dankeschön, Kim. Dann weiter mit der A30. Vorsicht, Osnabrück Richtung Rheine zwischen Hellern und Hasbergen-Gaste. Ein kaputtes Auto steht hier auf dem Standstreifen. Die rechte Fahrbahn ist gesperrt. A30 Bad Oeynhausen-Rheine zwischen Bissendorf und Sutthausen. 5 Kilometer Stau, 13 Minuten Zeitverlust. A30 Osnabrück Richtung Rheine zwischen Hasbergen-Gaste und Kreuz Lotte Osnabrück. 2 Kilometer Stau. Und die A30 Osnabrück-Rheine weiter zwischen Lackenbeck und Rheine-Kanal. 12 Kilometer Stop and Go, 16 Minuten Geduld. Und das hier ist die Info von Jasmin.
4: Guten Morgen, liebes Radio RST-Team. An der großen Kreuzung in Greven, der Ippenbühner Damm und der Schifffahrterdamm, da ist die Ampel ausgefallen. Hier herrscht Verkehrschaos. Liebe Grüße, Jasmin.
2: Also plant hier mehr Zeit ein. Und wenn ihr mehr seht, sagt Bescheid. 05971 920 90.
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2: Guten Morgen und warum Ippenbüren heute früh unser Superlativ aus der Region ist, hört ihr gleich.

0: 8.42 Uhr, hier ist Radio RST. Wir feiern einen Superlativ aus der Region heute, und zwar Ibbenbüren.
1: Ibbenbüren ist der Ort mit der höchsten Lebensqualität im Kreis Steinfurt. Das zeigt eine neue Studie des Instituts der deutschen Wirtschaft. 11.000 Orte wurden untersucht zu der Frage, wie gut leben wir hier eigentlich? Und da landet Ibbenbüren auf Platz 202 mit der Note sehr gut. Besonders loben die Leute das, was man in der Freizeit machen kann.
2: Hier ist schon schön. Man hat eigentlich alles, was man braucht.
3: Ja, der Aasee ist hier.
4: Gibt da hinten den coolen Brunnen, weil es hier so ein bisschen grün ist, auch weil man hier gut mit dem Boot fahren kann.
5: Die Wanderwege, der Märchenwald, die Stadt ist auch sehr schön, nicht so voll.
1: Ansonsten lebt es sich zwischen Münster und Osnabrück überdurchschnittlich gut. Osnabrück landet auf Platz 99 in Deutschland, Münster auf 114, beide mit der Note sehr gut.

8.48 Uhr, hier ist Radio RST. Moin Moin, Jan aus Sabeck hat sich bei uns gemeldet. Ist Sabeck etwa keine Klimakommune mehr? Es steht nicht mehr auf unseren Schildern, schreibt Jan. Ja, ihr schreibt uns und wir kümmern uns drum und fragen natürlich nach. Die Antwort gleich um 9 Uhr in den Radio RST Nachrichten mit Patrick Melz. Guten Morgen.

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3: Mit Patrick Melz. Guten Morgen. Verkehrschaos an der Kita oder der Grundschule, weil Eltern mit ihren Autos kreuz und quer parken. Elterntaxis sind in der ganzen Region immer wieder Thema. Die Polizei im Kreis Steinfurt bittet Eltern, ihre Kinder zu Fuß oder mit dem Fahrrad zur Schule zu schicken. Thomas Höwing von der Polizei im Kreis Steinfurt ist überzeugt, dass das klappt.
5: Die Eltern haben vielleicht keine andere Möglichkeit. Das mag logistisch mal so sein, aber das ist tatsächlich echt die Ausnahme. Ich selber bin mit dem Fahrrad alleine gefahren, meine Kinder sind alleine mit dem Fahrrad gefahren und ich glaube, dass das in 99% der Fällen tatsächlich auch heute noch möglich ist, dass die Kinder alleine fahren oder dann in diesen Gruppen, wir nennen das entweder Walking Bus, dass sie zusammenfahren, in Zukunft dann irgendwann auch alleine gehen.
3: Elterntaxis sind gefährlich, weil sie immer wieder für unübersichtliche Situationen vor den Kitas und Schulen sorgen. In Münster am Hauptbahnhof gilt ab sofort ein Alkoholverbot. Auch in mehreren anderen großen NRW-Bahnhöfen hat die Deutsche Bahn die Regel eingeführt. Darunter Köln, Düsseldorf, Essen, Dortmund, Duisburg und Bonn. Wer dort Alkohol trinkt oder offene Flaschen dabei hat, verstößt gegen die Hausordnung. Die Bundespolizei kontrolliert das. Wer sich nicht daran hält, bekommt einen Platzverweis oder ein Hausverbot. Die Bahn macht das, weil sich viele Menschen mehr Ruhe und Sicherheit an den Bahnhöfen wünschen. Die Pflegeversicherung in Deutschland hat zu wenig Geld. Deshalb wird gerade darüber gesprochen, wie sie neu organisiert wird. Steve Ridder aus der Radio RST-Redaktion. Eine Idee betrifft dabei auch viele aus unserer Region.
6: Ja, eine Idee ist, alle ohne Kinder zahlen etwas mehr in die Pflegeversicherung ein als bisher. Ein kleiner Aufschlag von 0,1 Prozentpunkten. Wer Kinder hat, zahlt weniger oder den normalen Beitrag. Die Bundesregierung sagt noch nicht sicher zu, wie genau das am Ende aussieht. Es wird erst ein großer Plan gemacht. Auch andere Gruppen sagen, nicht nur kleine Änderungen helfen, sondern das ganze System benötigt eine Reform.
3: Bei der Postbank gibt es von heute bis Samstag Warnstreiks. Heute sind vor allem interne Abläufe betroffen. Aktienverkäufe oder Kreditprüfungen dauern länger als üblich. Ab morgen folgen auch Filialen. Die Gewerkschaft Verdi fordert 8% mehr Lohn, mindestens 300 Euro zusätzlich im Monat. Und noch eine gute Nachricht aus der Region. Saarbeck bleibt Klimakommune. Das bestätigt die Gemeinde auf Radio RST-Nachfrage. Wir haben für unseren Hörer Jan nachgefragt. Er hatte sich gewundert, weil nicht mehr überall die bekannten blauen Schilder darauf hinweisen. Die Gemeinde Saarbeck hat uns gesagt, das Design hat sich teilweise geändert, nachdem Saarbeck beim European Energy Award den ersten Platz erreicht hat. Die Auszeichnung Klimakommune hat Saarbeck 2009 vom Land NRW bekommen.
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7: Schönen guten Morgen. Insgesamt echt entspannt mit viel Sonne und angenehmen 22 bis 24 Grad. Das sieht alles sehr gut aus bei uns. Jetzt gerade in Tecklenburg am Haus Mark 17 Grad.
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7: Ist noch einiges los bei uns. Wir starten mit der A30. Vorsicht Osnabrück Richtung Rheine zwischen Hellern und Hasbergen-Gaste. Das kaputte Auto noch auf dem Standstreifen. Die rechte Fahrbahn ist erstmal gesperrt. Dann nochmal die A30 Bad Oeynhausen-Rheine zwischen Nad Bergen und Hasbergen-Gaste 5 Kilometer Stau plus 11 Minuten. Die A30 weiter Osnabrück Richtung Rheine zwischen Lotte und Ebenbüren 3 Kilometer Stop and Go plus 6 Minuten. Weiter zwischen Ebenbüren West und Rheine nochmal 6 Kilometer Stop and Go. 10 Minuten kommen hier oben drauf. Seht ihr mehr, sagt es uns gerne per WhatsApp und per Sprachnachricht auch sehr gerne 05971 920 90.
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7: Wer solche Eltern hat, kann sich glücklich schätzen. Seine Eltern haben für seine Musikkarriere einen Kredit aufgenommen, eine fünfstellige Summe. Die Rechnung ist aufgegangen und längst zurückbezahlt. Kamrat jetzt mit Hug Yourself. 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

0: 19 nach 9, hier ist Radio RST. Guten Morgen, Leute. Ich sammle ja Trikots und ich suche noch eins von der WM 94. Gefunden habe ich es, nur es ist echt unbezahlbar aktuell. Kommt ein Sommermärchen 2.0. Heute startet die deutsche Fußballnationalmannschaft die Mission Weltmeister. In Herzogenaurach trifft sich das Team zum Trainingslager. Dann sind es ja nur noch 18 Tage. Was sagt ihr in Lengerich, Greven und Steinfurt? Wie weit kommen wir?
1: Hoffentlich besser als letztes Mal.
2: Weltmeisterschaft gewinnen natürlich.
3: Ach, das wäre schon gut, wenn sie möglichst weit kommen. Ich würde sagen, schön wäre Halbfinale, aber wahrscheinlich ist es nicht.
4: Denkt man nicht so gut dieses Jahr, ne? Verteidigung schwach. Mal sehen.
1: Naja, nachdem ich jetzt die Champions League geschaut habe und die Konkurrenz gesehen habe, weiß ich noch nicht, ob wir es übers Achtelfinale hinaus schaffen, wenn dann Frankreich eventuell wartet. Die Mannschaft ist schon ziemlich stark, aber ich hoffe natürlich, dass wir mal wieder so ein Sommermärchen nach Hause holen.
0: 18 Tage vor ihrem ersten WM-Spiel geht es in das Trainingslager und dann beginnt die Mission WM-Titel. Radio RST, 20 nach 9. Ja.

0: Es ist 9.30 Uhr.
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0: Mit Patrick Melz. Guten Morgen. Zwischen Elte und Sinningen ist ein 18-Jähriger bei einem Unfall schwer verletzt worden. Der junge Mann wurde aus dem Auto geschleudert und später mit einem Rettungshubschrauber in das Krankenhaus geflogen. Der Fahrer war auf der Landstraße einem Gegenstand ausgewichen und das Auto ist in Schleudern geraten. Dann kam das Auto von der Straße ab und hat sich zweimal überschlagen. Das betrifft alle ohne Kinder in der Region. Die Politik diskutiert über die Pflegeversicherung und eine Idee von Gesundheitsministerin Waken. Wer kein Kind hat, zahlt bald wohl mehr Geld für die Pflegeversicherung. Es geht um einen höheren Zusatzbeitrag von 0,1 Prozentpunkten. Der Deutsche Gewerkschaftsbund kritisiert das. Die eigentlichen Probleme der Pflegeversicherung blieben dabei ungelöst. Im Kreis Steinfurt gibt es NRW-weit die wenigsten Single-Haushalte. Nur rund 30% der Haushalte bestehen aus einer Person. Ganz anders sieht es in der Unistadt Münster aus. Hier lebt fast jeder zweite Haushalt allein. Im Kreis Steinfurt leben in den meisten Haushalten zwei Personen. Und noch eine gute Nachricht. Fans des Handball-Drittligisten TV Emstetten haben die Möglichkeit, kostenlos zum entscheidenden Spiel der Aufstiegsrunde beim EHV Aue zu fahren. Das Auswärtsspiel heute in einer Woche ist das letzte Aufstiegsspiel des TVE. Gestern Abend hat Aue in der Aufstiegsgruppe des TVE gegen Gelnhausen gewonnen. Das bedeutet, wenn die Emstettener beide noch folgenden Spiele gewinnen, steigen sie sicher in die zweite Liga auf.
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2: Ein super Mittwoch, spätestens am Nachmittag, blauer Himmel überall und angenehme 22 bis 24 Grad. Jetzt gerade in Lahr an der Windmühle 18 Grad.
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2: Wir starten mit der A30 Bad Oeynhausen-Rheine zwischen Nattbergen und Kreuz-Lotte Osnabrück. 5 Kilometer Stau plus 12 Minuten. Und weiter zwischen Lotte und Rheine. 13 Kilometer Stop and Go. 15 Minuten plus eine Spur ist hier gesperrt. Zwei Blitze haben wir. Einer kommt von Andreas.
3: Guten Morgen. Ich wollte einen Blitzer melden zwischen Rostmar und Steinfurt in der Alst bei der Gaststätte Tepe. Da ist 70. Schönen Tag noch.
2: Dir auch, dankeschön. Und Diana hat sich auch noch gemeldet.
4: Blitzer in Ibbenbüren auf der Osnabrücker Straße, gegenüber vom Autohaus Simon, direkt hinterm 70er-Schild. Ein grauer Caddy.
2: Vielen Dank. Und seht ihr noch mehr, sagt Bescheid. 05971 920 90.
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0: 9.42 Uhr. Guten Morgen.
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0: Emstetten, am Wochenende feiert die Kolping-Schützengilde Emstetten ihr 100-jähriges Jubiläum. Es geht am Freitag los um 19.30 Uhr in der Emshalle. Samstag um 15 Uhr der große Festumzug vom Kolpinghaus zum Kulturhof Deitmar. Abends dann mit Party ab 20 Uhr. Und Sonntag alles rund um Familie ab 10 Uhr das Familienfest am Kulturhof Deitmar.
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1: Mit Danny Hoppe. Guten Morgen. Mehr als ein Jahr lang läuft der Prozess gegen die ehemalige RAF-Terroristin Daniela Klette schon. Jetzt am Vormittag könnte am Landgericht Verden ein Urteil fallen. Damit steuert eins der aufsehenerregendsten Verfahren mit Bezug zur Geschichte der RAF auf seinen Höhepunkt zu. In dem Verfahren geht es allerdings nicht um frühere Anschläge, sondern um Fälle in der Zeit nach dem Ende der dritten RAF-Generation. Thorsten Adolfs hat die Einzelheiten.
2: Die Bundesanwaltschaft wirft Klette unter anderem vor, gemeinsam mit anderen Beschuldigten an bewaffneten Raubüberfällen beteiligt gewesen zu sein, auf Supermärkte und Geldtransporte in NRW, Niedersachsen und Schleswig-Holstein. Laut Staatsanwaltschaft sollte mit den erbeuteten mehr als 2,7 Millionen Euro der Lebensunterhalt im Untergrund finanziert werden. Die Vorwürfe wiegen schwer, weil die Taten detailliert geplant und mit erheblicher krimineller Energie ausgeführt wurden. Daniela Klette war nach jahrelanger Flucht im vergangenen Jahr in Berlin festgenommen worden. Sie galt jahrzehntelang als eins der meistgesuchten ehemaligen RAF-Mitglieder. Ihre Festnahme hatte bundesweit große Aufmerksamkeit ausgelöst, nicht nur wegen der mutmaßlichen Vergangenheit im Umfeld des linksextremistischen Terrors, sondern auch wegen der Frage, wie sie so lange unerkannt leben konnte. Der Prozess wird auch deshalb mit großem Interesse verfolgt, weil er ein Schlaglicht auf ein Kapitel deutscher Zeitgeschichte wirft, das bis heute nicht komplett aufgearbeitet wurde. Auf das Konto der RAF geht eine ganze Reihe von Morden, Entführungen und Anschlägen, die die Bundesrepublik über Jahrzehnte erschüttert haben.
1: Und jetzt weitere Meldungen im Überblick. In Dienstlaken ist eine Autofahrerin am Morgen mit ihrem Wagen von der Fahrbahn abgekommen und hat drei Kinder angefahren. Sie wurden verletzt. Zwei von ihnen hätten schwerste Verletzungen erlitten, teilte die Polizei mit. Warum die Frau von der Fahrbahn abkam, ist noch unklar. Die Wirtschaftsweisen legen in diesen Minuten in Berlin ihr Frühjahrsgutachten vor und das dürfte nicht gut ausfallen. Im Herbst hatten die Ökonomen noch mit einem Plus des Bruttoinlandsprodukts von 0,9% gerechnet. Durch den Iran-Krieg und die Preissprünge bei Öl und Gas dürfte die Prognose aber deutlich gesenkt werden. In Deutschland gibt es immer mehr Superreiche, also Menschen, die umgerechnet mehr als 100 Millionen Dollar besitzen. Das hat die Unternehmensberatung Boston Consulting Group herausgefunden. Demnach besitzen 5000 Superreiche mehr als ein Viertel des Finanzvermögens in Deutschland. Die deutschen Brauereien verkaufen immer weniger Bier. Im vergangenen Jahr war der Absatz so stark gesunken wie noch nie. Viele Brauereien hoffen deshalb jetzt auf die Fußball-WM, die in gut zwei Wochen losgeht. Mit einem Bierboom rechnen sie dadurch aber nicht. Das hat eine Sprecherin des Brauerbundes, der RP, gesagt. Schon die letzte Heim-EM vor zwei Jahren habe nur begrenzte Effekte gehabt. Hinzu komme, dass die Anstoßzeiten bei der WM diesmal erst spät am Abend oder in der Nacht seien. Das sei eine Herausforderung. Außerdem hänge viel vom Wetter und vom Abschneiden des deutschen Teams ab. Froh ist der Brauerbund aber über die Public Viewing-Regeln. Städte und Gemeinden können öffentliche Übertragungen auch nach 22 Uhr ermöglichen. Das schaffe Planungssicherheit, heißt es. Und das waren die Nachrichten mit Danny Hoppe.
3: Radio RST, Wetter, auch heute ein wunderschöner, sonniger Tag mit strahlend blauem Himmel. Nur ganz wenige Wolken, die mit dabei sind, sehr selten. Es bleibt natürlich trocken. 24, 25 Grad bei uns in der Region in der Spitze aktuell. Sind es 18 in Lahr in Hopsten und 18 Grad auch direkt in Metelin im Zentrum. Radio RST, Verkehr mit den aktuellen Meldungen. Viel los auf der A30, Osnabrück, Rheine. Erstmal zwischen Lotte und Ibbenbüren, 7 Kilometer stockender Verkehr. Hier dauert es circa 10 Minuten länger und ein Stück weiter. Zwischen Ibbenbüren West und Rheine 8 Kilometer stockend. Hier dauert es eine Viertelstunde länger, ebenfalls auf der A30. Es blitzt in Ibbenbüren auf der Osnabrücker Straße beim Autohaus Simon, Tempo 70, Tanke Diana. Und es blitzt zwischen Horstmar und Steinfurt in der Alst bei Tepe, Tempo 70. Auch hier Dankeschön, Andreas. Infos sehr gerne per Hotline, per WhatsApp hier direkt in das Studio 05971 920 90. Euch allen eine gute und entspannte Fahrt.
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0: bald anpfiff bei der Fußball-WM in den USA, Kanada und Mexiko. Und Bundestrainer Nagelsmann stellt für uns Manuel Neuer in das Tor.
1: Der Manu wird der Mannschaft helfen, was den Manu einfach umgibt. Er hat Titel, extrem viele Titel, er hat eine Aura, er hat einen extrem großen Namen.
0: Und genauso einen großen Namen gibt es auch wieder für den offiziellen WM-Song. Shakira darf wieder ran, wie 2010 in Südafrika. Von Waka Waka jetzt zu Dai Dai. Shakira zusammen mit Burna Boy, neu entdeckt bei Radio RST.

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7: Es ist 10.30 Uhr, Radio RST, die Nachrichten mit Steve Ridder. Emstetten zwischen Elte und Sinningen ist ein 18-Jähriger bei einem Unfall schwer verletzt worden. Der junge Mann wurde aus dem Auto geschleudert und später mit einem Rettungshubschrauber in das Krankenhaus geflogen. Der Fahrer war auf der Landstraße einem Gegenstand ausgewichen und das Auto ist ins Schleudern geraten. Dann kam das Auto von der Straße ab und hat sich zweimal überschlagen. Münster. Am Hauptbahnhof gilt ab sofort ein Alkoholverbot. Auch in mehreren anderen großen NRW-Bahnhöfen hat die Deutsche Bahn die Regel eingeführt, darunter Köln, Düsseldorf, Essen, Dortmund, Duisburg und Bonn. Wer dort Alkohol trinkt oder offene Flaschen dabei hat, verstößt gegen die Hausordnung. Die Bundespolizei kontrolliert, wer sich nicht daran hält, bekommt einen Platzverweis oder ein Hausverbot. Osnabrück. Die Stadt verbessert ihr Online-Angebot. Ein KI-Chatbot beantwortet häufige Standardfragen. Neben Deutsch spricht er auch 6 weitere Sprachen. Chatbot Toni macht auch Termine im Bürgeramt und übernimmt Anrufe rund um die Uhr. Osnabrücks Oberbürgermeisterin Pötter sieht viele Vorteile. Das System entlastet Mitarbeiter und verbessert den Service für Bürger. 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Radio RST, Wetter mit ganz viel Sonne, strahlend blauer Himmel, 25 Grad in der Spitze. Schon jetzt sind wir bei 20 Grad in Neuenkirchen am Freibad in Langenbeck, auch am Freibad dort und in Recke. Radio RST Verkehr mit den aktuellen Meldungen, immer noch einiges los und zwar auf der A30 Osnabrück-Rheine zwischen Langenbeck und Rheine, 11 Kilometer stockender Verkehr. Hier dauert es mindestens 20 Minuten länger. Es blitzt in Greven auf der Nordwalder Straße, Höhe des Hotels, Tempo 70, danke Dennis. Es blitzt in Ibbenbüren auf der Osnabrücker Straße, Höhe Autohaus Simon, hier Tempo 70, danke Diana. Und es blitzt zwischen Horstmar und Steinfurt in der Alst bei Tepe, Tempo 70. Danke, Andreas. Infos sehr gerne per Hotline, per WhatsApp hier in der Studio 059 71 920 90. Gute Fahrt!

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1: Kai-Pflaume ist das personifizierte Vitamin D. Ja komm, da kriegen wir in Deutschland nicht genug von. Brauchen wir aber unbedingt. Eigentlich sollten wir das ärztlich verschrieben bekommen. Regelmäßige Zufuhr von Kai-Pflaume. Bei Müdigkeit oder schlechter Laune auch hochdosiert. Wirklich, wenn der Pflaume um die Ecke biegt, da weißt du doch, wird gut. Ja? Zum Status Superman fehlt ihm doch nur noch, dass der den Schlüpfer über der Hose trägt. Kai-Pflaume ist die Moderationsmaschine aus Halle an der Saale. Der hat Wetten, das nur nicht übernommen, weil alle gewusst hätten, ha, shit, der gewinnt das Ding am Ende. Bei dem auf der Couch wünscht man sich ja, dass der mal die Hand aufs Knie legt. Aber macht er nicht, so anständig. Dann setzt er sich ja auch schon seit Jahren für schwer vermittelbare Fälle ein. Er gibt Menschen Hoffnung, die sonst gar keine Chance mehr hätten. Hier, Elton, den will doch sonst keiner mehr. Wusstet ihr eigentlich, dass Pflaume auf Türkisch Erik heißt? Ja. Und lieber Kai, immer dran denken, keine Angst vorm Alter. Denn Pflaumen werden erst mild, wenn sie runzeln.
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1: Mit Danny Hoppe. Guten Tag.
2: Wir mussten unsere Wachstumsprognose für dieses Jahr leider nach unten korrigieren. Wir erwarten für das laufende Jahr ein Wachstum des Bruttoinlandsprodukts um nur noch 0,5%.
1: Die Wirtschaftsweise Monika Schnitzer war das vorhin in Berlin bei der Vorstellung des Frühjahrsgutachtens. Und wie erwartet, fällt das schlechter aus als im Herbst noch angenommen. Damals waren die Experten noch davon ausgegangen, dass das Bruttoinlandsprodukt in diesem Jahr um 0,9% steigen wird. Diese Hoffnung hat sich allerdings durch den Iran-Krieg und seine Folgen zerschlagen. Dazu kommt die aggressive Zollpolitik von US-Präsident Trump. Und der Wirtschaftsweise Gabriel Felbermayr stellte noch eine andere Entwicklung heraus.
3: Jetzt schon sehr deutlich sichtbar ist der stärker werdende Wettbewerb chinesischer Anbieter in den klassischen deutschen Exportsektoren, etwa im Maschinenbau, was die deutsche Industrie in den Heimat- und auch ganz besonders in den Drittmärkten stark belastet.
1: Ein spürbarer Aufschwung ist nach Ansicht der Wirtschaftsweisen deshalb weiterhin nicht in Sicht. Und das werden wir wohl auch noch länger in unserem Alltag spüren, zum Beispiel in Form der weiter hohen Preise für Öl und Gas. Die Wirtschaftsweisen gehen davon aus, dass sich die Inflationsrate in diesem Jahr bei durchschnittlich 3,0% einpendeln wird und dass sie auch im nächsten Jahr im Schnitt 2,8% betragen wird. Die Experten schlagen außerdem Reformen vor, um den Anstieg der Beiträge in der Kranken- und Pflegeversicherung zu bremsen. Ansonsten würden die Sozialbeiträge ungebremst stark steigen, sagen sie. Und jetzt weitere Meldungen im Überblick. In Deutschland haben im vergangenen Jahr so viele Menschen wie noch nie in Teilzeit gearbeitet, nämlich fast jeder Dritte. Das zeigen neue Zahlen des Statistischen Bundesamts. Demnach arbeiten Teilzeitbeschäftigte heute im Schnitt aber 2 Stunden mehr als noch vor 10 Jahren. Pro Jahr landen rund 20 Millionen Tonnen Plastik in den Meeren und der Großteil davon sind nicht Industrieabfälle oder Fischernetze, sondern vor allem Produkte aus dem Alltag. Das hat eine internationale Forschungsgruppe in einer Studie herausgefunden. Demnach machen Lebensmittelverpackungen und Plastikflaschen mehr als 90% des Mülls aus. Die deutsche Fußballnationalmannschaft startet heute in die WM-Vorbereitung. Im Stammquartier in Herzogenaurach versammelt Bundestrainer Nagelsmann seinen Kader. Morgen soll es dann das erste Training geben. Noch nicht dabei ist Stürmer Kai Havertz. Er spielt am Samstag mit dem FC Arsenal noch im Finale der Champions League. Viele Menschen in Deutschland schauen mit leichten Sorgen auf den Sommerurlaub. Der ein oder andere fragt sich, gibt es genug Kerosin für meinen Flug in die Sonne? Experten hatten zuletzt ja immer mal wieder vor Engpässen gewarnt. Zumindest die Lufthansa hat jetzt nochmal versprochen, es gebe genug Treibstoff. Die Sommerflüge an allen 6 europäischen Drehkreuzen seien sicher. Ausbleibende Treibstofflieferungen durch die Straße von Hormuz fange man an anderer Stelle auf, zum Beispiel durch Importe aus den USA und Afrika. Außerdem hätten die Raffinerien in Europa ihre Kerosinproduktion auf das Maximum hochgefahren, heißt es. Vorher hatte auch schon der Frankfurter Flughafen mitgeteilt, dass sich Fluggäste momentan keine Sorgen machen müssten. Und das waren die Nachrichten mit Danny Hoppe.
4: Radio RST, Wetter, ganz viel Sonne, es weht ein leichter Wind, 25 Grad maximal, aktuell sind es schon 20 Grad in Rheine, in Ibbenbüren am Aasee oder auch in Westerkappeln. Radio RST, Verkehr, immer noch Stau und stockender Verkehr auf der A30 Osnabrück-Amsterdam zwischen Lotte und Rheine-Nord. Der gesamte Weg, 17 Kilometer stockender Verkehr, hier dauert es insgesamt 25 Minuten länger. Es blitzt dann zwischen Greven und Nordwalde, Gaststätte, in Höhe der Gaststätte bei Tempo 70, vielen Dank Ludwig. Es blitzt in Ibbenbüren auf der Osnabrücker Straße bei Autohaus Simon, auch hier Tempo 70, danke Diana. Und es blitzt zwischen Horstmar und Steinfurt in der Alst bei Tepe, Tempo 70, danke Andreas. Infos gerne per Hotline, per WhatsApp hier von unterwegs in das Studio 059 71 920 90.
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1: 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Wo gibt es das beste Freibad zwischen Münster und Osnabrück? Und für André aus Neunkirchen ist die Sache sowas von klar.
2: Also unser Freibad in Neunkirchen ist auf jeden Fall das Schönste, weil es schön in der Natur liegt. Die Wasserrutsche ist sehr schön, die große.
1: Für Andrea aus Recke ist das Waldfreibad in Recke der Favorit.
3: Von mir aus schon seit Kindheitstagen.
1: Manuela aus Ebenbüren dagegen sagt, ey, das Freibad Laggenbeck hat den Titel verdient.
3: Das ist schön übersichtlich. Wir sind hier mit 5 Kindern und ja, nicht so voll.
1: Die Top 3 der Community stehen jetzt zur Abstimmung bei Instagram. Neunkirchen, Recke oder Laggenbeck. Wir kommen dann vorbei zum Testen.
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3: Es ist 11.30 Uhr, Radio RST, die Nachrichten mit Steve Ritter. Münster. Die Stadt rechnet bis 2035 mit gut 15.000 zusätzlichen Einwohnern. Nach der neuen Prognose steigt die Bevölkerung um 4,7% auf rund 335.800 Menschen. Das Wachstum entsteht vor allem, weil weiter mehr Menschen nach Münster ziehen als wegziehen. Gleichzeitig nimmt die Zahl der Älteren deutlich zu, während mehrere jüngere Altersgruppen kleiner werden. Besonders stark sollen laut Stadt der Hafen und Gremmendorf West wachsen. Deutschland. Die Pflegeversicherung hat zu wenig Geld. Deshalb wird gerade darüber gesprochen, wie sie neu organisiert wird. Eine Idee ist, alle ohne Kinder zahlen etwas mehr in die Pflegeversicherung ein als bisher. Ein kleiner Aufschlag von 0,1 Prozentpunkten. Wer Kinder hat, zahlt weniger oder den normalen Beitrag. Die Bundesregierung sagt noch nicht sicher zu, wie genau das am Ende aussieht. Osnabrück. Für die Stadt sind nach Plänen des Landes Niedersachsen mehr als 88 Millionen Euro an Infrastrukturhilfen vorgesehen. Das Geld stammt aus dem Bundessondervermögen für Infrastruktur und Klimaneutralität und soll über ein neues Landesgesetz an die Kommunen fließen. Das Land will den Abruf vollständig digital und möglichst unbürokratisch organisieren. 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Radio RST, Wetter weiterhin, strahlend blauer Himmel, ganz viel Sonne heute, auch bis zu 25 Grad wieder in vielen Teilen der Region. Unter anderem jetzt schon 20 Grad in Münster am Schloss, 19 in Bevergern, 20 Grad auch in Wettringen und in Metelin. Radio RST, Verkehr, noch immer Stress auf der A30 Osnabrück-Amsterdam, zwischen Lotte und Rheine-Nord, die komplette Strecke fast 19 Kilometer stockender Verkehr, es dauert eine halbe Stunde länger. Und es blitzt noch immer zwischen Greven und Nordwalde an der Gaststätte, Tempo 70, danke Ludwig. Infos sehr gerne per Hotline, per WhatsApp hier in der Studio 05971 920 90.

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1: Über 20 Grad zwischen Münster und Osnabrück. Ein Vorgeschmack auf den Sommer an den Seen und in den Freibädern in unserer Region. Und dieser Song gehört genauso dazu. Kaum ein Song steht so für den Sommer 2016 wie Closer von den Chainsmokers und Halsey. 12 Wochen Nummer 1 in den USA und jetzt erlebt der Track auf TikTok und in Throwback Reels sein großes Nostalgie-Comeback. We ain't ever getting older. Und genau deshalb funktioniert Closer heute wieder. Der Song ist für viele inzwischen eine Zeitmaschine. Zurück in den Sommer 2016. Die Radio RST Hit Story. The Chainsmokers featuring Halsey. Closer. Hey.

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3: Mit Danny Hoppe, guten Tag. Es bleibt dabei, die deutsche Wirtschaft kommt einfach weiter nicht in Schwung. Davon gehen jetzt auch die Wirtschaftsweisen in ihrem Frühjahrsgutachten aus, das sie vorhin in Berlin vorgelegt haben. Sie haben ihre Prognose für dieses Jahr gesenkt. Sie rechnen jetzt nur noch mit einem Wachstum von 0,5%. Im Herbst waren sie noch von 0,9% ausgegangen. Malte Albrecht aus dem News-Team, das liegt vor allem am Iran-Krieg und den Folgen.
4: Genau, weil der Schiffsverkehr durch die Straße von Hormus eingeschränkt ist, sind Öl- und Gaspreise deutlich gestiegen. Das merken viele Verbraucher schon beim Tanken. Laut Gutachten sinkt dadurch die Kaufkraft. Die Menschen haben also weniger Geld für andere Sachen übrig. Gleichzeitig sorgen die gestiegenen Energiepreise für höhere Produktionskosten der Unternehmen. Dazu kommt noch die schwache Weltkonjunktur, die dem deutschen Export weiter zu schaffen macht. Also unterm Strich ist kein spürbarer Aufschwung in Sicht. Dass die Wirtschaft überhaupt noch minimal wächst, liegt laut den Experten vor allem an den Staatsausgaben für Verteidigung und Infrastruktur.
3: Ja, die Wirtschaftsweisen haben sich diesmal auch die Sozialbeiträge mal genauer angeschaut.
4: Ja, die Experten rechnen damit, dass die Beiträge weiter steigen. Bis 2040 könnten sie zusammen fast 50% erreichen. Aktuell liegen sie bei rund 42%. Grund ist vor allem die alternde Gesellschaft. Es gibt immer mehr Rentner, aber immer weniger Beitragszahler. Die Wirtschaftsweisen warnen deshalb vor weniger Netto vom Brutto für Verbraucher und höheren Arbeitskosten für die Unternehmen. Sie empfehlen dringend Reformen, um die Ausgaben zu bremsen. So schlagen sie zum Beispiel strengere Regeln bei Krankenhaus- und Medikamentenkosten und Einsparungen in der Pflegeversicherung vor.
3: Danke, Malte. Und jetzt weitere Meldungen im Überblick. Die frühere RAF-Terroristin Daniela Klette ist zu 13 Jahren Haft verurteilt worden, unter anderem wegen schweren Raubes und Verstößen gegen Waffengesetze. Für das Landgericht Verden ist klar, dass Klette mit ihren mutmaßlichen Komplizen Geldtransporter und Supermärkte überfallen hat. Die Bundesregierung plant härtere Maßnahmen gegen Menschenhandel. Das Kabinett hat einen entsprechenden Gesetzentwurf beschlossen. In Zukunft sollen auch Kunden belangt werden, die Leistungen der Opfer in Anspruch nehmen. Das soll zum Beispiel für private Bauherren, Schlachthofbetreiber oder Kundinnen von Nagelstudios gelten. In Dienstlaken ist eine Autofahrerin am Morgen mit ihrem Wagen von der Fahrbahn abgekommen und hat drei Kinder angefahren. Sie wurden verletzt. Zwei von ihnen hätten schwerste Verletzungen erlitten, teilte die Polizei mit. Warum die Frau von der Fahrbahn abkam, ist noch unklar. In 15 Tagen ist es soweit, dann startet die Fußball-WM in den USA, Mexiko und Kanada. Für die deutsche Nationalmannschaft geht es aber schon heute los mit der Vorbereitung. Das Team kommt im Stammquartier in Herzogenaurach zusammen. Morgen soll es dann das erste Training geben. Der Einzige, der noch nicht dabei sein wird, ist Stürmer Kai Havertz. Er muss am Samstag mit dem FC Arsenal erst noch im Finale der Champions League ran. Vor dem WM-Start stehen für die DFB-Elf noch zwei Tests an. Am Sonntag geht es in Mainz gegen Finnland und die Generalprobe gibt es dann am 6. Juni in Chicago. Da geht es dann noch gegen WM-Gastgeber USA. Und das waren die Nachrichten mit Danny Hoppe.
5: Radio RST, Wetter mit ganz viel Sonne, strahlend blauem Himmel und 24, 25 Grad in vielen Teilen der Region. Maximal aktuell 21 Grad in Rheine, in Recke am Bürgerpark oder auch in Lienen. 22 Grad sind es schon in Osnabrück. Radio RST Verkehr mit den aktuellen Meldungen. Es staut sich noch immer auf der A30 Osnabrück, Amsterdam. Die Richtung zwischen Lotte und Rheine Nord, 15 Kilometer stockender Verkehr. Es dauert mindestens 20 Minuten länger. Außerdem zwischen Elte und Emstetten ist die Saarbrücker Straße, die L593, aktuell gesperrt. Nach Möglichkeiten gerne in Elte schon abbiegen, um nach Emstetten zu kommen. Es blitzt in Mesum, Höhe des Lidls, beide Richtungen Tempo 50, danke Darlin. Und es blitzt auch zwischen Greven und Nordwalde an der Gaststätte Tempo 70, danke Ludwig. Wenn ihr auch was seht, meldet es gerne, die Infos per Hotline, per WhatsApp hier in der Studio 059 71 920 90.
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4: Es ist 12.30 Uhr, Radio RST, die Nachrichten mit Steve Ritter. Rheine. Am Dortmund-Ems-Kanal stehen ab dem 8. Juni mehrere Schleusen still. Bis zum 17. Juli sperrt die Wasserstraßen- und Schifffahrtsverwaltung die Anlagen in Bevergern, Rodde, Altenrheine, Fennhaus, Hesselte und Glesen komplett für den Schiffsverkehr. Fachleute legen die Schleusenkammern trocken, prüfen die Bauwerke und erledigen die notwendigen Reparaturen und Instandsetzungen. Kreis Steinfurt. NRW-weit gibt es die wenigsten Single-Haushalte hier. Nur rund 30% der Haushalte bestehen aus einer Person. Ganz anders sieht es in der Unistadt Münster aus. Hier lebt fast jeder zweite Haushalt allein. Im Kreis Steinfurt leben in den meisten Haushalten zwei Personen. Osnabrück. Die Stadt verbessert ihr Online-Angebot. Ein KI-Chatbot beantwortet häufige Standardfragen. Neben Deutsch spricht er auch 6 weitere Sprachen. Chatbot Toni macht auch Termine im Bürgeramt und übernimmt Anrufe rund um die Uhr. Osnabrücks Oberbürgermeisterin Pötter sieht viele Vorteile. Das System entlastet Mitarbeiter und verbessert selbst den Service für die Bürger. 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Radio RST, Wetter. Hier sieht es sehr gut aus, bis zu 24, 25 Grad maximal bei uns in der Region. Aktuell sind wir schon bei 21 Grad in Lahr, 22 Grad sind es in Hopsten und auch in Bevergern. Radio RST Verkehr mit den aktuellen Meldungen. Es staut sich noch immer auf der A30 Osnabrück-Amsterdam und zwar zwischen Ibbenbüren-West und Rheine-Nord auf 10 Kilometern. Hier dauert es eine Viertelstunde länger. Außerdem blitzt es in Mesum, Höhe des Lidls, beide Richtungen, Tempo 50, danke Dahlin. Und zwischen Greven und Nordwalde an der Gaststätte, Tempo 70, danke Ludwig. Infos sehr gerne per Hotline, per WhatsApp hier in das Studio 059 71 920 90.

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1: Ja, nee, ist klar. Wisst ihr, wer für mich jetzt auch gestorben ist? Der Gomez. Ja, Mario, der Chancentod Gomez. Ex-Nationalspieler. Ex, auch in seiner aktiven Zeit. Der schöne Mario, ja. Ich kann ihn nie leiden. Und jetzt hat er auch noch eine Scheidung am Hals. Ehe aus. Warum? Weil er bei der besten Freundin seiner Frau im Strafraum war. Und nicht wie bei der EM 2008 vorbeigeschossen hat, sondern die Latte ein bisschen zu quer gelegt hat. Rote Karte durch Pfostenschuss sozusagen. Der ist jetzt quasi ablösefrei auf dem Markt. Also, wenn die Scheidung durch ist. Meistens ist dann aber auch kein Handgeld mehr da. Aber komm, selber schuld. Fremdgehen, das macht man nicht. Punkt. Und so Affären kommen immer irgendwie raus. Immer. Ich weiß, Jungs, einige von euch denken, hör mal, ich bin so ein raffinierter Hund, mir kommt keiner dahinter. Ja, es reicht auch schon, wenn die eine dir dahinter kommt. Und die muss auch gar nicht dahinter kommen. Meistens reicht's, wenn sie dir vom Kopf guckt und mal so fragt. Und, Schatz, wolltest du mir nicht noch was sagen? Und dann steht ihr nämlich da. Ja, hört sich an wie so ein Moped, wann nicht anspringt. Ja, und dann ist die Buchse auch schon nass.
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3: Mit Thorsten Adolfs. Guten Tag. Mehrere Jahrzehnte versteckte sich die ehemalige RAF-Terroristin Daniela Klette vor der Polizei und der Justiz. Um ihr Leben im Untergrund bezahlen zu können, griff sie zu Gewalt. Bei einer Reihe von Raubüberfällen erbeutete sie über die Jahre rund 2,4 Millionen Euro. Ihre Ziele waren Geldtransporter und Kassenbüros von großen Supermärkten. Wegen der Taten stand Klette seit März 2025 vor Gericht. Heute fiel am Landgericht im niedersächsischen Verden das Urteil 13 Jahre Haft. Christian Böder aus dem News-Team. Die Richter sprachen Klette einer ganzen Reihe von Vergehen für schuldig.
4: Genau, die ehemalige RAF-Terroristin muss wegen besonders schweren Raubes in 6 Fällen hinter Gitter, außerdem wegen erpresserischen Menschenraubs, also Kidnapping, wegen schwerer räuberischer Erpressung und Verstöße gegen das Waffengesetz. Bei einem Großteil ihrer Taten war Klette aber nicht allein, sondern verübte sie mit 2 weiteren Ex-RAF-Mitgliedern, Burkhard Garweg und Ernst Volker Staub. Die 3 sind die letzten Mitglieder der Roten Armee-Fraktion, die noch gesucht wurden. Klette wurde geschnappt, Garweg und Staub sind noch flüchtig.
3: Wofür Klette jetzt verurteilt wurde, hat aber nichts mit ihrer aktiven Zeit bei der RAF zu tun.
4: Nein, Klette hatte spätestens seit den frühen 80er Jahren Kontakte zur RAF. Ab 1990 soll sie dann auch an einer Reihe von Anschlägen beteiligt gewesen sein. Schon seit dieser Zeit lebte Klette im Untergrund. 1989 löste sich dann aber die RAF auf. Klette musste selber gucken, wie sie sich finanzierte. Daher die ganzen Überfälle, für die sie dann heute verurteilt wurde. Ansonsten lebte sie ein unauffälliges Leben in Berlin. Die Suche nach Klette wurde aber nie eingestellt. Eine neue Öffentlichkeitsfahndung im Februar 2024 brachte dann die entscheidenden Hinweise. Klette wurde nur wenige Tage später in Berlin-Kreuzberg verhaftet.
3: Danke, Christian. Und jetzt weitere Themen im Überblick. Die Wirtschaftsweisen haben ihre Wachstumsprognose für das laufende Jahr fast halbiert. Statt mit 0,9% rechnen die Experten jetzt nur noch mit einem Plus von 0,5%. 2027 wird laut Frühjahrsgutachten ein Wachstum von 0,8% erwartet. Für die anhaltend schwache Konjunktur machen die Forscher vor allem die steigenden Öl- und Gaspreise durch den Iran-Krieg verantwortlich. Außerdem seien deutsche Produkte oft nicht wettbewerbsfähig. Das Kabinett hat eine Investitionspflicht für Streamingdienste und Sender in den Filmstandort Deutschland beschlossen. Anbieter wie Netflix oder Amazon Prime sollen bei uns künftig mindestens 8% des Jahresumsatzes investieren. Tun sie das nicht, könnte eine Ersatzzahlung fällig werden. Kulturstaatsminister Weimer bezeichnet die Regelung als Filmbooster für Deutschland. Wer im Urlaub krank wird, für den kann es richtig teuer werden. Laut ADAC verlangen Ärzte in beliebten Reisezielen wie der Türkei oder Ägypten oft horrende Summen, teilweise das 30-fache von dem, was wir zu Hause zahlen. Viele Urlauber müssen die Kosten erst einmal selbst zahlen, bevor sie das Geld von der Versicherung zurückbekommen. Wer für kleine Beschwerden wie einen leichten Infekt oder Magenprobleme schon passende Mittel dabei hat, spart sich den teuren Arztbesuch möglicherweise. Und das schützt dann vor bösen finanziellen Überraschungen am Urlaubsort. Für etwa 30 bis 60 Euro ist man schon super aufgestellt, sagt der Automobilclub. In die Reiseapotheke gehören demnach auf jeden Fall Schmerzmittel, etwas gegen Durchfall, ein guter Insektenschutz und ein Fieberthermometer. Das waren die Nachrichten mit Thorsten Adolfs.
5: Radio RST, Wetter wunderbar sonnig, strahlend blauer Himmel, nichts auszusetzen heute an dem Wetter. Leichtes Windchen weht bei aktuellen 22 Grad in Horstmar, 22 sind es auch in St. Arnold und in Ibbenbüren. Radio RST Verkehr mit den aktuellen Meldungen. Es staut sich noch immer auf der A30 aktuell zwischen Ibbenbüren und dem Schuttorfer Kreuz. Hier im Moment 10 Kilometer stockender Verkehr, ihr braucht eine Viertelstunde länger. Und es blitzt in Mesum beim Lidl, beide Richtungen. Tempo 50, danke, Darlene. Infos sehr gerne per Hotline, per WhatsApp hier in das Studio 059 71 920 90.
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1: Ihr dreht ja völlig durch und das im positiven Sinne. Wo gibt es das beste Freibad zwischen Münster und Osnabrück? Und für André aus Neunkirchen ist die Sache sowas von klar.
2: Also unser Freibad in Neunkirchen ist auf jeden Fall das Schönste, weil es schön in der Natur liegt. Die Wasserrutsche ist sehr schön, die große.
1: Für Andrea aus Recke ist das Waldfreibad in Recke der Favorit.
3: Von mir aus schon seit Kindheitstagen.
1: Manuela aus Ebenbüren dagegen sagt, ey, das Freibad Lagenbeck hat den Titel verdient.
3: Das ist schön übersichtlich. Wir sind hier mit 5 Kindern und ja, nicht so voll.
1: Die Top 3 der Community stehen jetzt zur Abstimmung bei Instagram. Neunkirchen, Recke oder Lagenbeck. Wir kommen dann vorbei zum Testen.
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0: Es ist 13.30 Uhr, Radio RST, die Nachrichten mit Steve Ridder. Münster. Die Stadt rechnet bis 2035 mit gut 15.000 zusätzlichen Einwohnern. Nach der neuen Prognose steigt die Bevölkerung um 4,7% auf rund 335.800 Menschen. Das Wachstum entsteht vor allem, weil weiter mehr Menschen nach Münster ziehen als wegziehen. Gleichzeitig nimmt die Zahl der Älteren deutlich zu, während mehrere jüngere Altersgruppen kleiner werden. Osnabrück. Für die Stadt sind nach Plänen des Landes Niedersachsen mehr als 88 Millionen Euro an Infrastrukturhilfen vorgesehen. Das Geld stammt aus dem Bundesversorgungsvermögen für Infrastruktur und Klimaneutralität und soll über ein neues Landesgesetz an die Kommunen fließen. Das Land will den Abruf vollständig digital und möglichst unbürokratisch organisieren. Osnabrück. Die Stadt verbessert ihr Online-Angebot. Ein KI-Chatbot beantwortet häufige Standardfragen. Neben Deutsch spricht er auch 6 weitere Sprachen. Chatbot Toni macht auch Termine im Bürgeramt und übernimmt Anrufe rund um die Uhr. Osnabrücks Oberbürgermeisterin Pötter sieht viele Vorteile. Das System entlastet Mitarbeiter und verbessert den Service für Bürger. 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Radio RST, Wetter wunderbar, sonnig, strahlend blauer Himmel, leicht windig, 25 Grad maximal in vielen Teilen der Region, aktuell 22 in Osnabrück, 22 Grad auch in Ibbenbüren am Aasee und in Ochtrup am Freibad. Radio RST Verkehr mit den aktuellen Meldungen. Es staut sich noch immer auf der A30 bzw. stockender Verkehr zwischen Lotte und Rheine auf 15 Kilometern. Hier dauert es insgesamt eine Viertelstunde länger. Außerdem blitzt es in Mesum beim Lidl, beide Richtungen Tempo 50. Danke, Darlin. Infos gerne per Hotline, per WhatsApp hier in der Studio 05971 920 90.

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1: Unsere Nachrichten nach nur einem Spot.
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4: Mit Thorsten Adolfs. Guten Tag. In Deutschland fehlen

0: Wohnungen. Das ist nicht neu, aber es scheint Bewegung in die Sache zu kommen. Das Bundeskabinett hat eine Neufassung des Baugesetzbuches von Bauministerin Huberts abgesegnet. Mit der Reform sollen die Kommunen moderne, praxistaugliche und zukunftsorientierte Planungswerkzeuge in die Hände bekommen, sagte Huberts dem Deutschlandfunk. Mehr Infos dazu von Christian Böder aus dem News-Team.
1: Mit der Neufassung des Baugesetzbuches können Städte und Gemeinden den Wohnungsbau zum überragenden öffentlichen Interesse machen. Heißt, der hat dann Vorrang vor anderen politischen Vorhaben, etwa wenn es um die Zuteilung der ohnehin schon knappen Flächen geht. Vor allem die doch sehr langen Planungszeiten sollen stark reduziert werden. Schon nach 2 Jahren soll eine Bauleitplanung künftig abgeschlossen werden können. Aktuell liegt die Zeitspanne oft über 10 Jahren, heißt es aus dem Bundesbauministerium. Gelingen soll das unter anderem mit schnelleren Umweltprüfungen und Bürgerbeteiligungen. Ein weiterer wichtiger Punkt in Huberts Plänen, der Kampf gegen Schrottimmobilien. Das sind Gebäude, die absichtlich vernachlässigt werden, um sie als Abschreibungsobjekte zu nutzen. Städte und Gemeinden sollen in solchen Fällen Vorkaufsrecht bekommen und leichter anweisen dürfen, die Gebäude zu sanieren. In extremen Fällen soll es auch leichter werden, die Besitzer zu enteignen. Der Deutsche Mieterbund begrüßte den Kabinettsbeschluss. Mit Blick auf rund 1,4 Millionen fehlende Wohnungen und explodierende Mieten gebe es dringenden Handlungsbedarf, heißt es.
0: Und jetzt weitere Nachrichten, kurz und kompakt. Russland droht Armenien damit, dem Land den Gashahn zuzudrehen, für den Fall, dass sich das Land der EU annähern sollte. In einem Brief des russischen Energieministeriums an das armenische Infrastrukturministerium heißt es, Armeniens Streben nach einem EU-Beitritt gefährde Russlands und Armeniens Kooperation bei Handel, Wirtschaft und Investitionen. Griechenland ächzt unter einem Rekordtouristenansturm. Vor allem Jet-Set-Inseln wie Santorini und Mykonos seien davon betroffen, steht in einer Studie der Universität der Ägäis. Die Forscher sagen, viele Inseln könnten mit der Belastung kaum noch Schritt halten. Gleichzeitig werde der Wohnraum für Einheimische zunehmend knapp, weil immer mehr Wohnungen als Ferienunterkünfte vermietet würden. In Dienstlaken hat eine Autofahrerin 3 Kinder angefahren, die mit ihren Rädern unterwegs waren. Laut Polizei wurden 2 der Kinder schwer verletzt, 1 schwebt in Lebensgefahr. Die Autofahrerin erlitt leichte Verletzungen. Bei dem Unfall in der Nähe einer Schule und eines Kindergartens wurden außerdem mehrere Autos beschädigt. Zur Unfallursache wurden bis jetzt keine Angaben gemacht. Nach der Straßenbahnkollision in Düsseldorf mit 30 Verletzten gibt es jetzt erste Erkenntnisse zur Ursache. Die Rheinbahn hat technische Probleme eingeräumt. Ein Signal hat demnach freie Fahrt angezeigt, obwohl die Weiche falsch gestellt war. Außerdem war das Weichensignal offenbar dunkel. Das Unternehmen betont, dass das Gesamtsystem eigentlich so sicher sein muss, dass technische Fehler nicht zu solchen Unfällen führen dürfen. Die Rheinbahn hat eine Taskforce eingesetzt, um die Vorgänge aufzuarbeiten. Die Polizei ermittelt aktuell wegen des Verdachts der fahrlässigen Körperverletzung. Soweit die Meldungen mit Thorsten Adolfs.
2: Radio RST Wetter, das spendiert uns heute nochmal einen richtig schönen Sommertag. Es ist warm bei bis zu 24 Grad und dazu sonnig. Wolken gibt es erst morgen ein paar zu sehen, aber auch nicht viele. Aktuell haben wir 22 Grad in Nordwalde und in Mettingen, 21 Grad messen wir in Neunkirchen. Radio RST Verkehr, auf der A30 Rheine Richtung Osnabrück stockt es etwas zwischen dem Kreuz Lotte Osnabrück und Osnabrück Hellern auf 2 Kilometern, 5 Minuten plus. A30 Bad Dönhausen Richtung Rheine zwischen dem Kreuz Osnabrück Süd und Hasbergen-Gaste, 5 Kilometer stockend, 7 Minuten länger. Und die A30 Osnabrück Richtung Rheine zwischen Lotte und Rheine, da sind 12 Kilometer stockender Verkehr, ihr braucht mindestens eine Viertelstunde länger. Die A33 Osnabrück Richtung Bielefeld zwischen dem Kreuz Osnabrück Süd und Haderberg, 1 Kilometer Stau, bis zu 10 Minuten länger. Und noch eine wichtige Meldung, die B54 ist zwischen Methelen und Burgsteinfurt nach einem LKW-Brand bis heute Abend um 18 Uhr in beide Richtungen gesperrt, fahrt da also großräumig drumherum. Es blitzt noch in Reckenfeld in der Tempo-30-Zone beim Lidl Richtung Greven. Danke, Ralf, fürs Melden. Und es steht noch in... Das ist der gleiche Blitzer. So, sehe ich schon. Entschuldigung. Also, wenn ihr noch irgendeinen weiteren Blitzer seht oder Staus habt, dann schickt die doch gerne per WhatsApp direkt hier in das Studio an die 0597192090.
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2: Mit Christina Schrunk. Ich wünsche euch einen schönen Mittwochnachmittag.

0: Gleich 14:45, die Hälfte der Woche ist schon so ziemlich geschafft und in Emstetten steigt schon die Aufregung.
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0: Ja, die Kolping-Schützengilde Emstetten feiert am kommenden Wochenende ihr 100-jähriges Jubiläum und wir sind alle eingeladen mitzufeiern. Los geht es schon am Freitag um 19.30 Uhr mit dem Festkommerz in der Emshalle. Für beste Stimmung sorgen da die Band Funtime und DJ Tobi und am Samstag startet dann nachmittags der große Festumzug vom Kolpinghaus bis zum Kulturhof Deitmar. Und abends ist dann natürlich wieder in der Emshalle große Party. Sonntag ist dann noch ein Familienfest im Kulturhof Deitmar mit Spielspaß und Gemeinschaft eben für alle, von groß bis klein. Also richtig was los in Emstetten am Wochenende. Alle Infos gibt es auch nochmal zum Nachlesen auf radio-rst.de.
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Es ist ziemlich eng bei unserer Abstimmung zu. Wo ist das beste Freibad? Müssen wir ja wissen, jetzt wo es so warm ist, am Wochenende wird es ja auch wieder so richtig warm, da wollen wir alle ins beste Freibad. Wir haben deshalb eure Top 3 zur Abstimmung gestellt auf Instagram, Facebook und WhatsApp und da führt insgesamt gerade das Naturfreibad Neuenkirchen. Nur knapp allerdings. Das Freibad Lagenbeck hat auch richtig viele Fans. Auf dem 3. Platz aktuell das Waldfreibad Recke. Wollt ihr daran noch was ändern? Dann stimmt fleißig ab und sagt euren Freunden Bescheid. Ihr verhelft eurem Lieblingsfreibad damit zu Ruhm und Ehre. Radio RST ist hier. Christina Strunk um 20 nach 2.

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3: Es ist 14.30 Uhr, die Radio RST Nachrichten mit Christina Strunk. Rheine. Am Dortmund-Ems-Kanal stehen ab dem 8. Juni mehrere Schleusen still. Bis zum 17. Juli lässt die Wasserstraßen- und Schifffahrtsverwaltung die Anlagen in Bevergern, Rodde, Altenrheine, Fennhaus, Hesselte und Glesen überprüfen. Im Zweifel werden sie dann direkt auch repariert. Berlin. Das Bundeskabinett hat Änderungen im Baurecht auf den Weg gebracht, mit dem Ziel, dass schneller mehr Wohnungen gebaut werden. Vorgesehen ist, dass der Wohnungsbau in Gebieten mit angespannten Märkten in Zukunft Vorrang vor Natur- und Denkmalschutz bekommt. Geplant sind auch härtere Maßnahmen gegen Eigentümer, die ihre Immobilien verfallen lassen. Emstetten. In Emstetten gibt es bald noch mehr Ladesäulen für E-Autos. Die Stadt hat jetzt 8 Flächen im Stadtgebiet an 2 Unternehmen vergeben. Die Westfalen AG aus Münster bekam ein Standortpaket, die EC Network GmbH aus München das zweite. 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Radio RSC Wetter. Auch heute ist das nochmal richtig schön und immer noch warm, obwohl wir fast 10 Grad weniger haben als gestern einfach. Bis zu 24 Grad heute. Morgen wird es ziemlich ähnlich, nur dann vielleicht mit ein paar Wölkchen. Aktuell haben wir 22 Grad in Schapen, 23 Grad sind es in Steinfurt und in Methelen.
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3: Wir schauen auf die Straßen. Radio RST Verkehr. A30 Rheine Richtung Osnabrück zwischen dem Kreuz Lotte Osnabrück und Osnabrück-Sutthausen. Da sind 3 Kilometer stockender Verkehr. A30 Osnabrück Richtung Bad Oeynhausen zwischen Osnabrück-Nahne und dem Kreuz Osnabrück-Süd. Da ist es ein bisschen voller. Ihr braucht 5 Minuten länger. A30 Bad Oeynhausen Richtung Rheine, also die Gegenrichtung zwischen dem Kreuz Osnabrück-Süd und Kreuz Lotte Osnabrück. 4 Kilometer stockend, auch da 5 Minuten plus. A30 Osnabrück Richtung Amsterdam. Zwischen Lotte und Rheine-Nord 11 Kilometer stockend, bis zu 20 Minuten länger. A33 Osnabrück Richtung Bielefeld zwischen dem Kreuz Osnabrück-Süd und Haderberg 2 Kilometer Stau, 10 Minuten plus. Noch eine wichtige Meldung, die B54 ist zwischen Methelen und Burgsteinfurt in beide Richtungen nach einem LKW-Brand bis heute Abend um 18 Uhr gesperrt. Und ansonsten sehe ich gerade noch ein bisschen voller, ist es auch auf der B481 Rheine Richtung Münster zwischen Rheine und Greven, 10 Minuten plus. Es blitzt noch in Reckenfeld in der Tempo-30-Zone beim Lidl in Richtung Greven. Danke Ralf fürs Melden. Wenn ihr auch noch irgendwelche Blitzer seht oder Staus und Störungen, dann schickt ihr doch gerne per WhatsApp direkt hier in das Studio an die 05971 920 90. Danke euch und allen eine gute Fahrt.

0: 14.42 Uhr. 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Sich für Westerkappeln einzusetzen, das liegt Niklas Schulte einfach im Blut.
1: Mein Opa war früher sehr, sehr engagiert gewesen, hat viele Jahre auch in Westerkappeln im Gemeinderat gesessen, war in allen möglichen Vereinen und Organisationen im Vorstand, und meine Oma hat mir dann auch immer berichtet, wie oft mein Opa nicht da war und dass er in vielen entscheidenden Momenten sicherlich auch gefehlt hat. Andererseits hat er eben viel auch geprägt. Ja, in diese Fußstapfen in gewisser Weise will ich treten, aber ich will auch die Verantwortung zu Hause übernehmen.
0: Ja, spätestens seit November ist Niklas Schulte in diese Fußstapfen getreten. Seitdem ist er nämlich Bürgermeister von Westerkappeln und er hält sich gleichzeitig daran, so viel Zeit für die Familie freizuschaufeln, wie es eben geht. Deshalb hat er als Bürgermeister eine ganz feste Routine, hat er uns erzählt.
1: Nach dem Aufstehen versuche ich die Zeitung zu lesen, Radio zu hören. Dann ist erstmal ein bisschen Familienzeit, meine Tochter fertig zu machen für den Kindergarten. Dann haben wir uns so abgestimmt, dass ich meine Tochter morgens in den Kindergarten mit dem Fahrrad fahre. Fahre dann zu 8.30 Uhr ins Büro. Mittags versuche ich dann auch ungefähr eine Stunde zu Hause zu sein mit meiner Frau und dem Sohn, der noch nicht in den Kindergarten geht, dann halt Mittag zu essen, dass ich dann anschließend wieder ins Büro gehe. Wenn noch Zeit bleibt, versuche ich die auf jeden Fall auch dann direkt mit den Kindern zu verbringen.
0: Ja, schön, wenn das so funktioniert, ne? Zum Glück dauert allerdings der Weg von der Verwaltung bis nach Hause mit dem Fahrrad auch nur 5 Minuten, das muss man dazu sagen, ne? Mehr vom Leben zwischen Rathaus und Kinderzimmer erzählt Niklas Schulte in unserem Bürgermeister-Check. Den findet ihr auf radio-rsc.de.

0: 14:47 Uhr, Radio RST ist hier mit Christina Strunk. Bekommen wir diesen Sommer nochmal so ein richtiges Sommermärchen? Das wäre doch was, oder? In 15 Tagen geht es los bei der Fußballweltmeisterschaft in Mexiko, Kanada und den USA. Und die Nationalmannschaft der Herren, die startet heute auch ins Trainingslager, um sich so richtig vorzubereiten. Kollege Jonas Nitsch stimmt uns schon mal ein auf die Weltmeisterschaft in diesem Jahr.
1: Bundestrainer Nagelsmann stellt für uns Manuel Neuer in das Tor.
2: Der Manu wird der Mannschaft helfen, was den Manu einfach umgibt. Er hat Titel, extrem viele Titel, er hat eine Aura, er hat einen extrem großen Namen.
1: Und genauso einen großen Namen gibt es auch wieder für den offiziellen WM-Song. Shakira darf wieder ran, wie 2010 in Südafrika. Von Waka Waka jetzt zu Dai Dai. Shakira zusammen mit Burna Boy, neu entdeckt bei Radio RST.

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5: Mit Thorsten Adolfs. Guten Tag. Hohe Energierechnungen, untergeschobene Verträge, Ärger beim Online-Shopping. Die Verbraucherzentrale NRW war auch im vergangenen Jahr gefragter denn je. Fast 372.000 Anfragen von Verbrauchern haben die Zentrale erreicht. In rund 37% der Fälle drehte es sich um Probleme mit Kauf- und Dienstleistungsverträgen, vor allem im Internet. Einzelheiten von José Nasiandi.
6: Die Lage vieler Haushalte bleibt angespannt. Lebensmittel kosten heute schon 37% mehr als noch vor 6 Jahren. Und ein Ende dieser Entwicklung ist nicht in Sicht. Besonders Familien mit kleinem Einkommen geraten immer stärker unter Druck. Neben dem Ärger mit Verträgen, die mehr oder weniger unfreiwillig abgeschlossen wurden, ging es bei der Verbraucherzentrale viel um das Thema Energiekosten. Die Nachfrage nach Informationen rund um Photovoltaik und Wärmepumpen wächst. Viele Menschen wollen unabhängiger werden. Außerdem stellen die Verbraucherschützer fest, immer mehr Menschen sind von Stromsperren bedroht und wissen nicht, wie sie ihre Rechnungen bezahlen sollen. Und die Verbraucherzentrale warnt, der Iran-Konflikt

0: könnte die Preise weiter in die Höhe treiben. Die Verbraucherzentrale NRW fordert deshalb von der Politik klare Maßnahmen. Die Stromsteuer sollte gesenkt werden und besonders belastete Haushalte sollten gezielter unterstützt werden.
1: Und jetzt weitere Nachrichten in der Zusammenfassung. Die Ermittler von BKA, Bundespolizei und Bundesamt für Sicherheit in der Informationstechnik sollen mehr Befugnisse bekommen. Cyberangriffe sollen dadurch nicht nur erkannt werden, die Ermittler sollen auch technisch dagegen vorgehen können. So sollen sie zum Beispiel den Datenverkehr umleiten oder blockieren können. Es soll außerdem möglich sein, IT-Systeme stillzulegen und in schweren Fällen Daten zu löschen oder zu verändern. In Dortmund haben bis zu 300 Schaulustige dabei zugeschaut, wie sich zwei kleinere Gruppen eine Schlägerei geliefert haben. Es seien keine Versuche erkennbar gewesen, die Streitparteien zu trennen, sagt die Polizei. Vier Männer wurden leicht verletzt. Zum Grund der Auseinandersetzung wurden noch keine Angaben gemacht. Rettungsteams haben in einer überfluteten Höhle in Laos 5 eingeschlossene Goldsucher lebend gefunden. Die Männer seien in Sicherheit, heißt es von den thailändischen Rettern, von denen einige vor Erleichterung in Tränen ausbrachen. Nach 2 weiteren Vermissten wird aber noch gesucht. Die Spritpreise sinken, aber zu langsam, das sagt der ADAC. Der Liter Super E10 sei im Schnitt seit Anfang der Woche 2,7 Cent günstiger geworden und Diesel 4,5 Cent. Beide Kraftstoffe sind damit aber trotz des Tankrabattes noch gut 20 Cent teurer als vor dem Ausbruch des Irankrieges. Damit bestätige sich ein weiteres Mal, dass günstigere Einkaufsbedingungen von dem Mineralölkonzern nur verlangsamt an die Kunden weitergegeben würden, während ein höherer Ölpreis meistens unverzüglich an den Zapfsäulen ankomme, heißt es. Wer beim Kraftstoff sparen will, sollte am späten Vormittag um kurz vor 12 tanken, rät der ADAC. Dann sei der Spritpreis im Tagesverlauf am niedrigsten. Kurz nach 12 seien die Preise dagegen am höchsten. Das waren die Nachrichten mit Thorsten Adolfs.
2: Radio RST Wetter. Heute nochmal ordentlich Sonnenschein bei bis zu 24 Grad. Morgen wird es eigentlich ganz genauso. Aktuell haben wir dabei 24 Grad auch schon in Greven erreicht. 23 Grad sind es gerade noch in Tecklenburg und auch in Lotte. Radio RST Verkehr. A30 reine Richtung Osnabrück zwischen dem Kreuz Lotte-Osnabrück und Osnabrück-Sutthausen. 2 Kilometer stocken, 5 Minuten plus. A30 Bad Oeynhausen Richtung Rheine zwischen dem Kreuz Osnabrück-Süd und Osnabrück-Sutthausen. 2 Kilometer stockender Verkehr. Auch da 4 Minuten plus. Die A30 Osnabrück Richtung Rheine zwischen Hasbergen-Gaste und Kreuz-Lotte Osnabrück, da sind 2 Kilometer Stau. A30 Osnabrück Richtung Rheine im weiteren Verlauf zwischen Lotte und Rheine 13 Kilometer stockender Verkehr, 15 bis 20 Minuten länger. Die A33 Osnabrück Richtung Bielefeld zwischen dem Kreuz Osnabrück Süd und Haderberg, da sind 2 Kilometer Stau, ihr braucht mindestens 7 Minuten länger. Noch eine wichtige Meldung, die B54 ist zwischen Methelen und Burg Steinfurt noch bis heute Abend um 18 Uhr in beide Richtungen gesperrt, nachdem da heute ein LKW gebrannt hat. Genau, ansonsten sieht es ganz gut aus. Es blitzt noch in Reckenfeld in der Tempo-30-Zone beim Lidl in Richtung Greven. Danke Ralf fürs Melden. Wenn ihr noch irgendwas seht, Blitzer, Staus oder Störungen, dann schickt die doch immer gerne per WhatsApp hier in das Studio an die 05971 920 90.
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2: Mit Christina Strunk und heute in den Nachrichten, das Bundeskabinett will mehr Tempo beim Wohnungsbau und hat deswegen jetzt eine neue Reform auf den Weg gebracht.
4: Das ist erstmal nett gedacht, dass man Dinge abbaut und dass man Dinge vereinfacht, aber das Problem ist ein anderes.
2: Das Problem ist ein anderes, das sagt der Baudezernent der Stadt Steinfurt, Hans Schröder. Der ist jetzt nicht unbedingt begeistert. Wieso nicht? Und wie es um den Wohnungsmangel in Steinfurt steht, das hören wir gleich nach 3 Songs. Jetzt darf erstmal Alex Warren dran, Fever Dream.

0: 15.13 Uhr bei Radio RST. So eine Wohnung zu finden, das ist gar nicht mal so einfach, vor allem in Münster und Osnabrück. Wohnungsmangel ist aber nicht nur da ein Thema, sondern auch dazwischen, zum Beispiel in Steinfurt. Das sagt der Baudezernent der Stadt, Hans Schröder.
1: Wir haben eigentlich eine ganz gute Baukonjunktur, zumindest in Steinfurt. Das heißt, wir bauen eigentlich schon auch noch sehr umfangreich sogar Wohnungen. Wir haben trotzdem tatsächlich schon auch einen Bedarf an Wohnungen und gerade in dem Bereich, wo sozialer Wohnungsbau letztendlich dann auch wegfallen wird, weil Verträge auslaufen, werden wir auf jeden Fall schon auch einen weiteren Bedarf bekommen.
0: Ja, damit sich das ändert, gab es ja schon mal einen Bauturbo. Der hat jetzt nicht so richtig gezündet und deswegen hat sich das Bauministerium überlegt, wir bringen eine neue Reform auf den Weg. Die soll es jetzt richten mit Vorrang für den Wohnungsbau vor Natur- und Denkmalschutz und mit mehr Druck auf Eigentümer, die ihre Häuser einfach verfallen lassen.
1: Das hat einen Grund, das Ganze, dass da Wohnraum verfällt. Da muss dann die Ministerin gut drüber nachgedacht haben, wie sie letztendlich dann stimulieren möchte, dass diese Eigentümer eben auch dann eben gerade das nicht tun. Das weiß ich nicht. Das heißt, irgendwo und zum Schluss wird es ganz praktische Lösungen brauchen. Ansonsten wird es nicht passieren.
0: Ja, und was wäre das ganz konkret? Das haben wir ihn auch gefragt, den Hans Schröder.
1: Letztendlich Stadt- und Entwicklungsgesellschaft irgendwas machen wollen. Das geht nur, wenn auch Geld da ist. Sonst wird das nicht passieren.
0: Also, wenn jemand noch Geld übrig hat, die Kommunen könnten es brauchen. Was trotzdem schon passiert in Sachen Wohnungsbau, darüber sprechen wir auch noch hier bei Radio RST. Cassandra Steen und Adel Tawil, die bieten schon mal ihre Hilfe an. Die bauen einfach eine ganze Stadt für dich.

0: So hat sich Heidi das wohl nicht vorgestellt.
1: Ich habe heute leider kein Foto für dich.
0: Ja, nee, das nicht, sondern dass schon klar ist, wer Germany's Next Topmodel gewinnt. Dabei läuft das Finale erst morgen im Fernsehen. Tja, das Finale ist schon im März gedreht worden und traditionell macht dann das Modemagazin Harper's Bazaar fett damit auf, nachdem das Ding im Fernsehen lief eigentlich. Da hat diesmal wohl jemand die Cover vertauscht von dieser und der nächsten Woche. Wer das Modemagazin nämlich abonniert hat, weiß jetzt schon, wer morgen dann gewinnt. Da prangen die Gewinner nämlich schon groß drauf. Upsala, sag ich da nur. Die Gewinner, die verrate ich jetzt natürlich noch nicht. Vielleicht will ja jemand von euch noch nichts vorweggenommen haben. Wobei, ich könnte sie ja jetzt flüstern. Vielleicht hört's dann keiner. Oh nee, ich lasse es lieber.

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7: Es ist 15.30 Uhr, die Radio RST Nachrichten mit Christina Strunk. Greven. Wie soll das Emsauen-Quartier später mal aussehen? Zu der Frage können Bürgerinnen und Bürger mitreden. Die Stadt plant dort ein neues Wohnquartier mit rund 660 Wohnungen. Bis zum 15. Juni liegen dafür die Unterlagen öffentlich aus. Am 8. Juni gibt es abends auch einen Ortstermin, zu dem ihr euch online anmeldet. Brüssel. Die Umsetzung einer Zollvereinbarung zwischen der Europäischen Union und den USA aus dem vergangenen Jahr geht weiter voran. Die EU-Staaten haben wohl dafür gestimmt, Importzölle auf zahlreiche US-Waren abzuschaffen. Mit diesem Schritt soll eine Drohung von US-Präsident Trump abgewendet werden, höhere Zölle auf Autos und andere Produkte aus der EU zu verhängen. Und noch eine gute Nachricht für anstehende Infrastrukturprojekte in der Region. Das Land Niedersachsen sieht für Osnabrück mehr als 88 Millionen Euro an Infrastrukturhilfen vor. Das Geld stammt aus dem Bundessondervermögen für Infrastruktur und Klimaneutralität. Das Land will den Abruf vollständig digital und möglichst unbürokratisch organisieren. Aktuelle Infos aus deiner Region immer zuerst bei Radio RST. Radio RST Wetter, das macht richtig gute Laune. Die Sonne scheint, kaum Wolken am Himmel und dazu bis zu 24 Grad. Die haben wir auch schon erreicht. In Altenberge und in Elte 23 Grad sind es noch in Ibbenbüren. Morgen geht es dann genauso weiter. Und wir schauen auch auf die Straßen. Radio RST Verkehr. Auf der A30 Rheine Richtung Osnabrück stockt es zwischen Hasbergen-Gaste und Osnabrück-Sutthausen 5 Minuten plus. A30 Bad Oeynhausen Richtung Rheine zwischen dem Kreuz Osnabrück Süd und dem Kreuz Lotte Osnabrück 11 Kilometer Stau mindestens. 25 Minuten länger. A30 Osnabrück Richtung Rheine zwischen Laggenbeck und Rheine, da sind 11 Kilometer stockend, ihr braucht etwa 15 Minuten mehr. A33 Osnabrück Richtung Bielefeld zwischen dem Kreuz Osnabrück Süd und Haderberg, 2 Kilometer Stau, 8 Minuten plus. Und noch ganz wichtig zu wissen, die B54 ist zwischen Burg Steinfurt und Methelen bis heute Abend um 18 Uhr in beide Richtungen gesperrt. Es blitzt an drei Stellen bei uns in der Region. Die Elsa steht an der Nordwalder Straße zwischen Nordwalde und Greven da wo 70 ist, beim Gasthaus Wermelt und blitzt in beide Richtungen. Danke Lukas fürs Melden. Es blitzt in Mesum direkt am Lidl. Danke Stefan fürs Melden. Und es blitzt in Reckenfeld in der 30er-Zone beim Lidl in Richtung Greven. Das sagt Ralf. Wenn ihr sonst noch irgendwas seht, Blitzer, Staus oder Störungen, dann macht es doch so wie die drei und meldet das einfach per WhatsApp direkt hier in das Studio an die 05971 920 90. Danke euch.

0: 15.42 Uhr haben wir es. Herrliches Wetter da draußen, oder? Echt angenehm. Und die Sonne tut wirklich so gut, also für die Laune. Die Freibäder in der Region, die freuen sich auch. Die sind rappelvoll in diesen Tagen. Was darf denn für euch da nicht fehlen im Freibad?
1: Dass man so einmal richtig in der Sonne gelegen hat und dass man Spiele gespielt hat mit den Friends. Irgendwie Kartenspiele haben wir immer dabei. Und wir haben auf jeden Fall immer eine Wassermelone dabei.
2: Auf jeden Fall die Picknickdecke fürs Sonnen nach dem Schwimmen.
3: Verschiedene Becken für Kinder, für Erwachsene und so weiter. Eine große Liegewiese wäre schön. Ja, und vielleicht noch ein kleiner Kiosk. Ach ja, und das Wichtigste, Bademeister.
0: Ja klar, das ist auf jeden Fall das Wichtigste. Wo gibt es das denn alles? In welchem Freibad? Eure Top 3, das Waldfreibad Neunkirchen, das Freibad Laggenbeck und das Freibad in Recke. Nur welches ist denn jetzt wirklich das Beste davon? Das könnt ihr mitbestimmen bei uns im WhatsApp-Kanal über Instagram und Facebook. Da läuft unsere Abstimmung zum besten Freibad noch bis morgen früh. Da wird dann feierlich auch der Gewinner gekürt hier bei uns in der Morningshow. Das beste Freibad in der Region zwischen Münster und Osnabrück. Wir suchen es hier bei Radio RST. Ich bin Christina Strunk und wünsche euch einen schönen Nachmittag.

0: 10 vor 4, Radio RST läuft. Ich glaube, es gibt so einen Grundsatz. Je mehr Zeit man im Job verbringt, desto wichtiger ist es, dass die Familie da auch mitzieht. Ist bei Stars so und auch bei Bürgermeistern. Das sagt Niklas Schulte aus Westerkappeln.
1: Das ist mir unglaublich wichtig, weil ohne die Familie im Hintergrund könnte ich das gar nicht und würde ich das auch gar nicht wollen, weil dafür habe ich mich bewusst entschieden. Wir haben jetzt 2 Kinder. Unser Sohn ist vorletzte Woche 1 Jahr alt geworden. Ohne geht's einfach nicht. Das gibt mir Energie. Ich meine, das gibt mir auch Motivation, irgendwas für Westerkappeln auch zu tun.
0: Ja, was er da seit der Kommunalwahl im November schon geschafft hat, sprechen wir gleich drüber nach den Radio RST Nachrichten.

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3: Mit Thorsten Adolfs. Guten Tag. Overtourism, also Übertourismus, ist leider mittlerweile ein Problem für viele Urlaubsorte und Länder auf der ganzen Welt. In Europa ist Griechenland eines der Länder, die unter den Touri-Horden ächzen. Besonders betroffen die griechischen Inseln. Das zeigt eine Studie der Universität der Ägäis. Christian Böder aus dem News-Team. Der Touristenansturm hat dort mittlerweile alarmierende Ausmaße angenommen, sagen die Studienmacher.
4: Das stimmt. Hier mal ein Vergleich. Die griechische Hauptstadt Athen gehört mit über 16.500 Einwohnern pro Quadratkilometer zu den am dichtesten bevölkerten Städten in ganz Europa und ist auch der größte Ballungsraum des Landes. Das ändert sich, wenn im Sommer die Touristen die griechischen Inseln überfluten. Auf Santorini oder Mykonos etwa sind dann so viele Menschen unterwegs, dass die Bevölkerungsdichte dort die von Athen mit Leichtigkeit toppt. Im vergangenen Jahr verzeichnete Griechenland Rekordzahlen im Tourismus. Fast 38 Millionen Gäste kamen ins Land. Das ist etwa das 3,5-fache der gesamten griechischen Bevölkerung. Die Folgen sind verheerend. Extrem hoher Wasser- und Strombedarf, Müllberge und Verkehrsprobleme sind nur die Spitze des Eisbergs. Außerdem wird Wohnraum für die Einheimischen knapp, da immer mehr Wohnungen an Feriengäste vermietet werden.
3: Die Probleme sind aber ja nicht nur auf die Urlaubshotspots beschränkt.
4: Genau, die Studienmacher warnen, dass auch mittlerweile viele kleinere Inseln mit der Belastung nicht mehr klarkommen. Tourismus sei ein wichtiger Wirtschaftsfaktor, der aber nicht automatisch zu einer ausgewogenen Entwicklung führt, sagen sie. Die Wissenschaftler fordern daher einen Ausbau der Infrastruktur, strengere Raumplanung und ein nachhaltigeres Tourismusmanagement. Das ist alles nicht neu für die griechischen Behörden. Erst vor ein paar Wochen hatte die griechische Regierung angekündigt, härter gegen den Massentourismus vorzugehen, etwa mit strengeren Bauauflagen für Tourismushochburgen wie Santorini, Mykonos, Rhodos oder Kos. Neue Hotels zum Beispiel sollen da künftig kleiner ausfallen.
3: Dankeschön, Christian. Und jetzt weitere Meldungen in der Zusammenfassung. Der Wohnungsbau soll in Zukunft Vorrang bekommen vor Fragen des Denkmal- und Umweltschutzes. Einen entsprechenden Gesetzentwurf hat das Bundeskabinett heute auf den Weg gebracht. Dadurch soll es möglich werden, schneller als bisher Wohnungen zu bauen. Laut Studien fehlen in Deutschland zurzeit Hunderttausende Wohnungen. Nach dem schweren Verkehrsunfall in Dinslaken sind zwei 12 Jahre alte Kinder, die auf ihren Fahrrädern von einer

0: Autofahrerin erfasst wurden, im Krankenhaus gestorben. Das hat die Staatsanwaltschaft Duisburg mitgeteilt. Die Autofahrerin war am Morgen aus bislang ungeklärter Ursache von der Straße abgekommen und in die Schülergruppe gefahren. Ein weiteres Kind wurde leicht verletzt. Auch die Autofahrerin selbst musste ins Krankenhaus gebracht werden. Die deutsche Fußballnationalmannschaft tritt in ihrem vorletzten WM-Test ohne Torwart Manuel Neuer an. Er soll weiter seine Wadenverletzung auskurieren, um bis zum Start der Weltmeisterschaft fit zu sein, sagte Bundestrainer Nagelsmann. Das DFB-Team trifft am Sonntag in Mainz auf Finnland. Wer mit dem Rauchen aufhört, senkt das Risiko, an einem Herzinfarkt oder an Krebs zu erkranken. Schon eine Woche nach dem Rauchstopp sinke der Blutdruck, heißt es vom Deutschen Krebsforschungszentrum. Und wer 5 Jahre rauchfrei bleibt, hat beim Herzinfarkt das gleiche Risiko wie jemand, der noch nie geraucht hat. Auch das Risiko für viele Krebsarten halbiere sich nach dieser Zeit, heißt es. Soweit die Meldungen mit Thorsten Adolfs.
1: Radio RST Wetter, das spendiert uns heute nochmal einen richtig schönen Sommertag. Es ist warm bei bis zu 24 Grad und dazu sonnig. Wolken gibt es wirklich fast gar keine zu sehen. Morgen geht's dann genauso weiter. Aktuell haben wir 23 Grad in Ochtrup und in Hörstel. Die 24 Grad, die Höchsttemperatur, die haben wir schon erreicht in Lienen. Radio RST Verkehr, wir schauen auf die Straßen. A30 reine Richtung Osnabrück zwischen Hörstel und Langenbeck. 4 Kilometer stockend, 5 Minuten plus. A30 Bad Oeynhausen Richtung Rheine zwischen dem Kreuz Osnabrück Süd und Kreuz Lotte Osnabrück. 9 Kilometer stockend, ihr braucht 20 Minuten länger. Und die A30 Osnabrück Richtung Rheine im weiteren Verlauf zwischen Ibbenbüren West und Rheine. 8 Kilometer stockender Verkehr, 10 Minuten plus. A33 Osnabrück Richtung Bielefeld zwischen Osnabrück Fledder und Hadderberg. 2 Kilometer Stau, 11 Minuten länger. Ein bisschen länger auch ein... Auf... Bläh. Moment, mein Gehirn hat gerade einen Knoten im Kopf. Wir machen das nochmal, langsam. Ein bisschen mehr Zeit auch einplanen. Auf der B481 zwischen Rheine und Münster und auch in die Gegenrichtung zwischen Rheine und Münster. Also wirklich in beide Richtungen. Eieiei, das ist hier ein Chaos. Also, die Blitzer schauen wir uns noch eben an. Die Elsa steht an der Nordwalder Straße zwischen Nordwalde und Greven in der Tempo-70-Zone beim Gasthaus Wermelt. Das blitzt in beide Richtungen und es blitzt auch in Mesum direkt am Lidl. Danke Stefan fürs Melden. Wenn ihr noch irgendwas gesehen habt, Blitzer, Staus oder Störungen, dann schickt die doch gerne per WhatsApp hier in das Studio an die 05971920090.
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1: Mit Christina Strunk und zum Glück gibt es jetzt hier für euch Musik, dann kann ich erstmal meine Zunge wieder sortieren.

0: 16.14 Uhr, hier ist Radio RST und wir kümmern uns um eure Anliegen. Heute schauen wir dafür nach Westerkappeln. Da haben wir vor einiger Zeit gefragt, was geht denn hier besser? Und Evelyn hat uns das hier erzählt.
1: Und zwar stört mich in Westerkappeln, dass wir zu wenig Einkaufsgeschäfte haben. Hier fehlt ein Teddy, ein Action. Da ich auch gerne shoppe, fehlen hier auch Klamottengeschäfte.
0: Ja, seitdem gab es die Kommunalwahl und einen Wechsel im Rathaus. Seit November ist Niklas Schulte neuer Bürgermeister. Er war bei uns jetzt zu Gast und sagt, naja, es gibt ja schon viele Modeläden und Discounter am Fachmarktzentrum an der Heerstraße.
2: An der Stelle, da finden die Bürgerinnen und Bürger alles, was sie für das tägliche Leben brauchen. Wir müssen eins vor Augen führen. In Westerkappeln, 11.000 Einwohner, da wird sich nicht die Welt drum drehen, was den Einzelhandel, was die Gastronomie betrifft. Wir haben aber eine gute Busverbindung nach Osnabrück, die fährt im 20-Minuten-Takt.
0: Also Niklas Schulte nimmt so ein bisschen die Hoffnung auf coole neue Klamottenläden. Dafür geht es dann wohl doch eher rüber nach Osnabrück. Gleichzeitig sagt er, dass Westerkappeln sich ja trotzdem nicht verstecken muss. Ne? Es gibt unter anderem den Maimarkt und viele Schützenfeste, die das Leben im Ort dann doch ein bisschen aufpeppen. Das sind nur leider keine Klamottenläden. Wie Niklas Schulte den Ort noch attraktiver machen will, das erzählt er im Bürgermeister-Check. Den findet ihr auf radio-rst.de.

0: Radio RST ist hier mit Christina Strunk. Was gehört zu so einem Tag am Badesee oder im Freibad mit dazu? Pommes, gutes Wetter, klar. Vielleicht noch ein paar Spiele für draußen und natürlich die richtige Musik.
1: Über 20 Grad zwischen Münster und Osnabrück. Ein Vorgeschmack auf den Sommer an den Seen und in den Freibädern in unserer Region. Und dieser Song gehört genauso dazu. Kaum ein Song steht so für den Sommer 2016 wie Closer von den Chainsmokers und Halsey. 12 Wochen Nummer 1 in den USA und jetzt erlebt der Track auf TikTok und in Throwback Reels sein großes Nostalgie-Comeback. 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Und genau deshalb funktioniert Closer heute wieder. Der Song ist für viele inzwischen eine Zeitmaschine. Zurück in den Sommer 2016. Die Radio RST Hit Story. The Chainsmokers featuring Halsey. Closer. Hey.

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0: Es ist 16.30 Uhr, Radio RST, die Nachrichten mit Jonas Nitsch. Guten Tag. 88 Millionen Euro für die Infrastruktur gehen an Osnabrück. Das Geld kommt aus dem Sondervermögen des Bundes. Die Stadt kann das Geld für Investitionen nutzen, die seit Anfang letzten Jahres begonnen wurden und bis Ende 2042 fertig werden. Michael Pegel aus der Radio RST Nachrichtenredaktion. Wie kommt Osnabrück an das Geld?
1: Das Land Niedersachsen will den Abruf komplett digital organisieren und dabei möglichst wenig Bürokratie aufbauen. Die Kommunen sollen ein festes Budget bekommen und dann selbst entscheiden, ob sie zum Beispiel in Schulen, Straßen, Kitas oder Brücken investieren. Noch ist das Geld nicht endgültig freigegeben. Bevor das Gesetz beschlossen wird, können kommunale Verbände noch ihre Meinung dazu abgeben. Dann geht es an die Detailplanung für das Vergabeverfahren.
0: Dankeschön, Michael. Insgesamt sollen aus dem Sondervermögen 9,4 Milliarden Euro nach Niedersachsen fließen. Die Hälfte davon ist direkt für Städte und Gemeinden gedacht. Für Osnabrück bedeutet das vor allem mehr Spielraum für langfristige Infrastrukturprojekte. Und jetzt weitere Nachrichten im Überblick. Die frühere RAF-Terroristin Daniela Klette ist zu 13 Jahren Gefängnis verurteilt worden. Wegen schweren Raubes, Verstößen gegen Waffengesetze und andere Straftaten. Das Gericht sah es als erwiesen an, dass die 67-Jährige mit ihren mutmaßlichen Komplizen Geldtransporter und Supermärkte überfallen hat. Klette hatte jahrzehntelang im Untergrund gelebt. Am Dortmund-Ems-Kanal stehen ab dem 8. Juni mehrere Schleusen still. Bis Mitte Juli sperrt die Wasserstraßen- und Schifffahrtsverwaltung die Anlagen in Bevergern, Rodde, Altenrheine, Fennhaus, Hesselte und Gleßen komplett für den Schiffsverkehr. Fachleute legen die Schleusenkammern trocken, prüfen die Bauwerke und reparieren alles, was nötig ist. Münster rechnet bis 2035 mit gut 15.000 zusätzlichen Einwohnern. Nach der neuen Prognose steigt die Bevölkerung auf rund 335.800 Menschen. Gleichzeitig nimmt die Zahl der Älteren deutlich zu, während mehrere jüngere Altersgruppen kleiner werden. Und zum Schluss noch eine gute Nachricht aus der Region. Emstetten treibt den Ausbau öffentlicher Ladesäulen weiter voran. Die Stadt hat jetzt 8 Flächen im Stadtgebiet an weitere Anbieter vergeben. Die Stadt will so das Ladenetz dichter machen, den Wettbewerb stärken und bei wachsender Nachfrage weitere Flächen ausschreiben.
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3: Radio RST Wetter, das ist richtig sommerlich. Heute und morgen bis zu 24 Grad und Sonnenschein pur mit maximal ein paar Wölkchen. Genießt das auf jeden Fall. In Emstetten haben wir auch die 24 Grad, in Horst mal genauso. 23 Grad sind es in Hopsten. Radio RST Verkehr. Achtung, auf der A30 Osnabrück Richtung Bad Oeynhausen zwischen Nattbergen und Bissendorf steht ein defekter LKW auf dem Standstreifen und deswegen stockt es sich jetzt da auch ein bisschen. A30 Bad Oeynhausen Richtung Rheine zwischen dem Kreuz Osnabrück Süd und Kreuz Lotte Osnabrück. 5 Kilometer Stau, etwa eine Viertelstunde plus. A30 Osnabrück Richtung Rheine zwischen Ibbenbüren West und Rheine. 4 Kilometer Stau, 10 Minuten länger. Und die A33 Osnabrück Richtung Bielefeld zwischen dem Kreuz Osnabrück Süd und Haderberg. 2 Kilometer Stau, auch da 10 Minuten plus. Noch eine Meldung von der B54, die ist gesperrt zwischen Methelen und Burg Steinfurt noch bis heute Abend um 18 Uhr nach einem LKW-Brand. Es blitzt an zwei Stellen, zwischen Nordwalde und Greven auf der Nordwalder Straße, da ist Tempo 70 beim Gasthaus Wermelt. Das blitzt in beide Richtungen da, danke Lukas fürs Melden. Und es blitzt auch in Mesum direkt am Lidl, danke Stefan. Wenn ihr noch irgendwas seht, Blitzer, Staus oder Störungen, dann schickt die doch gerne per WhatsApp hier ins Studio, dann gebe ich die gerne weiter. Die Nummer dafür, die 059 971 920 90. Danke euch und allen eine gute Fahrt.

0: 16.41 Uhr. Radio RST ist hier mit Christina Strunk. Wir müssen schneller bauen. Das ist heute wieder Thema, denn das Bundeskabinett hat dafür eine Reform vom Baurecht auf den Weg gebracht. Jetzt spulen wir einmal ganz kurz 11 Monate zurück, so ungefähr. Schon damals sagte die Bauministerin Huberts Folgendes.
1: Wir müssen mehr bauen und das bezahlbar und klimaneutral hinbekommen. Und wir brauchen lebenswerte Städte, in denen wir uns alle wohlfühlen. Was bedeutet das? Wir müssen ganz schnell den Wohnungsbau-Turbo zünden, das heißt mehr bezahlbaren Wohnraum auch schaffen. Das kommt ganz am Anfang.
0: Ja, den Bauturbo zünden, den müssen wir. Davon hat man bislang noch nicht so viel gespürt. Und auch mit der neuen Reform jetzt wird das wohl wahrscheinlich nichts. Das schätzt zumindest der Baudezernent der Stadt Steinfurt. Hans Schröder sagt, wir brauchen einfach mehr Geld. Denn die Kommunen machen ja schon super viel selbst, wie er sagt.
2: Unsere Lösungsansätze sind, dass wir stadtstrukturell arbeiten, dass wir auch weiter gucken, in dem Fall über die Stadt komplett denken, dass wir Wohnflächen anbieten, Wohnraum anbieten. Und im sozialen Wohnungsbau, da versuchen wir eben auch über soziale Förderung von der Kreisverwaltung hier in Steinfurt eben auch sozialen Wohnungsbau zu schaffen, sind wir auch von den Zahlen ziemlich gut unterwegs.
0: Ja, und auch in Greven wird gerade erst ein neues Wohnungsquartier in den Emsauen geplant mit 660 Wohnungen. Und es gibt noch eine Idee, das interkommunale Projekt ISTAG-Modell Wohnen im Münsterland. Da wollen mehrere Kommunen zusammen den sozialen Wohnungsbau vorantreiben. Also eigentlich passiert der Bauturbo vielleicht doch schon, aber eher angetrieben hier vor Ort bei uns. Radio RST, wir sind von hier.

0: 10 vor 5 haben wir das Radio RST Verkehr. Wir gucken mal ganz kurz auf die Straßen, denn da kam gerade was von Tabea rein. Auf der L590 von Borkhorst in Richtung Emstetten, da brennt ein Auto am Fahrbahnrand, kurz vor dem Restaurant Herspingen. Also fahrt da bitte vorsichtig. Und jetzt schauen wir mal auf die WM, denn da bis dahin sind noch 15 Tage. Das zeigt mein Handy mir heute an. Jetzt könnte man meinen, ich wäre schon mega in Stimmung, wenn ich so einen Countdown auf dem Handy habe. Ne? Naja, das ist bei mir noch so ein Hin- und Hergerissensein mit dem ganzen Drumherum da. Jetzt wird es aber so richtig ernst. Die Fußballnationalmannschaft startet ins Trainingslager. Die Mission ist klar, der Weltmeistertitel soll her. Was traut ihr denn dem Team zu?
1: Hoffentlich besser als letztes Mal.
2: Weltmeisterschaft gewinnen natürlich.
1: Naja, nachdem ich jetzt die Champions League geschaut habe und die Konkurrenz gesehen habe, weiß ich noch nicht, ob wir es übers Achtelfinale hinaus schaffen, wenn dann Frankreich eventuell wartet. Ja, aber ich hoffe natürlich, dass wir mal wieder so ein Sommermärchen nach Hause holen.
0: Ja, neues Sommermärchen, das wäre natürlich was, ne?

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1: Unsere Nachrichten nach nur einem Spot.
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5: Mit Christian Böder, guten Tag. Hohe Energierechnungen, untergeschobene Verträge, Ärger beim Online-Shopping. Die Verbraucherzentrale NRW hat im vergangenen Jahr ordentlich zu tun gehabt. Fast 372.000 Mal haben sich Menschen aus ganz Nordrhein-Westfalen an die Verbraucherzentrale gewandt. Mehr als jede dritte Anfrage drehte sich um Probleme mit Kauf- und Dienstleistungsverträgen, vor allem im Internet. Die Einzelheiten dazu hat José Nasyandi.
6: Die Lage vieler Haushalte bleibt angespannt. Lebensmittel kosten heute schon 37% mehr als noch vor 6 Jahren. Und ein Ende dieser Entwicklung ist nicht in Sicht. Besonders Familien mit kleinem Einkommen geraten immer stärker unter Druck. Neben dem Ärger mit Verträgen, die mehr oder weniger unfreiwillig abgeschlossen wurden, ging es bei der Verbraucherzentrale viel um das Thema Energiekosten. Die Nachfrage nach Informationen rund um Photovoltaik und Wärmepumpen wächst. Viele Menschen wollen unabhängiger werden. Außerdem stellen die Verbraucherschützer fest, immer mehr Menschen sind von Stromsperren bedroht und wissen nicht, wie sie ihre Rechnungen bezahlen sollen. Und die Verbraucherzentrale warnt, der Iran-Konflikt könnte die Preise weiter in die Höhe treiben. Die Verbraucherzentrale NRW fordert deshalb von der Politik klare Maßnahmen. Die Stromsteuer sollte gesenkt werden und besonders belastete Haushalte sollten gezielter unterstützt werden.
5: Und das sind weitere Nachrichten, kompakt zusammengefasst. Europas Fluglinien haben für die Sommersaison genug Kerosin. Davon geht der Chef des Betreibers des Flughafens Frankfurt Schulte aus. Die Versorgung mit Flugzeugtreibstoff sei, wenn es gut läuft, sogar bis Jahresende sicher, sagte er dem Handelsblatt. Fluggäste sollten sich keine Sorgen machen über ihre Buchungen. Nach dem Tod von 2 Kindern bei einem Verkehrsunfall in Dinslaken hat Schulministerin Feller den betroffenen Schulen Hilfe zugesichert. Schulpsychologen und Psychologinnen seien an den Einrichtungen bereits im Einsatz, sagte sie der deutschen Presseagentur. Am Morgen war eine 47-jährige Autofahrerin aus noch ungeklärter Ursache von der Straße abgekommen und in eine Gruppe radfahrender Schüler gefahren. Der Polizei ist ein großer Schlag gegen Drogenhandel und Geldwäsche im Darknet gelungen. Ermittler durchsuchten unter anderem 40 Wohn- und Geschäftsräume in Hessen und NRW. 8 Verdächtige wurden festgenommen. Außerdem wurden Bargeld- und Kryptovermögen in 6-stelligem Gesamtwert beschlagnahmt. Tatverdächtig ist eine Gruppe von Vietnamesen, die im Darknet weltweit Drogen wie Ecstasy oder Kokain verkauft haben sollen. Gute Nachricht.

0: Für alle Fans von Manuel Neuer. Die Wadenprobleme sind nach Angaben von Bundestrainer Nagelsmann nur eine kleine Verhärtung. Damit Neuer für die WM in den USA topfit ist, setzt er beim Testspiel gegen Finnland an diesem Sonntag in Mainz aber noch aus. Für ihn steht Oliver Baumann im Tor. Das Team bereitet sich gerade in Herzogenaurach auf das Turnier vor. Bis auf Kai Havertz sind alle Spieler mit dabei. Havertz stößt erst nächste Woche in Chicago zum Kader, weil er noch das Champions League Finale spielt. Die Generalprobe für die WM steigt dann am 6. Juni gegen die USA. Dann möglicherweise wieder mit Manuel Neuer im Tor. Das waren die Nachrichten mit Christian Böder.
1: Radio RST Wetter, das ist perfekt für den Feierabend auf dem Balkon, im Garten oder im Park. Es sind immer noch angenehme 24 Grad in Saarbeck und in Riesenbeck. 23 Grad haben wir in Lotte. Dazu scheint die Sonne bis heute spät abends um gegen 9:30. Morgen geht sie dann wieder auf und scheint einfach genauso weiter. Radio RST Verkehr. Wir schauen zuerst auf die Autobahn A30, reine Richtung Osnabrück zwischen Hörstel und Laggenbeck. Da sind 4 Kilometer stockender Verkehr. Ihr braucht 5 Minuten länger. A30 reine Richtung Osnabrück. Im weiteren Verlauf zwischen Kreuz Lotte-Osnabrück und Osnabrück-Sutthausen 3 Kilometer stockend, 6 Minuten plus. A30 Bad Oeynhausen Richtung Rheine zwischen dem Kreuz Osnabrück-Süd und Osnabrück-Sutthausen 3 Kilometer Stau, bis zu 10 Minuten länger. Und die A30 Osnabrück Richtung Amsterdam zwischen Laggenbeck und Rheine-Nord, da sind 5 Kilometer stockender Verkehr, ihr braucht 5 Minuten länger. A33 Osnabrück Richtung Bielefeld zwischen dem Kreuz Osnabrück-Süd und Borkloh-Kloster Ösede, 3 Kilometer Stau, 10 Minuten plus hier in etwa. Und noch eine Meldung von der L590 zwischen Borkhorst und Emstetten. Da brennt ein Auto. Deswegen ist für Löscharbeiten da gerade die Straße dicht. Das sollte aber nicht allzu lange dauern, sagt die Polizei. Nur wenn ihr dringend da lang müsst, vielleicht plant ihr ein paar Minuten mehr ein. Es blitzt noch an 2 Stellen zwischen Nordwalde und Greven an der Nordwalder Straße auf Höhe des Gasthauses Wermelt. In beide Richtungen, danke Lukas fürs Melden. Und es blitzt auch in Mesum direkt am Lidl. Danke Stefan. Wenn ihr sonst noch irgendwas seht, Blitzerstaus oder Störungen, dann schickt die doch gerne per WhatsApp direkt hier in das Studio an die 05971920090.
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1: Mit Christina Strunk, und ihr habt die kurze Woche fast schon wieder geschafft. Ihr könnt euch einmal ganz kurz auf die Schulter klopfen.

0: das Freibad Laggenbeck, das beste Freibad in der Region zwischen Münster und Osnabrück? Sarah als erste Vorsitzende vom Förderverein da sagt, ja klar.
1: Zu 100%, es gibt kein besseres. Das steht außer Frage. Wir sind halt das beste Freibad, weil wir einfach super familiär sind. Es ist klein und niedlich, jeder kennt jeden, man trifft immer jemanden und das auch noch zu fairen Konditionen.
0: Ja gut, was soll sie auch anderes sagen, ne? Auf Instagram, WhatsApp und bei Facebook lassen wir gerade eure Top 3 Freibäder bei uns in der Region gegeneinander antreten. Und wer die Abstimmung gewinnt, wird morgen ganz offiziell mit Urkunde zum besten Freibad zwischen Münster und Osnabrück gekürt. Das letzte Wort ist noch nicht gesprochen. Bis 6.30 Uhr morgen früh könnt ihr noch mit abstimmen auf allen Kanälen. Also tippert da fleißig. Radio RST ist hier mit Christina Strunk. Drückt fleißig in die Tasten für euer Lieblingsfreibad.

0: Radio RST ist hier mit Christina Strunk. Wir spulen mal ganz kurz die Zeit zurück. So ein halbes Jahr in etwa auf den 19.10.2025.
1: Aus dem Pariser Louvre sind am Morgen wertvolle Juwelen gestohlen worden. Die Diebe kamen, als das Museum schon geöffnet war.
2: Sie kamen mit einer Hebebühne, offenbar als Arbeiter verkleidet. Und brauchten nur 7 Minuten, um hier im berühmten Apollonsaal Kronjuwelen aus der Schmucksammlung Napoleons zu stehlen.
0: Ja, eine filmreife Story, oder? Das haben damals schon viele von uns gesagt. Jetzt wird die Geschichte wohl wirklich verfilmt. Da hat sich zumindest eine Produktionsfirma schon mal die Rechte gesichert. Und dabei ist ja vieles auch noch ungeklärt. Die Juwelen sind zum Beispiel immer noch futsch. Aber so wie ich die Filmemacher kenne, finden die auf jeden Fall eine gute Geschichte, was damals wohl passiert ist. Ich stelle mir das ja so ein bisschen vor wie bei Ocean's 11.
3: Es ist ein wenig komplizierter. Sagen wir kommen mit dem Fahrstuhl runter, den wir nicht bewegen können. Vorbei an den Wachleuten mit den Waffen. In den Tresorraum, den wir nicht aufkriegen. Und dann marschieren wir einfach raus mit 150 Millionen Dollar in der Hand.

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8: Es ist 17.30 Uhr.
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8: Mit Jonas Nitsch. Guten Abend. In Greven startet die Bürgerbeteiligung für das Emsauen-Quartier. Auf dem früheren CETEX-Gelände plant die Stadt rund 660 Wohnungen auf 7 Hektar. Die Unterlagen liegen noch bis Mitte Juni aus. Bürger können sie im Rathaus und online angucken. Am 8. Juni stellen die Planungsbüros das Projekt bei einem Ortstermin an der Münsterstraße vor. Michael Pegel aus der Radio RST Nachrichtenredaktion. Was ist konkret geplant?
9: Greven bekommt ein neues Wohnquartier für unterschiedliche Bedarfe und Ansprüche. Die Stadt will das frühere Industrieareal am Emsdeich neu nutzen und daraus ein modernes Wohngebiet machen. Beim Ortstermin zeigen die Planer den aktuellen Stand, führen über das ehemalige CETEX-Gelände und beantworten Fragen. Wer dabei sein will, meldet sich vorab online an, damit die Stadt den Termin besser vorbereiten kann.
8: Dankeschön, Michael. Die Beteiligung läuft im frühen Planungsstadium. So können Meinungen von Menschen aus Greven noch einfließen. Abgegeben werden Meinungen online oder im Rathaus. Und jetzt weitere Nachrichten im Überblick. Die Wirtschaftsweisen erwarten für dieses Jahr nur ein Mini-Wachstum der deutschen Wirtschaft von 0,5%. Hauptgrund sind die Auswirkungen des Iran-Kriegs. Im Herbst hatte der Sachverständigenrat noch mit einem Plus des Bruttoinlandsprodukts von 0,9% gerechnet. 88 Millionen Euro für die Infrastruktur gehen an Osnabrück. Das Geld kommt aus dem Sondervermögen des Bundes. Das Land ist dafür zuständig, das Geld an die Stadt weiterzugeben und will das komplett digital abwickeln. Am Dortmund-Ems-Kanal stehen ab dem 8. Juni mehrere Schleusen still. Bis Mitte Juli sperrt die Wasserstraßen- und Schifffahrtsverwaltung die Anlagen in Bevergern, Rodde, Altenrheine, Fennhaus, Hesselte und Gleßen komplett für den Schiffsverkehr. Fachleute legen die Schleusenkammern trocken, prüfen die Bauwerke und reparieren alles, was nötig ist. Und zum Schluss noch eine gute Nachricht aus der Region. In Emsdetten soll es bald mehr Ladesäulen für E-Autos geben. Die Stadt hat noch mehr Flächen im Stadtgebiet an weitere Anbieter vergeben. Die Stadt will so das Ladenetz dichter machen und den Wettbewerb stärken. Wenn noch mehr E-Autos Ladepunkte brauchen, will die Stadt weitere Flächen ausschreiben.
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7: Radio RST Wetter, das ist immer noch perfekt für einen schönen Sommerabend. Wir haben noch 23 Grad in Neunkirchen, in Ladbergen und auch in Lahr. Und heute Abend kühlt es sich nur langsam ein bisschen ab. Morgen geht es dann wirklich genauso weiter wie heute mit Sonnenschein und bis zu 24 Grad. Radio RST Verkehr, Achtung auf der A30, Rheine Richtung Osnabrück zwischen Hörstel und Ibbenbüren-West, da läuft ein Feuerwehreinsatz. Fahrt da also bitte vorsichtig. Wo wir gerade schon bei Feuerwehreinsatz sind. Zwischen Borkhorst und Emsdetten auf der L590 hat es einen Feuerwehreinsatz gegeben. Die Löscharbeiten sind jetzt aber abgeschlossen und die Straße ist wieder frei. Also eine gute Nachricht. Jetzt schauen wir auf die Staus. A30, Rheine Richtung Osnabrück zwischen Rheine-Kanalhafen und Ibbenbüren-West. 3 Kilometer Stau, 15 Minuten plus. Und im weiteren Verlauf zwischen dem Kreuz Lotte-Osnabrück und Osnabrück-Sutthausen. 3 Kilometer stockender Verkehr, 5 Minuten plus. A30, Osnabrück Richtung Rheine zwischen Osnabrück-Hellern und dem Kreuz Lotte Osnabrück, 2 Kilometer stockender Verkehr, da verliert ihr 3 Minuten. A30 Osnabrück Richtung Amsterdam, zwischen Hörstel und Rheine-Nord 2 Kilometer stockend. Auf der A33 staut es sich auf zwischen Kreuz Osnabrück Süd und Borklo Kloster Oesede, Osnabrück Richtung Bielefeld ist das, 1 Kilometer Stau, da 7 Minuten plus. Ihr braucht auch deutlich länger auf der B481 Münster Richtung Rheine. Zwischen Greven und Emsdetten ist es so voll, dass ihr 15 bis 20 Minuten mehr einplanen müsst. Es blitzt noch auf der Nordwalder Straße zwischen Greven und Nordwalde in beide Richtungen. Tempo 70 da. Wenn ihr sonst noch irgendwas seht, Blitzer, Staus oder Störungen, dann schickt die doch immer gerne per WhatsApp hier ins Studio an die 05971 920 90. Danke euch und allen eine gute Heimfahrt.

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0: So, ich gehe jetzt hier mal meine Liste durch, ob wir auch alles gemacht haben. Hörstel?
1: 24 Orte, ein Kreis, live aus Hörstel.
0: Ja, okay, das haben wir gemacht. Hörstel ist da. Und Saarbeck?
1: Ich bin in Saarbeck im Eiscafé Kalzavara, denn heute startet Ort Nummer 2 von 24 Orte, ein Kreis.
0: Okay, also da auch ein Haken dran. Mettingen?
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0: Ja, auch check. Okay, 3 Orte haben wir schon besucht mit unserer Sendung 24 Orte, ein Kreis. Aber wir wollen alle 24 Orte bei uns im Kreis besuchen mit unserer Sendung immer am Freitagnachmittag. Und es braucht ein bisschen Planung. Deshalb hier der Aufruf, wo sollen wir denn noch auf jeden Fall hinkommen? Schreibt es uns doch einfach per Instagram oder WhatsApp. Am Freitag jetzt sind wir in Horstmar unterwegs und auch dafür freue ich mich noch auf eure Tipps, denn wir wollen die Orte direkt so sehen, wie ihr sie jeden Tag erlebt. Live, echt und nah.

Radio RSC läuft. Christina Strunk ist hier im Studio und ihr seid auf dem Weg nach Hause. Das sagt mir der Blick auf die Straßen. Da erstmal die gute Nachricht. Die B54 zwischen Burg Steinfurt und Methelen, Borkhorst und Methelen, ist wieder frei. Da hatte heute ein LKW gebrannt. Ein bisschen was los ist dagegen auf der B481 zwischen Greven und Emstetten. Da braucht ihr Richtung Rheine 15 Minuten länger aktuell. Ab den Sommerferien, Mitte Juli, da steht der Verkehr da komplett. Die Straße soll monatelang ganz gesperrt werden zwischen Greven und Emstetten. Da sind eben Arbeiten an den Brücken und der Straße fällig. Das werden alle dort zu spüren bekommen, auch die Unternehmen. Wir haben mit ihnen gesprochen. Hört ihr morgen ab 6 bei Radio RST mit Sören Harting. Ich wünsche euch jetzt erstmal einen guten Heimweg, solange das noch geht.

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1: Mit Christian Böder, guten Tag. Das Bundeskabinett hat heute wieder wichtige Entscheidungen getroffen, unter anderem zum Baurecht. Es soll mit einer Reihe neuer Regeln reformiert werden. Thorsten Adolfs aus dem News-Team, was genau ändert sich denn in Zukunft?
2: Ja, die Regierung hat die Reform beschlossen, damit endlich schneller neuer Wohnraum entsteht. Die Wohnungssuche soll so bald einfacher und zügiger klappen, wenn die Pläne denn aufgehen. Im Moment fehlen nämlich hunderttausende Wohnungen in Deutschland. Erreichen will die Regierung, dass mehr gebaut wird, indem Planungsverfahren digitalisiert und deutlich verkürzt werden. Außerdem sollen Städte und Gemeinden mehr Macht bei sogenannten Schrottimmobilien erhalten. Wenn Eigentümer also ihre Gebäude komplett verfallen lassen, dann können die Kommunen künftig noch härter durchgreifen als bisher. Das kann dann bis hin zur Enteignung gehen. Und das ist ein wichtiger Schritt, damit dieser Wohnraum wieder für alle nutzbar wird.
1: Zweites großes Thema heute war die Cybersicherheit. Die Ermittler sollen mehr Befugnisse bekommen.
2: Genau, weil Deutschland als Wirtschaftsnation immer öfter im Fokus von Cyberattacken steht, rüstet der Staat jetzt auf. Das Bundesamt für Sicherheit in der Informationstechnik, die Bundespolizei und das BKA bekommen deutlich mehr Befugnisse, um uns besser vor gefährlichen Angriffen zu schützen. Sie dürfen den Datenverkehr in Zukunft umleiten, bei Gefahr Systeme abschalten oder sogar Schadsoftware stoppen, bevor sie großen Schaden anrichtet. Das Ziel dabei ist rein präventiv. Es geht darum, kritische Infrastrukturen abzusichern, damit das digitale Leben und wichtige Versorgungsdienste nicht lahmgelegt werden können.
1: Vielen Dank, Thorsten. Und das sind weitere Nachrichten. In der Zusammenfassung, die frühere RAF-Terroristin Daniela Klette ist zu 13 Jahren Haft verurteilt worden, unter anderem wegen schweren Raubes und Verstößen gegen das Waffengesetz. Klette hatte mit unter anderem Raubüberfällen auf Geldtransporter ihr jahrzehntelanges Leben im Untergrund finanziert. Seit Frühling vergangenen Jahres wurde ihr am niedersächsischen Landgericht Verden der Prozess gemacht. Die Videoplattform YouTube will mit künstlicher Intelligenz generierte Inhalte künftig automatisch kennzeichnen. Die Kennzeichnung soll aber keinen Einfluss auf den Empfehlungsalgorithmus der Plattform haben, heißt es vom Unternehmen, das zum Internetriesen Google gehört. Bislang hatte sich YouTube bei der Kennzeichnung von KI-Inhalten vor allem auf die Angaben der Urheber gestützt. Zur Eindämmung der Ebola-Epidemie in der Demokratischen Republik Kongo hat das Nachbarland Uganda seine Grenzen zum Kongo geschlossen. Der Schritt erfolge ab sofort, hieß es aus dem ugandischen Gesundheitsministerium. Die Demokratische Republik Kongo ist aktuell das Epizentrum einer Ebola-Epidemie. Die Zahl der Verdachtsfälle liegt laut der Weltgesundheitsorganisation mittlerweile bei über 900. Nach der Straßenbahnkollision in Düsseldorf mit 30 Verletzten gibt es jetzt erste Erkenntnisse zur Ursache. Die Rheinbahn hat technische Probleme eingeräumt. Ein Signal hat demnach freie Fahrt angezeigt, obwohl die Weiche falsch gestellt war. Außerdem war das Weichensignal offenbar dunkel. Das Unternehmen betont, dass das Gesamtsystem eigentlich so sicher sein muss, dass technische Fehler nicht zu solchen Unfällen führen dürfen. Die Rheinbahn hatte eine Taskforce eingesetzt, um die Vorgänge aufzuarbeiten. Die Polizei ermittelt aktuell wegen des Verdachts der fahrlässigen Körperverletzung. Das waren die Nachrichten mit Christian Böder.
3: Das Wetter. So, aktuell Temperaturen zwischen 22 und 27 Grad bei uns in NRW. Schön.

0: Blauer Himmel, kaum Wolken. In der Nacht wird es heute ein bisschen frischer. Tiefstwerte zwischen 11 und 6 Grad. Der Himmel auch in der Nacht klar. Der Donnerstagmorgen dann ähnlich wie heute bei nur in Anführungszeichen noch milden 28 Grad.
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0: Noch recht viel los. Hier kommt alles ab 13 Minuten Zeitverlust. Die A1, Euskirchen Richtung Dortmund. Zwischen Köln, Bocklemünd und Kreuz Leverkusen West 6 Kilometer, 13 Minuten. A1, Köln Richtung Euskirchen. Zwischen Kreuz Köln Nord und Frechen 6 Kilometer, Viertelstunde obendrauf. A2, Hannover Richtung Dortmund, zwischen Bielefeld Ost und Reda Wiedenbrück, 11 Kilometer, dauert eine Stunde länger. A2, Dortmund Richtung Oberhausen, zwischen Bottrop und Kreuz Oberhausen, 3 Kilometer, 18 Minuten. Dann die A3, Köln Richtung Arnheim, zwischen Kreuz Oberhausen West und Kreuz Oberhausen, 5 Kilometer, Viertelstunde. A4, Köln Richtung Aachen, zwischen Elsdorf und Märzenich, 6 Kilometer, 40 Minuten dauert es da länger, nach einem Unfallverkehr wird an der Unfallstelle abgeleitet. Und die A46 noch, Düsseldorf Richtung Wuppertal, zwischen Düsseldorf-Holthausen und Hahn-West, 6 Kilometer, 25 Minuten obendrauf. Euch allen unterwegs eine gute und sichere Fahrt.
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0: Einen schönen Mittwochabend euch. Hier ist Leo Arigi im besten Mix. Ich weiß nicht, habt ihr das auch irgendwie so gefühlt? Vor so ein paar Stunden, ich finde, es war draußen gefühlt frischer. Ja, oder was meint ihr? Aber gut, vielleicht ja auch eine ganz schöne Vorbereitung auf morgen. Da werden es ja eben nur noch 28 Grad. Kaum aushaltbar, oder? Also 28 Grad, was soll ich denn damit? Bin doch jetzt 31 gewöhnt. Hier kommt Savage Garden to the

0: Madonna und Sabrina Carpenter. Bring Your Love.
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0: Ich bin großer Fan dieses Songs. Carpenter mit Madonna. Oh, dann okay, lass mal hören. Ich bin gespannt.
1: Madonna.
0: Ach so. Ja.
1: I got something I wanna talk about.
0: Okay, sie wollen über irgendwas sprechen. Ist ja auch wirklich eine tolle Sache, jetzt bei so schönem Wetter zu sprechen. Und ich weiß nicht, ob ihr es kennt. Wenn das Wetter gut ist, geht's ja automatisch auch auf allerlei Treffen mit Freunden. Ne? Also keine Ahnung, die WG-Party, der launige Gartentreff oder die Grillrunde am See. Ist ja wirklich alles dabei. Und vor allem ist da auch niemand sicher. Ne? Also ich habe mal ein bisschen nachgedacht, welche Leute ich auf solchen Zusammenkünften überhaupt nicht gerne treffen würde. Also Nummer 1, der Ex-Freund deiner großen Schwester, der dir dann im Vollsuff gesteht, dass er eigentlich immer noch Gefühle für deine Schwester hegt und sie total geil findet, aber ja, also Sachen ändern sich halt. Nummer 2, Menschen, deren Lieblingsfilm Der Pate ist. Versteh mich bitte nicht falsch, also Der Pate, das ist ein wirklich großartiger Film, aber jeder, der dir das unaufgefordert erzählt und danach noch so ein paar lustige Fakten raushaut, ist und kann nur anstrengend sein. Und Nummer 3, einen schlecht gelaunten Matthias Schweighöfer. Ich meine, einen gut gelaunten, den wollen wir alle haben. Aber ein Matthias Schweighöfer, der einen richtig beschissenen Tag hatte und das auch total rauslässt, nee, also da hätte ich wirklich keinen Bock drauf.
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3: Hast du ihn schon gespürt? Diesen Moment, wenn plötzlich ein Gedanke heller wird. Wenn ein fremder Mensch dir zulächelt und für einen Augenblick alles weit wird. Der Geist weht, wo er will. Nicht nur in Kirchen, nicht nur in frommen Worten. Er streift durch offene Fenster, über Marktplätze, durch Küchen und Fabriken. Er begegnet uns gerade dort, wo wir ihn nicht erwarten. Vielleicht ist das seine schönste Eigenschaft. Er lässt sich nicht einsperren. Nicht in Meinungen, nicht in Grenzen zwischen wir und die anderen. Der Geist erinnert uns daran, dass jeder Mensch mehr ist als unser Bild von ihm. Toleranz beginnt vielleicht genau hier. Im Staunen darüber, dass Gott auch im Leben des anderen wirkt, anders als bei mir, fremd vielleicht und doch lebendig. Der Geist weht, wo er will. Und vielleicht fragt er uns heute leise, kannst du dem Wind Raum geben, auch dann, wenn er aus einer unerwarteten Richtung kommt? Dirk Heckmann, Pfarrer im Kirchenkreis Tecklenburg.

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1: Es ist 18.30 Uhr.
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1: Mit Jonas Nitsch. Guten Abend. In Greven startet die Bürgerbeteiligung für das Emsauen-Quartier. Auf dem früheren CETEX-Gelände plant die Stadt rund 660 Wohnungen auf 7 Hektar. Die Unterlagen liegen noch bis Mitte Juni aus. Bürger können sie im Rathaus und online angucken. Am 8. Juni stellen die Planungsbüros das Projekt bei einem Ortstermin an der Münsterstraße vor. Michael Pegel aus der Radio RST Nachrichtenredaktion. Was ist konkret geplant?
6: Greven bekommt ein neues Wohnquartier für unterschiedliche Bedarfe und Ansprüche. Die Stadt will das frühere Industrieareal am Emsdeich neu nutzen und daraus ein modernes Wohngebiet machen. Beim Ortstermin zeigen die Planer den aktuellen Stand, führen über das ehemalige CETEX-Gelände und beantworten Fragen. Wer dabei sein will, meldet sich vorab online an, damit die Stadt den Termin besser vorbereiten kann.
1: Dankeschön, Michael. Die Beteiligung läuft im frühen Planungsstadium. So können Meinungen von Menschen aus Greven noch einfließen. Abgegeben werden Meinungen online oder im Rathaus. Und jetzt weitere Nachrichten im Überblick. Die Wirtschaftsweisen erwarten für dieses Jahr nur ein Mini-Wachstum der deutschen Wirtschaft von 0,5%. Hauptgrund sind die Auswirkungen des Iran-Kriegs. Im Herbst hatte der Sachverständigenrat noch mit einem Plus des Bruttoinlandsprodukts von 0,9% gerechnet. 88 Millionen Euro für die Infrastruktur gehen an Osnabrück. Das Geld kommt aus dem Sondervermögen des Bundes. Das Land ist dafür zuständig, das Geld an die Stadt weiterzugeben und will das komplett digital abwickeln. Am Dortmund-Ems-Kanal stehen ab dem 8. Juni mehrere Schleusen still. Bis Mitte Juli sperrt die Wasserstraßen- und Schifffahrtsverwaltung die Anlagen in Bevergern, Rodde, Altenrheine, Fennhaus, Hesselte und Gleßen komplett für den Schiffsverkehr. Fachleute legen die Schleusenkammern trocken, prüfen die Bauwerke und reparieren alles, was nötig ist. Und zum Schluss noch eine gute Nachricht aus der Region. In Emsdetten soll es bald mehr Ladesäulen für E-Autos geben. Die Stadt hat noch mehr Flächen im Stadtgebiet an weitere Anbieter vergeben. Die Stadt will so das Ladenetz dichter machen und den Wettbewerb stärken. Wenn noch mehr E-Autos Ladepunkte brauchen, will die Stadt weitere Flächen ausschreiben.
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7: Das Wetter.
8: Aktuell richtig angenehmes Wetter bei uns in NRW. Temperaturen zwischen 22 und 27 Grad. Dazu viel Sonne, ein blauer Himmel, kaum Wolken unterwegs. Wir schauen mal auf die Nacht. Da wird es nämlich deutlich frischer mit Tiefstwerten zwischen 6 und 11 Grad. Himmel bleibt klar. Morgen am Donnerstag geht es dann ähnlich weiter wie heute bei milderen 28 Grad maximal.
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8: Noch ein bisschen was los. Hier kommt alles ab 10 Minuten Zeitverlust. A1 Köln Richtung Euskirchen zwischen Köln-Bocklemünd und Frechen. 3 Kilometer Viertelstunde. A2 Hannover Richtung Dortmund zwischen Kreuz Bielefeld und Reda-Wiedenbrück 8 Kilometer 21 Minuten. A2 Dortmund Richtung Oberhausen zwischen Oberhausen-Königshardt und Kreuz Oberhausen 3 Kilometer 12 Minuten. Die A4 Köln Richtung Aachen zwischen Elsdorf und Merzenich 6 Kilometer 43 Minuten nach einem Unfall. A40 Essen Richtung Duisburg zwischen Essen-Holsterhausen und Mülheim-Winkhausen 3 Kilometer 35 Minuten. A46, Düsseldorf Richtung Wuppertal zwischen Düsseldorf-Ella und Hahn-West, 6 Kilometer, 18 Minuten. Und die A516 noch, Oberhausen Richtung Oberhausen-Eisenheim zwischen Kreuz Oberhausen und Oberhausen-Eisenheim, 1 Kilometer, 10 Minuten. Euch allen unterwegs eine gute und sichere Fahrt.
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8: Alex Warren vor ein paar Tagen noch in den verschiedensten Arenen in den USA aufgetreten. Ich spiele ihn uns jetzt mit Ordinary. Und in den USA ist es aktuell ja ähnlich heiß, wenn nicht sogar heißer, als bei uns hier in NRW. Und da könnte man natürlich in Amerika jetzt schnell sagen, oh Mensch, ist das heiß. Ich glaube, zur Abkühlung brauche ich Eis. Obwohl man da auch aufpassen muss, weil ne, könnte ja auch irgendwie in einen falschen Kontext gerückt werden. Egal, egal. Ordinary, Alex Warren, ich bin Leo Arigi.
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0: So, jetzt nach einem langen Pfingstwochenende mit ganz viel Sonne. Ja, da haben bestimmt ein paar von euch auch wieder so ordentlich Bock auf Urlaub bekommen. Und es ist nicht immer so einfach zu entscheiden, wo geht's denn am Ende des Tages eigentlich hin? So, ein Trend zeigt Kreuzfahrten. Das boomt total aktuell. Jeden Tag einen anderen Ort besuchen. Kommt auch bei jüngeren Leuten gut an. Wir haben mal Gäste auf einem Kreuzfahrtschiff gefragt, warum sie denn eigentlich so gern Urlaub auf dem Wasser machen.
2: Man wird rundherum verwöhnt den ganzen Tag mit leckerem Essen, leckeren Getränken, hat noch die Möglichkeit, viel von Land und Leuten kennenzulernen. Das ist für mich Urlaub.
3: Ja, man kommt komfortabel an Orte, ohne einen auszuchecken, die man sich dann anschauen kann. Und später nimmt man diese Destination wieder als Reiseziel, wenn es einem gefällt. Das ist ein Riesenvorteil beim Schifffahren.
4: In jedem Hafen kann ich was anderes anziehen, ohne in der Tasche zu wühlen, Ähnliches zu machen. Ich kann schön essen, ich kann ins Bett gehen, meine Kabine ist immer dabei. Man hat alles immer parat.
5: Also das ist meine 12. Kreuzfahrt. Und ich freue mich besonders auf das Essen an Bord und auf die vielen Ausflüge. Vielleicht fahre ich noch mal.
4: Und dann kann man auch hoffen, ob das zwischendurch auch mal so ein Schnapsi-Taxi vorbeikommt. Nach dem ganzen Essen.
0: Schnapsi-Taxi. Was ist das denn Schönes? Ja, okay. Also ich höre auf jeden Fall raus, Essen ist auch ein wichtiger Punkt bei Kreuzfahrten. Wir sprechen die ganze Woche drüber. Kreuzfahrten. Absoluter Reisetrend zurzeit.
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1: Mit Christian Böder, guten Abend. Das niedersächsische Landgericht Verden hat das Urteil im Fall der früheren RAF-Terroristin Daniela Klette gesprochen. Die 67-Jährige muss nun für 13 Jahre hinter Gitter, unter anderem wegen schwerer Raubüberfälle. Thorsten Adolfs aus dem Newsteam, was genau konnte das Gericht Klette nachweisen?
2: Ja, das Gericht sieht es als erwiesen an, dass Klette zusammen mit zwei weiteren Komplizen über Jahre hinweg mehrere Geldtransporter und Supermärkte überfallen hat. Das Trio erbeutete dabei sehr viel Geld, um sein Leben im Untergrund zu finanzieren. Der vorsitzende Richter sagte, dass Klette an diesen Taten maßgeblich beteiligt war, oft maskiert und bewaffnet auftrat und sogar Fluchtfahrzeuge steuerte. Bei einigen Überfällen wurde auch gezielt geschossen, dabei hätten Klette und ihre Mittäter bewusst schwere Verletzungen oder den Tod von Menschen in Kauf genommen. Viele der Opfer leiden bis heute massiv unter den psychischen Folgen dieser Gewalt und sind teilweise dauerhaft arbeitsunfähig.
1: In dem Fall gab es viel Ermittlungsarbeit, auch weil Klette die Taten im Prozess weder gestanden noch bestritten hat.
2: Genau, es wurden Zeugenaussagen und Indizien berücksichtigt, auch DNA-Spuren wurden ausgewertet und dabei sind die Ermittler auf ein kurioses Detail gestoßen. Sie hatten in Klettes Berliner Wohnung unter anderem Tierstreu gefunden, das genau mit Spuren übereinstimmt, die davor in Fluchtfahrzeugen des Trios sichergestellt wurden. Die Verteidigung hat angekündigt, gegen das Urteil in Revision zu gehen. Klette selbst reagierte äußerlich gelassen. Im Zuschauerraum gab es aber lautstarke Proteste ihrer Anhänger. Auch wenn das Kapitel der Raubüberfälle jetzt in erster Instanz geklärt ist, droht Klette ein weiteres Verfahren. Darin geht es dann um ihre früheren Aktivitäten in der RAF.
1: Vielen Dank, Thorsten. Und hier haben wir weitere Nachrichten in der Zusammenfassung. Das Bundesamt für Sicherheit in der Informationstechnik, die Bundespolizei und das Bundeskriminalamt bekommen deutlich mehr Befugnisse, um besser gegen gefährliche Cyberangriffe vorgehen zu können. Das hat das Bundeskabinett beschlossen. In Zukunft sollen die Behörden unter anderem den Datenverkehr umleiten oder blockieren, IT-Systeme stilllegen und in schweren Fällen Daten löschen oder verändern können. Die Spritpreise sinken, aber zu langsam, das sagt zumindest der ADAC. Binnen Wochenfrist hat sich ein Liter E10 im Schnitt um 2,7 Cent verbilligt, Diesel sogar um 4,5 Cent. Unterm Strich sind beide Kraftstoffe aber immer noch gut 20 Cent teurer als vor Ausbruch des Irankriegs. Wer Fan von Nationaltorhüter Manuel Neuer ist, den wird diese Nachricht freuen. Die Wadenprobleme sind nach Angaben von Bundestrainer Nagelsmann nur eine kleine Verhärtung. Neuer soll aber topfit in die WM in Nordamerika gehen. Daher setzt er beim Testspiel gegen Finnland am Sonntag in Mainz noch aus. Für ihn steht Oliver Baumann im Tor. Die deutsche Elf bereitet sich derzeit in Herzogenaurach auf das Turnier vor. Alle Spieler sind dabei, außer Kai Havertz. Er stößt erst kommende Woche in Chicago zum Kader, weil er noch das Champions-League-Finale spielt. Die Generalprobe für die WM steigt dann am 6. Juni gegen die USA, dann möglicherweise wieder mit Manuel Neuer im Tor. Soweit die Meldungen mit Christian Böder.
3: Das Wetter. Viel Sonne heute bei uns in NRW und dazu Temperaturen zwischen 22 und 27 Grad. Der Himmel meistens schön blau, Wolken sind kaum Thema. Heute Nacht kühlt es dann ordentlich runter auf Werte zwischen 6 und 11 Grad. Dabei bleibt der Himmel klar. Der Donnerstag startet dann wieder freundlich und sonnig mit nur in Anführungszeichen noch 28 Grad maximal.
0: NRW Verkehr.
3: Mit der A2 dort in Richtung Oberhausen zwischen Oberhausen-Königshardt und Kreuz Oberhausen 1 Kilometer 17 Minuten. A3 Arnhem Richtung Oberhausen zwischen Dienstlaken Süd und Oberhausen-Holten 1 Kilometer 20 Minuten. A4 Köln Richtung Aachen zwischen Elsdorf und Merzenich 5 Kilometer, dauerte dreiviertel Stunde länger nach einem Unfall. A40 Essen Richtung Duisburg zwischen Essen-Holsterhausen und Mülheim-Winkhausen 4 Kilometer 13 Minuten. Und die A59 Köln Richtung Bonn zwischen Köln-Rath und Köln-Wahn 4 Kilometer, dauert 16 Minuten länger. Euch allen unterwegs eine gute

0: und sichere Fahrt.
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0: Hier ist Leo Arigi im besten Mix. Einen schönen Mittwochabend euch. Jetzt mit Miley Cyrus. Und die hat vor kurzem ihren Stern auf dem Walk of Fame in Hollywood bekommen. So, und da kannst du wieder sehen, wie Manifestation ganz wunderbar funktionieren kann. Jetzt auf ihrem letzten Album hatte sie nämlich eine Nummer drauf, die hieß Walk of Fame. Und es hat funktioniert. Es hat sich in die Realität übersetzt. Ist doch wunderbar. Hoffen wir, dass die Nummer hier sich nicht in die Realität umsetzt. End of the World heißt die nämlich. Ja.

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1: Urlaub auf dem Wasser boomt weiter. Ja, ganz egal, ob es die Flusskreuzfahrt ist oder ein riesiges Hochseeschiff. Zahl der deutschen Kreuzfahrtgäste zuletzt auf einem Rekordhoch gewesen. Heißt für viele, jeden Morgen in der neuen Stadt aufwachen. Aber wie läuft das denn eigentlich an Bord so ab? Also das Leben, wie bei einem Traumschiff oder doch ein bisschen unspektakulärer? Wir sprechen jetzt drüber mit unserem Kollegen Finn Weiben. Der arbeitet nämlich nicht nur hier beim Radio, sondern auch als Kreuzfahrtleiter auf Schiffen. Finn, was meinst denn du? Was ist der Reiz? Also warum gehen immer noch so viele, auch jüngere Leute, auf Kreuzfahrt?
2: Ja, ich glaube, viele feiern einfach dieses Gesamtpaket, ne? Du wachst halt jeden Morgen woanders auf, musst aber nur einmal den Koffer auspacken. Ist schon Luxus irgendwie. Und du hast mittlerweile echt alles dabei. Wellness, gutes Essen, ne? Hier immer Buffet oder 5-Gänge-Menüs. Dann Shows, Bars, Ausflüge. Also egal, ob jung oder älter, da findet eigentlich jeder irgendwas, was ihm Spaß macht. Und ehrlich, dieses Gefühl, abends auf dem Deck zu stehen, Sonnenuntergang, Blick aufs Wasser, so ein bisschen Musik im Hintergrund. Das finde ich richtig toll und das catcht auch viele, glaube ich, einfach total an Kreuzfahrten.
1: Und da gibt es ja vieles, was wir als Gäste eigentlich gar nicht mitbekommen. Was passiert denn so hinter den Kulissen auf einem Schiff?
2: Boah, extrem viel. Also das läuft wirklich so ab wie in einer Kleinstadt. Während die Gäste schlafen, wird teilweise schon Essen vorbereitet, Ausflüge organisiert oder das komplette Tagesprogramm geplant. Und gerade auf Hochseeschiffen arbeiten da Menschen aus zig verschiedenen Ländern zusammen. Ne? Küche, Technik, Entertainment, Housekeeping, alles verschiedene Bereiche. Das ist schon krass durchgetaktet. Als Gast merkst du davon oft gar nichts, weil alles auch ja möglichst entspannt wirken soll.
1: Wenn ich jetzt auch auf so einem Schiff arbeiten wollen würde, müsste ich natürlich so ein Sicherheitstraining machen. Was sollte ich grundsätzlich so noch drauf haben?
2: Ja, du musst auf jeden Fall Menschen mögen, ne? Das ist ganz wichtig, weil du wirklich den ganzen Tag mit Gästen unterwegs bist. Und das 7 Tage die Woche. Und du musst auch spontan bleiben können. Also Planänderungen passieren ständig. Wetter, Häfen, Technik, irgendwas ist immer. Und dann bist du ja noch auf hoher See, ne? Da darfst du nicht in Panik geraten. Und so ein bisschen Entertainer steckt da auch mit drin. Deshalb ja auch meine Kombi, ne? Radio und Schiff. Mal moderierst du eine Show, mal organisierst du einen Ausflug, mal hilfst du Gästen bei einem Problem. Also kein Tag ist wie der andere und genau das macht es auch eigentlich so spannend.
1: Die Zahl der deutschen Kreuzfahrtgäste war zuletzt auf einem Rekordhoch. Kollege Finn Weiden arbeitet nebenbei auf so einem Schiff und hat uns ein paar Insights gegeben.
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0: Das Wetter.
1: Draußen aktuell echtes Frühsommerwetter. Temperaturen zwischen 22 und 27 Grad. Kaum eine Wolke, schön blauer Himmel dazu. In der Nacht wird es etwas frischer, ja, bei Tiefstwerten zwischen 6 und 11 Grad. Auch da bleibt der Himmel klar. Morgen am Donnerstag erwartet uns dann wieder viel Sonne und wir kriegen maximal 28 Grad.
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1: Mit der A2 Dortmund Richtung Oberhausen zwischen Oberhausen-Königshardt und Kreuz Oberhausen 2 Kilometer 24 Minuten. A3 Arnhem Richtung Oberhausen zwischen Dienstlaken Süd und Oberhausen-Holten 1 Kilometer Viertelstunde obendrauf. Dann die A4 Köln Richtung Aachen zwischen Elsdorf und Merzenich 5 Kilometer, dauert da gute 36 Minuten länger. Und die A516 nach Oberhausen Richtung Oberhausen-Eisenheim zwischen Kreuz Oberhausen und Oberhausen-Eisenheim 2 Kilometer 13 Minuten. Euch allen unterwegs eine gute und sichere Fahrt.
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1: Ich habe letztens auf Social Media so einen Typen gesehen, der irgendwie meinte, es ist ja völlig krass, was in Kinderfilmen für Lebensweisheiten stecken. So, zum Beispiel hatte er da ein Zitat aus König der Löwen. Da sagt Rafiki nämlich: Oh ja, die Vergangenheit kann wehtun, aber so wie ich das sehe, kannst du entweder davor weglaufen oder daraus lernen.
2: Es war wirklich schön. Also,
1: ich war angetan. Hakuna Matata. Diesen Spruch sag ich gern. Hakuna Matata. Keine Sorgen.
2: Na gut, da fand ich den ersten ein bisschen besser.
1: Jetzt gibt's Musik aus dem Film König der Löwen. Von Elton John. Für einen Mittwochabend. Circle of Life. Ich bin Leo Arigi.

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0: Loslassen, alles ist immer eine schwere Sache. Also vor allem in der Liebe, da tut's nochmal ordentlich weh. Und es ist wirklich auch eine Herausforderung, das durchzuziehen.
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0: Genau um diese Situation geht's in der neuen Single von Us This, The Art of Letting Go. Also auf Deutsch, die Kunst des Loslassens. Da geht's um Zuversicht und Hoffnung. Dass man zwar traurig über das Ende einer Beziehung ist, aber die guten Gründe für eine Trennung auch nicht wegromantisieren soll.
2: So it's about letting go. Es geht ums Loslassen und vor allem darum, damit okay zu sein. Es geht um schöne Erinnerungen, Herzschmerz, Küsse, wie man als Mensch wächst und darum, dass du das alles nicht immer mit den Menschen erlebst, mit denen du es dir vorgestellt hast.
3: You were gonna do it with, but that's okay.
0: Die Selbstbefreiung von Trauer und Herzschmerz, also darum geht es. Ja, und was den Sound angeht, klingt schon echt anders als ihre Hits, die man vielleicht so im Ohr hat, Angel Eyes, einer unter anderem. Definitiv ist die Nummer jetzt so ein bisschen akustischer. Wir hören jetzt mal gemeinsam rein hier im besten Mix. The Art of Letting Go, eine Hommage an das Weitermachen, an das Wachsen, an schweren Zeiten.
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1: Ich bin Thomas Pleskin. Die Wirtschaftsweisen erwarten in diesem Jahr wegen der Auswirkungen des Iran-Kriegs nur ein Mini-Wachstum der deutschen Wirtschaft von 0,5%. Im vergangenen Herbst hatte der Sachverständigenrat noch mit einem Plus des Bruttoinlandsprodukts von 0,9% gerechnet.
2: Sprit ist teurer geworden, Öl, Gas und das spüren natürlich auch die Unternehmer. Zudem rechnen die Experten damit, dass auch die Inflation weiter ansteigt, also dass wir Verbraucher an Kaufkraft verlieren. Das milliardenschwere Investitionsprogramm der Regierung für die Infrastruktur könnte für ein bisschen mehr Wachstum sorgen, so die Wirtschaftsweisen. Gleichzeitig fordern sie aber Reformen von der Regierung und das heißt vor allem den Anstieg der Sozialbeiträge begrenzen. Claudia Wächter, Nachrichtenredaktion.
1: Das Bundeskabinett hat eine Neufassung des Baugesetzbuchs beschlossen, die vor allem den Wohnungsbau in Schwung bringen soll. Planungsverfahren sollen digitalisiert, verkürzt und für Bürgerinnen und Bürger durchsichtiger werden. Daneben sollen Kommunen mehr Handhabe gegen sogenannte Schrottimmobilien bekommen.
3: Städte und Gemeinden mit zu wenig Wohnraum können künftig bauen zum sogenannten überragenden öffentlichen Interesse erklären. Damit würden dann die entsprechenden Projekte Vorrang vor anderen Interessen bekommen, wenn es zum Beispiel um die Nutzung von Grünflächen geht. Das große Ziel der Ministerin, Bauen beschleunigen, denn das dauert hier in Deutschland immer noch viel zu lange. Und offensichtlich vernachlässigte Häuser sollen schneller instand gesetzt werden, in Extremfällen sogar enteignet werden können. Thomas Thonfeld, Berlin.
1: Die Spritpreise in Deutschland sinken zwar weiter, nach Einschätzung des ADAC aber zu langsam. Super EC kostete zuletzt im Schnitt knapp 1,98 Euro pro Liter, Diesel rund 1,95 Euro. Beide Kraftstoffe seien damit trotz Preisrückgangs weiter deutlich teurer als vor Beginn des Irankriegs. Der ADAC kritisierte, niedrigere Ölpreise würden von den Mineralölkonzernen nur verzögert an die Verbraucher weitergegeben. Bei einem schweren Verkehrsunfall in Dienstlaken sind 2 12-jährige Jungen ums Leben gekommen. Nach Polizeiangaben wurden die Kinder auf Fahrrädern von einem Auto erfasst und starben später im Krankenhaus. Ein weiteres Kind wurde leicht verletzt. Die 47 Jahre alte Autofahrerin kam schwer verletzt in eine Klinik. Zur Ursache des Unfalls ermittelt nun ein spezialisiertes Unfallaufnahmeteam.
4: Das Wetter. Der Abend kühlt sich jetzt so allmählich ab. Dabei bleibt der Himmel schön klar. Ab und zu zieht sogar ein kleines Lüftchen durch. In der Nacht dann Tiefstemperaturen zwischen 6 und 11 Grad. Morgen am Donnerstag dann aber wieder ähnlich wie heute. Viel Sonne, keine Wolke am Himmel bei maximal 28 Grad.
0: NRW Verkehr.
4: Mit der A2 Dortmund Richtung Oberhausen zwischen Oberhausen-Königshardt und Kreuz Oberhausen 3 Kilometer 22 Minuten. Dann die A4 Köln Richtung Aachen zwischen Elsdorf und Düren 4 Kilometer 24 Minuten. Und die A516 Oberhausen Richtung Oberhausen-Eisenheim zwischen Kreuz Oberhausen und Oberhausen-Eisenheim 3 Kilometer dauert 10 Minuten länger. Euch allen unterwegs eine gute und sichere Fahrt.
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4: Einen schönen Mittwochabend euch. Hier ist Leo Argi im besten Mix. Und in der Hauptstadt der Philippinen, nämlich Manila, gibt's ab übermorgen an den Bahnhöfen kostenlose Kondome. Ist ja erstmal eine gut gemeinte und sicherlich auch wichtige Aktion. Warum denn nicht? Find ich cool. Aber ich stelle mir die Durchsage trotzdem irgendwie sehr lustig vor. Bitte achten Sie auf Taschendiebe und verhüten Sie verantwortungsvoll.

Baby Goodbye, hallo. Schönen Abend euch, hier ist Leo Arigi im Best Mix. Wir machen jetzt eine Sache, die ich immer sehr gerne mache in meinen Sendungen. Wir öffnen nämlich gemeinsam den Glückskeks des Tages. Ich habe zu Hause einfach zu viele Dinger davon rumliegen und da stehen ja immer so nette kleine nischige Messages, Botschaften drin und die möchte ich mit euch teilen. Wir gucken heute mal drauf. Also, ich habe den Glückskeks vor mir geöffnet und heute steht drin: Alles, was du dir vorstellst, wird bald Realität werden. Glückskeks des Tages, heute am 27. Mai 2026. Alles, was du dir vorstellst, wird bald Realität werden. Und dann kommt epischerweise danach Metallica und Nothing Else Matters. Dann muss es wirklich so sein.

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0: Das Wetter.
1: Der Abend wird jetzt langsam ein bisschen frischer bei uns in NRW. Himmel bleibt klar und zwischendurch zieht auch mal ein angenehmes Lüftchen sogar durch. In der Nacht sinken die Temperaturen dann auf so 6 bis 11 Grad. Wird also verhältnismäßig frisch. Morgen am Donnerstag wird es dann wieder ganz ähnlich wie heute. Viel Sonne bei maximal 28 Grad.
0: NRW Verkehr.
1: Mit der A1 Münster Richtung Osnabrück zwischen Flughafen Münster-Osnabrück und Ladbergen 1 Kilometer 7 Minuten. Und die A2 Dortmund Richtung Oberhausen zwischen Oberhausen-Königshardt und Kreuz Oberhausen 1 Kilometer 8 Minuten. Euch allen unterwegs eine gute und sichere Fahrt.
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1: Bebe Rexha startet in ihre neue, kompromisslos wilde Phase. So betitelt es zumindest ein großes, bekanntes Musikmagazin. Okay, wild, kompromisslos, dann, ich finde, das geht schon in die Richtung, oder? New Religion, da samplet sie übrigens Insomnia von Faithless. Bebe Rexha, ich bin Leo Arigi.

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0: wie so eine Art Impuls in meinem Gehirn, der mich Sachen machen lässt. Oder schlimme Dinge sagen. Es heißt Tourette-Syndrom.
1: Ist doch gut, dass Sie wissen, was es ist.
0: Ja, die ersten Tage war es super, bis Sie gesagt haben, dass es keine Heilung gibt.
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3: Ja, ein paar Monate ist es her, da ist Robert Aramayo, ein Schauspieler, beim britischen Filmpreis ausgezeichnet worden. Nämlich für einen Film, in dem er einen Mann mit Tourette, mit Ticks spielt. Verflucht nochmal, so heißt der Film, kommt diese Woche bei uns in die Kinos. Und Filmexperte Jörg Albrecht stellt ihn vor.
4: Ladies and Gentlemen, ich darf Sie nun bitten, die Grand Hall aufzusuchen.
5: Stell dir vor, du bekommst einen Orden von der Queen überreicht. 2019 soll der Schotte John Davidson die Auszeichnung Member of the Order of the British Empire erhalten, für seinen jahrelangen Einsatz, über das Tourette-Syndrom aufzuklären. John allerdings ist mehr als nervös, denn er hat selbst Tourette und einer seiner Ticks ist das unkontrollierte Ausrufen von Schimpfwörtern.
6: Ich kann das nicht, Dottie. Können wir nicht irgendwann anders abholen? Oder die schicken ihn mir.
7: John...
6: Ich werde mich blamieren, Dottie. Ich werde was Schlimmes sagen.
7: Glaub mir, du kannst nicht sagen, was sie nicht schon mal gehört hat.
5: Und schlimmste Befürchtungen werden eintreffen. Während der Ordensverleihung haut er das hier raus.
8: Fuck the Queen!
5: Was aussieht wie eine Szene, die sich ein Drehbuchautor ausgedacht hat, ist wirklich so passiert. Die Ticks sorgen also zwangsläufig, obwohl wir es mit einer psychiatrischen Erkrankung zu tun haben, für große Lacher. Aber Verflucht normal ist deshalb keine Komödie. Der Film nimmt Tourette ernst und zeigt Johns Leidensweg. John ist 10 Jahre alt, als er merkt, dass mit ihm irgendetwas nicht stimmt.
7: Ich bin Dottie.
6: Du wirst an Krebs sterben.
7: Haha. Tja, freut mich auch sehr.
5: Da vor 30, 40 Jahren noch kaum jemand weiß, was Tourette ist, wird John zum Außenseiter abgestempelt. Wiederholt bringen ihn seine Bemerkungen in Schwierigkeiten.
7: Es läuft nicht optimal. Er hat Arsch zum Richter gesagt.
9: Das ist nicht gut.
7: Nein.
5: Was aber gut ist, das ist dieser Film. Richtig gut sogar. Verflucht normal ist das, was das britische Kino perfekt beherrscht. Geschichten, selbst wenn sie im Kern traurig sind, mit Humor und Herz zu erzählen. Und Robert Aramayo, der John spielt, hat völlig zu Recht beim britischen Filmpreis Leonardo DiCaprio und Timothée Chalamet den Preis als beste Hauptdarsteller weggeschnappt.
9: Ich verstoße, glaube ich, gegen keine Schweigepflicht, wenn ich sage, dass das hier der beste Tee bisher ist.
6: Ich habe Wichse statt Milch.

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0: Irankriegs nur noch ein Mini-Wachstum der deutschen Wirtschaft. Der Sachverständigenrat senkte seine Prognose für dieses Jahr auf 0,5%. Als Belastung gelten vor allem hohe Energiepreise und steigende Produktionskosten. Zugleich mahnten die Ökonomen schnell Reformen bei Kranken- und Pflegeversicherung an. Die Bundesregierung rechnet ebenfalls nur noch mit einem schwachen Wachstum. Verfahren vor deutschen Verwaltungsgerichten sollen künftig schneller abgeschlossen werden. Das Bundeskabinett hat dafür eine Reform auf den Weg gebracht. Verwaltungsgerichte kontrollieren das Handeln der Behörden. Dabei geht es etwa um Streitigkeiten über Baugenehmigungen, um die Zuteilung eines Studienplatzes oder das Recht auf Asyl.
1: Im Schnitt dauern solche Verfahren im Moment rund 14 Monate. Künftig sollen mehr Entscheidungen durch Einzelrichter getroffen werden. Außerdem sollen Gerichte besser gegen aussichtslose und rechtsmissbräuchliche Klagen vorgehen können. Und wer gegen eine behördliche Entscheidung Widerspruch einlegen will, soll das künftig einfacher per Mail tun können, wenn die Behörde das anbietet. Außerdem sollen Gerichte höhere Zwangsgelder gegen Behörden verhängen können, bis zu 25.000 Euro statt bisher 10.000. Über die Reform müssen der Bundestag und die Länderkammer noch entscheiden. David Riemer, Berlin.
0: Die griechische Regierung will Minderjährigen künftig die Nutzung von E-Scootern auf Straßen verbieten. Ein entsprechender Gesetzentwurf soll in Kürze ins Parlament eingebracht werden.
2: Der Minister nahm kein Blatt vor den Mund. Viele Jugendliche würden diese Scooter behandeln, als wären sie Teil eines Videospiels. Schnell drauf, schnell los, ohne wirklich über die Folgen nachzudenken. Damit soll Schluss sein, sagte er. Auch aus den Krankenhäusern kommen deutliche Warnungen. Die Zahl der Verletzten steige spürbar. Vor allem junge Fahrer, aber auch Touristen landen nach Stürzen in der Notaufnahme. Takis Athen.
0: Die deutsche Luftfahrt- und Tourismusbranche sieht trotz der Lage im Nahen Osten keine Gefahr für Flugausfälle im Sommer wegen fehlenden Kerosins. Die Lufthansa erklärte, mögliche Ausfälle über die Straße von Hormuz könnten durch Importe aus den USA und Afrika ausgeglichen werden. Reisende müssten sich weder um ihre Buchungen noch um nachträgliche Preissteigerungen sorgen.
3: Das Wetter. Es kühlt nach und nach ab, der Himmel bleibt aber schön klar. Dazu weht stellenweise noch ein leichter Wind. In der Nacht liegen die Tiefstwerte zwischen 6 und 11 Grad. Der Donnerstag wird dann ähnlich freundlich wie heute mit Höchstwerten bis 28 Grad.
4: NRW Verkehr.
3: A4 Aachen Richtung Köln zwischen Kreuz Köln West und Köln Eiffeltor 2 Kilometer 14 Minuten. Und die A4 Köln Richtung Aachen zwischen Köln Klettenberg und Kreuz Köln West in der Gegenrichtung also 2 Kilometer 22 Minuten. Euch allen unterwegs eine gute und sichere Fahrt.
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3: 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Ja, und die Acts vom Festival hört ihr natürlich auch bei uns. Hier jetzt zum Beispiel Alphaville, Big in Japan. Ich bin Leo Arigi.

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1: Heute ist für die deutsche Fußballnationalmannschaft die Mission Weltmeisterschaft gestartet.
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1: Ja, ganz genau. In Herzogenaurach hat sich das Team heute zum Trainingslager getroffen. Sind natürlich auch immer noch beisammen. Da möchte der Bundestrainer jetzt so die ersten Grundlagen schaffen. Ja, der WM-Titel ist ja durchaus angestrebt. Wir haben uns auf der Straße mal bei euch umgehört. Was glaubt ihr denn so? Wie weit schafft's Deutschland bei der WM?
3: Hoffentlich besser als letztes Mal.
4: Weltmeisterschaft gewinnen natürlich.
5: Ach, das wäre schon gut, wenn sie möglichst weit kommen. Ich würde sagen, schön wäre Halbfinale, aber wahrscheinlich ist es nicht.
6: Denkt man nicht so gut dieses Jahr, ne? Verteidigung schwach. Mal sehen.
3: Naja, nachdem ich jetzt die Champions League geschaut habe und die Konkurrenz gesehen habe, weiß ich noch nicht, ob wir es übers Achtelfinale hinaus schaffen, wenn dann Frankreich eventuell wartet. Die Mannschaft ist schon ziemlich stark, aber ich hoffe natürlich, dass wir mal wieder so ein Sommermärchen nach Hause holen.
1: Ja, meine Güte, klar, Sommermärchen. Also, das wäre natürlich was. 18 Tage vorm ersten WM-Spiel trifft sich die Nationalmannschaft also heute, beziehungsweise haben sich schon getroffen, sind beisammen, um sich vorzubereiten. Am Sonntag gibt es dann nochmal ein Testspiel in Mainz gegen Finnland.

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0: Das Wetter.
1: Der Abend bringt jetzt nach und nach ein bisschen Abkühlung. Dazu bleibt der Himmel wolkenlos. Hier und da kommt noch ein kleines Lüftchen dazu sogar. In der Nacht geht die Temperaturen runter auf so 6 bis 11 Grad. Morgen am Donnerstag dann wieder sonnig und angenehm warm mit bis zu 28 Grad.
0: NRW Verkehr.
1: A4, Aachen Richtung Köln. Zwischen Kreuz Köln-West und Köln-Eiffeltor 2 Kilometer, 13 Minuten. Und in der Gegenrichtung nochmal 2 Kilometer, da dauert es eine gute halbe Stunde länger. Euch allen unterwegs eine gute und sichere Fahrt.
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1: Ich habe natürlich heute, als ich mich eingekleidet habe, nicht so richtig auf den Wetterbericht geschaut. Wird ja jetzt gleich doch ein bisschen frischer und ich stehe wirklich so mit dem dünnsten, leichtesten Polohemd auf der Arbeit, was ich in meinem Kleiderschrank so finden konnte. Keine Jacke oder sonst was dabei. Das werden gleich unangenehme 5 Meter zum Auto werden. Aber ich verkrafte das. Ich höre einfach Alex Paul, da geht's bestimmt. Fever Dream, jetzt für euch. Ich bin Leo Ari.

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0: Einen schönen Abend mit Lost Frequencies und Bastille.
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0: So, und jetzt können wir mal ein bisschen emotionaler, deeper werden. Zumindest musikalisch hier im besten Mix. Ich habe jetzt Musik drin von Muriel. Deutsche Newcomerin, 28 Jahre alt ist sie, hat in der Vergangenheit auch schon einige Charterfolge gehabt. Und sie ist vor allem bekannt dafür, dass sie halt wirklich sehr krass tiefe Einblicke in ihre Seele gibt, in ihre Emotionen, in das, was sie bewegt. So auch im neuen Song Think That I've Lost You.
2: Think That I've Lost You ist der finale Abschluss einer Liebe, die nie so richtig stattgefunden hat. Die aber am Leben gehalten wurde durch das jahrelange Nähren von Hoffnung. Der Hoffnung, dass man irgendwann endlich den richtigen Zeitpunkt erwischt, um mit dieser Person zu sein. Dieser Song ist die erwachsene Realisation, dass der Mensch, den man über Jahre hinweg idealisiert und romantisiert hat, nun wirklich weg ist. Und man die Idee dieser Liebe nun wirklich komplett verloren hat. Ein schmerzhafter Befreiungsschlag.
0: Ja, krasse Geschichte. Und durchaus auch spezifisch, aber vielleicht ja eine, die man schon mal durchgemacht hat oder so. Und wo man dann auch sagen kann, krass, dass Muriel sich das zu Herzen nimmt, darüber singt. Und das macht sie sehr akustisch, sehr laid back mit wenigen Instrumenten, weil es ihr vor allem eben um die Message geht, um die Texte, ja, und um das, was sie singt. Das wollen wir jetzt hören gemeinsam im besten Mix. Think That I've Lost You spiele ich uns an diesem Abend ganz neu von Muriel.

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1: Ich bin Diana Kramer. Die Wirtschaftsweisen erwarten in diesem Jahr wegen der Auswirkungen des Iran-Kriegs nur ein Mini-Wachstum der deutschen Wirtschaft von 0,5%. Im vergangenen Herbst hatte der Sachverständigenrat der Bundesregierung noch mit einem Plus des Bruttoinlandsprodukts von 0,9% gerechnet.
2: Sprit ist teurer geworden, Öl, Gas, und das spüren natürlich

0: allem den Anstieg der Sozialbeiträge begrenzen. Claudia Wächter, Nachrichtenredaktion.
1: Vor einigen Tagen hatte US-Präsident Donald Trump Hoffnungen auf ein baldiges Ende des Iran-Kriegs geweckt, dann war er zurückgerudert. Heute hat sich Trump erneut eher zurückhaltend geäußert. Der Verhandlungsstand sei noch nicht zufriedenstellend, sagte er.
2: Der Iran habe fast alle seine Waffen, Flugzeuge und Schiffe verloren, sagte Trump, er verhandele aus der Not. Eine Lockerung der Sanktionen käme nicht in Frage. Trump betonte auch, er habe keine Eile, den Krieg zu beenden. Langsam gebe Teheran den USA, was sie wollten, meinte Trump, und entweder gibt es ein Abkommen oder sein Pentagon-Chef werde die Sache zu Ende bringen und ihnen den Garaus machen. Die Öl- und Benzinpreise und die wirtschaftlichen Folgen des Krieges sind nicht Trumps Priorität. Das machte er wieder deutlich. Aus den USA, Tina Eck.
1: Die frühere RAF-Terroristin Daniela Klette ist zu 13 Jahren Gefängnis verurteilt worden. Das Landgericht Verden sah es als erwiesen an, dass sie gemeinsam mit ihren mutmaßlichen Komplizen Burkhard Garweg und Ernst Volker Staub Geldtransporter und Supermärkte in mehreren Städten in Niedersachsen und Nordrhein-Westfalen überfallen hat. Dabei soll das Trio mehr als 2 Millionen Euro erbeutet haben. Nach den beiden Männern wird weiter gesucht. Bei einem schweren Verkehrsunfall in Dienstlaken in NRW sind 2 12-jährige Jungen ums Leben gekommen. Nach Polizeiangaben wurden die Kinder auf Fahrrädern von einem Auto erfasst. Beide starben später im Krankenhaus. Ein weiteres Kind wurde leicht verletzt. Die 47 Jahre alte Autofahrerin kam schwer verletzt in eine Klinik. Zur genauen Unfallursache wird ermittelt.
3: Das Wetter. Der Abend kühlt sich jetzt so allmählich ab. Dabei bleibt der Himmel schön klar. Ab und zu zieht sogar ein kleines Lüftchen durch. In der Nacht dann Tiefsttemperaturen zwischen 6 und 11 Grad. Morgen am Donnerstag dann aber wieder ähnlich wie heute. Viel Sonne, keine Wolke am Himmel bei maximal 28 Grad.
4: NRW Verkehr.
3: Mit der A4 Aachen Richtung Köln. Zwischen Kreuz Köln West und Köln Eiffeltor 2 Kilometer 9 Minuten. Und in der Gegenrichtung zwischen Köln-Klettenberg und Kreuz Köln West 2 Kilometer eine halbe Stunde. Dauert es da länger. Euch allen unterwegs eine gute und sichere Fahrt.
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3: So, einen schönen Abend euch. Hier ist Leo Arigi im Best Mix. Jetzt spiele ich uns Musik von Kamrat. Hug Yourself. Sich selbst umarmen. Ein bisschen Selbstliebe. Ich finde, das ist nie schlecht. Gestern Abend habe ich noch gesagt, vielleicht auch die angenehmere Form des Umarmens bei den Temperaturen. Aber jetzt geht's ja schon so ein bisschen in die mildere Richtung. Deswegen könnt ihr euch jetzt selbst umarmen. Aber doch, glaube ich, auch sehr gerne eine andere Person. Ist jetzt ja nicht mehr ganz so schwitzig, unangenehm, sondern ganz nett. Schönen Abend!

0: So, das finde ich ist auf jeden Fall ein interessanter Vergleich. Kai Pflaume ist wie Vanilleeis. Mag irgendwie jeder. Ah, okay. Okay, klar. Er hat heute Geburtstag. Da will auch unser Hannes gratulieren.
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2: Kai Pflaume ist das personifizierte Vitamin D. Ja komm, da kriegen wir in Deutschland nicht genug von. Brauchen wir aber unbedingt. Eigentlich sollten wir das ärztlich verschrieben bekommen. Regelmäßige Zufuhr von Kai Pflaume. Bei Müdigkeit oder schlechter Laune auch hochdosiert. Wirklich, wenn der Pflaume um die Ecke biegt, da weißt du doch, wird gut. Ja? Zum Status Superman fehlt ihm doch nur noch, dass der den Schlüpfer über der Hose trägt. Kai Pflaume ist die Moderationsmaschine aus Halle an der Saale. Der hat Wetten, das nur nicht übernommen, weil alle gewusst hätten, ha, shit, der gewinnt das Ding am Ende. Bei dem auf der Couch wünscht man sich ja, dass der mal die Hand aufs Knie legt. Aber macht er nicht, so anständig. Dann setzt er sich ja auch schon seit Jahren für schwer vermittelbare Fälle ein. Er gibt Menschen Hoffnung, die sonst gar keine Chance mehr hätten. Hier, Elton, den will doch sonst keiner mehr. Wusstet ihr eigentlich, dass Pflaume auf Türkisch Erik heißt? Ja. Und lieber Kai, immer dran denken, keine Angst vorm Alter. Denn Pflaumen werden erst mild, wenn sie runzeln.
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1: Das Wetter.
2: Der Abend wird jetzt langsam ein bisschen frischer bei uns in NRW. Himmel bleibt klar und zwischendurch zieht auch mal ein angenehmes Lüftchen sogar durch. In der Nacht sinken die Temperaturen dann auf so 6 bis 11 Grad. Wird also verhältnismäßig frisch. Morgen am Donnerstag wird es dann wieder ganz ähnlich wie heute. Viel Sonne bei maximal 28 Grad.
1: NRW Verkehr.
2: Mit einem Stau auf der A4 Köln Richtung Aachen zwischen Köln-Klettenberg und Kreuz Köln-West. Nämlich 2 Kilometer, dauert da 16 Minuten länger. Euch allen unterwegs eine gute und sichere Fahrt.
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2: So, beim nächsten Song in unserer Playlist habe ich mich immer gefragt, ja, was ist man denn dann eigentlich? More Than Friends spiele ich jetzt von James Hype und Kelly Lee. Also mehr als Freunde würde dann ja heißen, man ist irgendwie ein Liebespaar. Aber dann könnte man den Song ja auch einfach Relationship nennen, oder? Oder Lovers. Also es ist irgendwas zwischen Freunden und Liebenden. Falls ihr gerade in so einer Situation steckt, das ist hier euer Soundtrack für den späten Mittwochabend. Ich bin Leo Arigi.

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0: So, es ist soweit. 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
0: Die deutsche Fußballnationalmannschaft ist heute ins Trainingslager gestartet im fränkischen Herzogenaurach. Ja, ab jetzt geht's nur noch um Sport. Also eigentlich, muss man dazu sagen, Kollege Sascha Fassbender, es gibt in den Trainingsquartieren auch immer verrückte Geschichten.
2: Oh ja, fangen wir mit meiner Lieblingsgeschichte an. 1974 ist Torwart Sepp Maier aus dem Trainingslager in Schleswig-Holstein abgehauen, Richtung Hamburg, wo die Spielerfrauen ihr Quartier hatten.
0: Ja, ganz zufällig.
2: Mhm, doof nur, dass die Bremse beim Auto von Sepp Maier offenbar ausfiel. Dem Torwart war die Reise zu den Spielerfrauen aber so wichtig, er fuhr mit Hilfe der Handbremse weiter. Am nächsten Tag hatte er dann Blasen an der Hand und musste das Training sogar abbrechen.
0: Gut, Weltmeister sind wir 1974 trotzdem geworden.
2: Genau wie 2014 bei der WM in Brasilien. Da hatte man offenbar Bedenken, dass Essen vor dem Spiel gegen Brasilien könnte verunreinigt sein. Also schickten die den DFB-Mannschaftskoch höchstpersönlich auf den Markt. Er solle doch bitte abgepackte Lebensmittel holen.
0: Das Ende der Geschichte, ihr kennt es wahrscheinlich, 7:1. Also braucht es wahrscheinlich auch solche Geschichten für erfolgreiche Turniere.
2: Das glaube ich auch. 1982 zum Beispiel war die Nationalmannschaft im Schwarzwald im Trainingslager am Schluchsee. Einige Spieler, angeblich rund um Paul Breitner, sollen da aber dicke Feten gefeiert haben, auch hier mit Saufi Saufi. So hat die deutsche Medienlandschaft den Schluchsee umbenannt in Schlucksee. Am Ende wurde die deutsche Nationalmannschaft 1982 in Spanien dann Zweiter.
0: So, wir brauchen also kuriose Geschichten auch aus Herzogenaurach. Da mache ich mir da ehrlich gesagt bei diesem Turnier auch keine Sorgen, oder? Wo sind denn die Spielerfrauen untergebracht?

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1: Ich bin Diana Kramer. Die deutsche Wirtschaft kommt nicht in Schwung. Die Folgen des Iran-Kriegs bremsen die erhoffte Erholung aus. Auch die Wirtschaftsweisen senken deshalb ihre Konjunkturprognose. Für dieses Jahr erwartet der Sachverständigenrat der Bundesregierung nur noch ein Mini-Wachstum von 0,5%. Die Wirtschaftsweise Veronika Grimm sieht neben den Kriegsfolgen aber auch strukturelle Gründe.
2: Insbesondere auch aufgrund steigender Sozialversicherung.

0: Austausch von Bundeskanzler Friedrich Merz sorgen in der Union für Unruhe. Bild und Stern hatten unter Berufung auf führende Christdemokraten über entsprechende Gedankenspiele berichtet. Als möglicher Nachfolger wird dabei unter anderem Nordrhein-Westfalens Ministerpräsident Henrik Wüst genannt. Das Umfeld von Kanzler Merz wies die Spekulationen scharf zurück. Der Wohnungsbau in Deutschland soll beschleunigt werden. Das Bundeskabinett hat dafür den Weg freigemacht. Demnach soll ein neues Baugesetzbuch kommunale Planungen schneller machen und Wohnungsbau in Gebieten mit Knappheit bevorzugen. Etwa indem Verfahren digitalisiert, verkürzt und transparenter werden.
1: Städte und Gemeinden sollen noch leichter gegen sogenannte Schrottimmobilien vorgehen können. In extremen Fällen könnte dann sogar eine Enteignung möglich sein. Bauministerin Huberts bemängelt die zuletzt schwachen Zahlen beim Wohnungsbau. Im letzten Jahr sind nur noch knapp über 200.000 Wohnungen fertiggestellt worden. Kommunen mit angespanntem Wohnungsmarkt können künftig ein überragendes öffentliches Interesse für Wohnungsbau erklären. Dadurch soll die Bauplanung statt auf 5 bis 15 Jahren künftig in etwa 2 Jahren abgeschlossen werden können. David Riemer, Berlin.
0: Die Kämpfe zwischen Israel und der Hisbollah im Libanon verschärfen sich erneut deutlich. Israels Armee flog weitere Luftangriffe und rief große Teile des Südlibanons zur Evakuierung auf. Die Hisbollah setzte wiederum ihre Angriffe auf Nordisrael fort. Trotz einer Waffenruhe seit April werden weiter täglich Menschen getötet. Beobachter warnen vor einer neuen Eskalation des Konflikts.
2: Das Wetter. Es kühlt nach und nach ab, der Himmel bleibt aber schön klar. Dazu weht stellenweise noch ein leichter Wind. In der Nacht liegen die Tiefstwerte zwischen 6 und 11 Grad. Der Donnerstag wird dann ähnlich freundlich wie heute mit Höchstwerten bis 28 Grad.
3: NRW Verkehr.
2: Und da gibt's einen Stau auf der A4 Köln Richtung Aachen zwischen Köln-Klettenberg und Kreuz Köln-West. Nämlich 1 Kilometer, 20 Minuten dauert's da noch länger. Euch allen unterwegs eine gute und sichere Fahrt.
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2: Also, ich weiß nicht, ich finde es gerade einfach richtig schön. Der Sommer ist Ende Mai schon bei uns wieder da mit so tollen Temperaturen. Auch wenn es jetzt aktuell natürlich so ein bisschen abkühlt. Aber ist ja auch ganz angenehm, um mal durchzulüften. Und dann geht's die Woche so schön weiter. Ah ja, also ich bin Fan und ich bin gerade einfach bester Dinge. Lieber Arigi, mein Name. Jetzt mit Musik von Glasperlenspiel hier für diesen späten Montagabend.
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Musik von Corona. Und es ist wirklich wunderbar, es passt ja großartig rein. Rhythmus der Nacht und wir haben ja schon Nacht. Hier ist der beste Mix, hier ist Leo Aregi und jetzt gibt's neue Musik von The Script, denen hier.

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0: Und die sind schon wirklich lange im Geschäft. Ich meine, die Songs sind auch schon weit über 10 Jahre alt und immer noch riesige Hits, riesige Brecher. Also ich weiß nicht, wenn die irgendwo gespielt werden, hab ich persönlich immer gute Laune. Ich weiß nicht, wie es bei euch ist. Ich habe auch noch ein paar Zahlen hier, weil das finde ich auch krass. 14 Milliarden Streams, muss man sich mal vorstellen. So oft wurden die Songs von The Script, der Band aus Irland, gestreamt. Jetzt haben sie neue Musik draußen. Man in the Arena. Mann in der Arena. Auch ganz schöner Titel. Ist eine kleine Kostprobe, weil es kommt bald ein ganzes neues Album raus. Am 14. August nämlich. The User's Guide to Being Human. Also die Bedienungsanleitung Menschsein. Auch irgendwie ganz lustig mit einem Augenzwinkern und sind auch auf Tour dieses Jahr in Deutschland, auch zweimal. München, gut, das interessiert uns nicht. Da kommen wir, da könnte man hin, aber viel besser. Sie treten doch auch in Düsseldorf auf, nämlich in der Mitsubishi Electric Halle am 24. November. Also da könnte man mal vorbeischauen, wenn ihr den Bock habt. Aber das könnt ihr vielleicht erst entscheiden, wenn es jetzt hier eine kleine Kostprobe gibt. Aktuelle Single von The Script, Man in the Arena. Ihr

0: Das Wetter.
1: Der Abend bringt jetzt nach und nach ein bisschen Abkühlung. Dazu bleibt der Himmel wolkenlos. Hier und da kommt noch ein kleines Lüftchen dazu sogar. In der Nacht geht die Temperaturen runter auf so 6 bis 11 Grad. Morgen am Donnerstag dann wieder sonnig und angenehm warm mit bis zu 28 Grad.
0: NRW Verkehr.
1: So, mit der A1 Münster Richtung Osnabrück zwischen Greven und Erdbergen 1 Kilometer, 6 Minuten. Und die A4 Köln Richtung Aachen zwischen Köln-Klettenberg und Kreuz Köln-West 1 Kilometer, 13 Minuten. Euch allen unterwegs eine gute und sichere Fahrt.
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1: Ich habe jetzt 3 Sendungen hintereinander immer wieder den gleichen Aufhänger gebracht. Also mich hält nichts davon ab, ihn heute auch zu bringen. 23.30 Uhr durch. Das heißt, es sind noch gute 5,5 Stunden. Und dann ist es 5 a.m. Die Uhrzeit, über die Michael Schulte in seiner neuen Single siegt. Und wisst ihr was? Könnt ihr es euch vorstellen? Die spiele ich jetzt auch noch. Ich rede nicht einfach nur so darüber. Ich spiele das jetzt. Ich. Toll, oder? Leo Aregi, mein Name. You love me.

0: Nico Santos, Number One an diesem Mittwochabend. Ich spiele uns jetzt neue Musik von Andreas Fey, Singer-Songwriter aus Berlin, kommt ursprünglich aus Ostwestfalen. Ja, seine Musik, die ist so irgendwo zwischen melancholischem Indie-Pop und sehr persönlichem Piano-Songwriting. Angefangen hat er mal mit Songs für seine Schulband, später ging es dann komplett Richtung Solo-Karriere eben in Berlin. Mittlerweile unter anderem schon Support-Act gewesen für Sophie and the Giants zum Beispiel. The Weather, so heißt seine neue Single und da wird es ziemlich persönlich, der Song ist nämlich so eine Art Brief an seinen Vater. Es geht um eine stille Nähe zwischen zwei Menschen, die sich eigentlich total lieben, aber Gefühle nie so richtig aussprechen können. Stattdessen redest du halt übers Wetter oder so oder darüber, dass morgen vielleicht Regen kommt. Ja, die zentrale Zeile lautet: Wish I could only say I love you, but we talk about the weather again. Also genau dieses Gefühl, wenn eigentlich was Wichtiges raus müsste, aber man dann doch wieder beim Smalltalk landet und macht daraus wirklich einen sehr ruhigen, verletzlichen Song über emotionale Distanz und den Versuch, irgendwann vielleicht doch mal offen zu sagen, was man eigentlich fühlt und wirklich auch musikalisch sehr schön und sehr intim eingebettet. Gibt's jetzt ganz neu im besten Mix. Andreas Fey, Singer-Songwriter aus Berlin, The Weather.
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1: Ich bin Diana Kramer. Bundeskanzler Friedrich Merz hat seine Reformambitionen als Regierungschef unterstrichen. Deutschland habe die Kraft für einen neuen Aufbruch und er persönlich sei mit aller Kraft entschlossen, diesen Aufbruch mit seiner Regierung auch zu ermöglichen. Das sagte Merz am Abend bei einer CDU-Veranstaltung in seiner Heimat Arnsberg im Sauerland. Auf die aktuellen Spekulationen über einen möglichen Kanzlerwechsel ging Merz nicht ein. Bild und Stern hatten unter Berufung auf führende Christdemokraten über entsprechende Gedankenspiele berichtet. Als möglicher Nachfolger wurde NRW-Ministerpräsident Henrik Wüst genannt. Der ukrainische Präsident Selenskyj hat neue Gegenschläge im russischen Hinterland angekündigt. Das sei nötig, um Moskau klarzumachen, dass es für den Angriffskrieg gegen sein Land mit eigenen Verlusten bezahlen müsse, sagte Selenskyj in seiner abendlichen Videobotschaft.
2: Moskau droht zwar mit Vergeltungsschlägen, doch Selenskyj setzt selbstbewusst auf Attacke. Dabei ist unwahrscheinlich, dass er den Kreml hier in Moskau auf diese Weise zu Verhandlungen zwingen kann. Vielmehr belächeln russische

0: Moskau, Ulf Mauder.
1: Auf der Bahnstrecke Hamburg-Berlin gibt es seit dem Abend Verzögerungen. Grund ist der Ausfall eines Stellwerks bei Lüneburg. Nach Angaben der Bahn kann es noch bis Donnerstagnachmittag zu Verspätungen und Zugausfällen kommen.
2: Es fahren noch ICE-Fernzüge zwischen Hamburg und Berlin, betont die Bahn, aber nur alle 2 Stunden. Und um die Stellwerksstörung zu beheben, brauche man voraussichtlich noch bis Donnerstag. Betroffen ist auch der Regionalverkehr. Die lokale Bahngesellschaft Metronom etwa teilte mit, dass sich der Verkehr immer weiter aufstaue. Fahrgäste sollen möglichst auf den ohnehin fahrenden Ersatzverkehr ausweichen. Die Strecke Hamburg-Berlin wurde seit letzten Sommer generalsaniert. Seit Mitte Mai ist ein Teil wieder freigegeben. Mitte Juni soll die ganze Strecke wieder befahrbar sein. Aus Berlin, Ronny Tochau.
1: Griechenland greift durch. Die Regierung in Athen will Minderjährigen die Nutzung von E-Scootern auf Straßen verbieten und kündigte einen entsprechenden Gesetzentwurf an. Grund ist die steigende Zahl verletzter Jugendlicher. In Griechenland haben Unfälle mit E-Scootern auch unter Touristen deutlich zugenommen.
3: Das Wetter.
4: Ja, in dieser Nacht kühlt es mal richtig ordentlich ab. Stellenweise nur noch 6 Grad bei uns, Spitze 11 Grad. Also da kann man mal ordentlich durchlüften. Wobei es war ja tagsüber auch nicht so richtig warm. Ne? Mit 28 Grad war es ganz gut aushaltbar. Und das geht auch nachher so weiter. Also das Wetter von gestern kriegen wir heute quasi nachher nochmal. 28 Grad, sehr viel Sonnenschein. Erst am Freitag und am Samstag rechnen wir mit Regenschauern und stellenweise auch Gewitter.
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6: A30 Osnabrück-Bad Oeynhausen zwischen Bad Oeynhausen-Ost und Kreuz Bad Oeynhausen. 2 Kilometer Stau. Und A44 Dortmund-Kassel zwischen Büren und Lichtenau. 1 Kilometer stockender Verkehr. Wir wünschen allen unterwegs gute Fahrt.
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4: Hallo, schöne Nacht mit uns. Und wenn du merkst, du bist jetzt schon im Donnerstag angekommen, quasi Woche fast geschafft, was sagst du dann?

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0: Ich weiß nicht, habt ihr schon mal drüber nachgedacht, eine Kreuzfahrt zu machen? Das ist ja unser großes Thema diese Woche. Wir schauen, was so Kreuzfahrten alles können. Wir schauen auf die Pros, auf die Kontras, was es alles so für Kreuzfahrtmottos gibt, für verschiedene Reedereien. Immer mehr Leute, das ist so unsere Feststellung, haben Bock auf so Kreuzfahrten. Aber es gibt, glaube ich, bei keiner anderen Urlaubsart so zwei Lager. Das eine Lager, was total begeistert von Kreuzfahrten ist, und das andere Lager, was sagt, was für ein Blödsinn, würde ich nie machen. Wir haben euch mal gefragt, wie sieht's aus? Kreuzfahrt, ja oder nein?
1: Bis jetzt habe ich nur Positives davon gehört. Diese Atmosphäre finde ich irgendwie interessant, dass man diese Wassertage auch natürlich hat. Und auch der Fakt, dass man oft halt so verschiedene Orte gleichzeitig irgendwie bereisen kann. Das finde ich interessant. Das spricht mich auf jeden Fall persönlich an.
2: Ich bin absolut Strandjäger. Also mit Kreuzfahrt habe ich nichts mit am Hut.
3: Habe ich noch nie gemacht, muss ich sagen. Aber würde mich auf jeden Fall mal interessieren. Muss bestimmt ganz schön sein. Würde mit meinem Partner mal gerne so eine Kreuzfahrt machen. Vielleicht immer auch mal Mittelmeer. Irgendwo schön so ein paar Tage mal erholen.
4: Ja, nein. Weil es mir zu eng ist. Ich brauche die Freiheit und ich mag Schiffe einfach nicht so.
0: Ja, irgendwie alles dabei, ne? Die einen haben total Lust, die anderen sagen, ey, ne, so eingefercht auf so einem engen Kahn mit so vielen Leuten und meistens alles Deutsche. Och nee. Irgendwie kann ich auch beides verstehen, sag ich ganz ehrlich. 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

0: Das Wetter.
1: Das ist eine Nacht, die relativ kühl wird. 6 bis 11 Grad erwarten wir. Dazu niederschlagsfrei, hier und da mal eine Wolke. Aber es ist nachts, komm, stört uns auch alles wirklich nicht. Nachher geht's dann sonnig weiter. Paar mehr Wolken als gestern, aber immer noch warm. 28 Grad erreichen wir nachher. Erst am Freitag und am Samstag können ein paar Gewitter runterkommen. Dementsprechend auch Regenschauer sind da möglich. Es bleibt aber weiter warm.
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2: A44 Dortmund-Kassel zwischen Werl Süd und Soest, 1 Kilometer Stau. Wir wünschen allen unterwegs gute Fahrt.
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1: Kommt gut durch die Nacht mit uns, jetzt mit Rihanna und Don't Stop the Music.
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0: Alex Warren und Ordinary hier bei uns. Einen schönen Mittwoch, Kevin Zimmer hier. Und jetzt haben wir neue Musik für euch von Austis. Und sie hat einen Song rausgebracht, der klingt so anders als das, was sie bisher rausgebracht hat. Ja? Dirty Dancing, ja, Angel Eyes oder so, das waren so richtige Power-Hits. Aber jetzt hat sie gesagt, hey komm, es muss melancholischer werden, denn der Song ist halt thematisch auch sehr melancholisch. Es geht um gebrochene Herzen. Es geht um die große Trennung. The Art of Letting Go heißt der Song. Und es geht um Trennungsschmerz.
1: So it's about letting go.
2: Es geht ums Loslassen und vor allem darum, damit okay zu sein. Es geht um schöne Erinnerungen, Herzschmerz, Küsse, wie man als Mensch wächst und darum, dass du das alles nicht immer mit den Menschen erlebst, mit denen du es dir vorgestellt hast.
1: You were gonna do it with, but that's okay.
0: Ja, that's okay. Und dann hören wir mal rein in den neuen Song von Austis. Jetzt hier im besten Mix.
1: Hi, this is Austis and you're listening to my new single, The

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1: Ich bin Diana Kramer. Die Wirtschaftsweisen erwarten in diesem Jahr wegen der Auswirkungen des Iran-Kriegs nur ein Mini-Wachstum der deutschen Wirtschaft von 0,5%. Im vergangenen Herbst hatte der Sachverständigenrat der Bundesregierung noch mit einem Plus des Bruttoinlandsprodukts von 0,9% gerechnet.
2: Sprit ist teurer geworden, Öl, Gas und das spüren natürlich auch die Unternehmer. Zudem rechnen die Experten damit, dass auch die Inflation weiter ansteigt, also dass wir Verbraucher an Kaufkraft verlieren. Das milliardenschwere Investitionsprogramm der Regierung für die Infrastruktur könnte für ein bisschen mehr Wachstum sorgen, so die Wirtschaftsweisen. Gleichzeitig fordern sie aber Reformen von der Regierung und das heißt vor allem den Anstieg der Sozialbeiträge begrenzen. Claudia Wächter, Nachrichtenredaktion.
1: Angesichts der geänderten Bedrohungslage soll die Reserve der Bundeswehr künftig eine größere Rolle spielen. Dafür bereitet das Verteidigungsministerium eine Gesetzesänderung vor. Es will künftig auch in Friedenszeiten die Möglichkeit haben, Reservisten zum Dienst zu verpflichten, heißt es. In bestimmten Ausnahmen soll aber ein Einsatz von Reservisten nur bei Freiwilligkeit möglich sein, etwa bei Amtshilfe im Inland im Fall einer Naturkatastrophe oder bei Auslandseinsätzen. Menschenhandel soll in Deutschland künftig konsequenter verfolgt und härter bestraft werden können. Das sieht ein Gesetzentwurf aus dem Bundesjustizministerium vor, den das Bundeskabinett beschlossen hat.
3: Wer Menschen mit falschen Versprechungen nach Deutschland lockt, um sie hier dann unter Zwang arbeiten zu lassen, der wird künftig bei einer Verurteilung mit bis zu 10 Jahren Haft rechnen müssen. Diese Maximalstrafe ist bislang nur bei

0: in Wesemit. Die 47-Jährige hatte vor einer Schule die Kontrolle über ihr Auto verloren und war in eine Gruppe von drei Jungen gefahren. Zwei 12-Jährige starben später im Krankenhaus, der dritte wurde leicht verletzt. Die Autofahrerin kam schwer verletzt in eine Klinik.
1: Das Wetter. Diese Nacht ist relativ kalt, muss man sagen. 6 bis 11 Grad und etwas weiter oben sogar nur noch 4 Grad. Da sind wir gar nicht mehr gewohnt. Nachher geht's aber wieder rauf auf 28 Grad. Wir bekommen wieder sehr viel Sonnenschein. Es wird trocken bleiben. Regen ist erst ab Freitag und Samstag in Sicht. Regenschauer sind da nämlich gemeldet. Und ab und zu kann da auch mal ein Gewitter dabei sein, das aber nur örtlich.
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3: A445 am Arnsberg zwischen Werl Nord und Kreuz Werl. 1 Kilometer Stau. Wir wünschen allen unterwegs gute Fahrt.
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1: Mark Forster ist ja nicht nur mittlerweile Sänger, sondern er ist zu einem Meme geworden. Ich weiß nicht, ob ihr das schon gesehen habt. Ja? Da wird über Mark Forster, unser Deutschsein und unsere Wurstigkeit so ein bisschen aufs Korn genommen. Mark Forster kann selbst drüber lachen, über diese Memes, wo er ja mal zu sehen sein wird. Und dann stehen da so Sachen wie, Mark Forster ist derjenige, der sagt, oh, es gibt Kuchen, wenn es Kuchen gibt. Das ist, ich finde es sehr lustig. Aber ich freue mich auch, dass er neue Musik wieder rausgebracht hat. Ein Lied hören wir jetzt bei uns. Und damit wünsche ich euch eine schöne

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0: Sascha Fassbender ist da. Bist du eigentlich schon in WM-Stimmung?
1: Ja. Ja, dann bringen wir dich jetzt mal in WM-Stimmung. So.
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1: So. Ich meine, wir müssen ja langsam reinkommen. Die deutsche Fußballnationalmannschaft startet ja jetzt ins Trainingslager im fränkischen Herzogenaurach. Ab jetzt geht's nur noch um Fußball, um Sport. Also eigentlich, Kollege Sascha Fassbender, es gibt in den Trainingsquartieren auch immer verrückte Geschichten, oder?
3: Ja, fangen wir an mit meiner absoluten Lieblingsgeschichte. 1974 ist Sepp Maier, Torwart, ne, aus dem Trainingslager in Schleswig-Holstein abgehauen.
1: Wo wollte er hin?
3: Richtung Hamburg, wo die Spielerfrauen ihr Quartier hatten.
1: Ganz zufällig, ne? Mhm,
3: ja, doof nur, dass die Bremse beim Auto offenbar ausfiel. Sepp Maier war die Reise aber anscheinend so wichtig, er fuhr mit Hilfe der Handbremse weiter, den kompletten Weg. Am nächsten Tag hatte er Blasen an der Hand.
1: Nein.
3: Und er musste das Training abbrechen.
1: Gut, Weltmeister sind wir 74 trotzdem geworden.
3: So, ne, genau wie 2014 bei der WM in Brasilien da ja auch. Da hatte man offenbar Bedenken, das Essen vor dem Spiel gegen Brasilien könnte verunreinigt sein. Also schickten die den DFB-Mannschaftskoch los, ne, höchstpersönlich auf dem Markt musste er entscheiden. Und er solle doch bitte abgepackte Lebensmittel kaufen.
1: Ja, ich würde mal sagen, Ende ging gut aus. Ja, 7-1. Offenbar braucht es solche Geschichten für erfolgreiche Turniere.
3: Ja, ja, absolut. 1982 auch ein gutes Beispiel. Da war die Nationalmannschaft im Trainingslager im Schwarzwald am Schluchsee. Einige Spieler, angeblich rund um Paul Breitner, sollen da aber dicke Feten gefeiert haben. Auch hier schön mit Saufi, Saufi. So hat die deutsche Medienlandschaft den Schluchsee dann zum Schlucksee gemacht. Am Ende wurden die Deutschen dann 1982 in Spanien immerhin Zweiter.
1: Also, wir brauchen Sascha, wir brauchen solche kuriosen Geschichten, auch aus Herzogenaurach, damit das was wird mit dieser Fußball-WM. Also, Jungs, wenn ihr uns zuhört, ja?
3: Was ich ruf da wahrscheinlich gleich mal an.
1: Genau. Und fahrt mit dem Auto zu den Spielerfrauen. Wir hoffen, dass die Bremsen kaputt sind, ja? Oder keine Ahnung was. Macht irgendetwas da.
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0: Das Wetter.
1: Ja, in dieser Nacht kühlt es mal richtig ordentlich ab. Stellenweise nur noch 6 Grad bei uns, Spitze 11 Grad. Also da kann man mal ordentlich durchlüften. Wobei es war ja tagsüber auch nicht so richtig warm. Ne? Mit 28 Grad war es ganz gut aushaltbar. Und das geht auch nachher so weiter. Also das Wetter von gestern kriegen wir heute quasi nachher nochmal. 28 Grad, sehr viel Sonnenschein. Erst am Freitag und am Samstag rechnen wir mit Regenschauern und stellenweise auch Gewitter.
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2: A3 Frankfurt-Köln zwischen Siebengebirge und Lohmar, 1 Kilometer Stau, 6 Minuten Zeitverlust. Wir wünschen allen unterwegs gute Fahrt.
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1: Ja, gefühlt ist die Woche ja fast schon geschafft, ne? Wenn du hier schon Donnerstag früh hast, also sehr, sehr früh, muss ich sagen. Donnerstag noch, Freitag noch und dann, ja, Woche im Sack. The Killers jetzt mit Human.

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0: 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Queen, Another One Bites the Dust. Schöne Nacht. Egal, wo ihr gerade seid. Auf der Arbeit oder ihr könnt nicht schlafen. Ich habe neue Musik für euch.
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1: Ich bin Diana Kramer. Der UN-Sicherheitsrat wird sich heute mit der Lage im Ukraine-Krieg beschäftigen. Kiew hatte die Sondersitzung beantragt. Der ukrainische Präsident Zelensky hat sich nach Medienberichten inzwischen wegen mangelnder Flugabwehr per Brief mit einem Hilfegesuch an Washington gewandt.
2: Nach dem verheerenden Angriff auf Kiew und weiteren Drohungen aus Moskau sucht der ukrainische Präsident Zelensky Hilfe bei den USA und den Vereinten Nationen. Das höchste UNO-Gremium hat schon viele Male zu dem Thema getagt, ohne viel bewirken zu können. Resolutionen werden von den Vetomächten Russland und China niedergeschlagen und Aufrufe zum Frieden verhallen im Nichts. Zelensky betonte, dass sich die Ukraine bei der Abwehr der Angriffe auf die ganze Welt verlasse, bei der Abwehr von ballistischen Raketen, aber vor allem auf die USA. Aus den USA, Tina Eck.
1: Berichte über mögliche Diskussionen zu einem Austausch von Kanzler Merz sorgen in der Union für Unruhe. Bild und Stern hatten unter Berufung auf führende Christdemokraten darüber berichtet und als möglichen Nachfolger unter anderem NRW-Ministerpräsident Wüst genannt. Das Umfeld von Merz wies die Spekulationen scharf zurück. Der Kanzler selbst äußerte sich bei einer CDU-Veranstaltung in seinem Heimatort Arnsberg am Abend nicht dazu, bekannte sich aber sehr deutlich zu seiner Verantwortung als Regierungschef. Die Spritpreise sinken langsam weiter. Binnen Wochenfrist hat sich Superbenzin der Sorte E10 um 2,7 Cent verbilligt, diese sogar um 4,5 Cent. Der ADAC hält den Preisrückgang an den Tankstellen allerdings für zu gering.
3: Sowohl Diesel als auch Super E10 liegen mittlerweile im bundesweiten Tagesdurchschnitt unter 2 Euro. Allerdings sind beide immer noch gut 20 Cent teurer als vor Ausbruch des Irankrieges. Und das trotz des Tankrabatts der Regierung von rund 17 Cent und obwohl der Ölpreis zuletzt deutlich nachgegeben hat. Für den ADAC ist das aktuelle Preisniveau der Beweis, dass die Mineralölkonzerne günstigere Ölpreise nur sehr verlangsamt an die Kunden weitergeben. Zum Sparen rät der ADAC, am späten Vormittag zu tanken. Onito Hau, Berlin.
1: Die Gewerkschaft Verdi ruft auch heute Beschäftigte der Postbank zum